0: is the last time und Keen, hier ist die Popnacht.
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0: Und wir rasen zurück an diesem 21.09. durch die Jahrzehnte. Was war denn da so los? Silke aus Leipzig, guten Morgen.
2: Ja, guten Morgen.
0: Silke ist super musikalisch, ne? Du spielst Gitarre, noch andere Instrumente?
2: Ja, ein kleines bisschen Flöte, Keyboard.
0: Ach so, na gut, aber du hast einen Auftritt gehabt am Wochenende. Was hast du, wo bist du aufgetreten?
2: Ja, das war im Garten, also mit ein paar Leuten.
0: Also so ein interner Kreis, kein großer öffentlicher Auftritt, keine 10.000 oder so, die da zugejubelt haben. Ne? Und welche Songs spielst du auf der Gitarre?
2: Ja, zum Beispiel so My Bonnie is Over the Ocean.
0: Aha.
2: Oder von Beatles Yesterday.
0: So, also in die Richtung, da können die Leute mitsingen, schunkeln oder eine Bratwurst grillen dazu. So, also, du hast zwei Fragen jetzt, die du bekommst. Ich hoffe, du beantwortest sie richtig. Heute hat eine sehr bekannte Serie Geburtstag. Also irgendwie, ich glaube, irgendwo läuft sie bestimmt noch, aber zumindest die Figur, die kennt man. Die Figur, die da auftaucht in dieser Serie, die würde gerne eine bestimmte Hauskatze auffuttern.
3: Sie sehen können, Herrschaften, ein ganz gewöhnlicher Blumentopf.
0: Das ist ein Ausschnitt aus der Serie.
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0: Ja, so, also, wer ist denn das, der da gesprochen hat? War das Superman? War es Morg vom Org oder Alf? Also derjenige kommt zumindest von einem anderen Planeten.
2: Also es könnte Alf gewesen sein.
0: Alf war es, genau. Alf hat heute Geburtstag, 40 Jahre. Alf, happy birthday zu Alf. Und dann haben wir jemanden, der heute vor 162 Jahren das Telefon erfunden hat. Also er ist nicht zum Patentamt, das hat Alexander Graham Bell gemacht, aber Philipp Reis sagt man ja nach. Er hat das Telefon präsentiert schon in seiner Form, wie es funktionierte, auf einer Tagung in Gießen. Und dann gab es den ersten Satz, den man da sprach über dieses Telefon. Am anderen Ende musste man das dann verstehen. Was war das für ein Satz? Der Ursatz des Telefons. Einmal die 42 und zweimal die 36b mit Schaf? Oder war der Satz, der Ursatz, das Pferd frisst keinen Gurkensalat? Oder C, keine Nummer unter diesem Anschluss? Was glaubst du? Was war der erste Satz, der gesprochen wurde? Der erste Satz, der gesprochen wurde, jemals über ein Telefon. Einmal die 42 und zweimal die 36b mit Schaf? Oder B, das Pferd frisst keinen Gurkensalat? Oder C, keine Nummer unter diesem Anschluss? Tja.
2: Könnte vielleicht B gewesen sein.
0: Das Pferd, ja, mit dem Ausschlussverfahren kommt man vielleicht auch da in diese Richtung, da hast du vollkommen recht, es ist, das Pferd frisst keinen Gurkensalat. Das verstand der andere am anderen Ende der Leitung. Damals gab es noch eine Leitung. Und somit war das Telefon geboren. Ich wünsche dir eine gute Nacht, liebe Silke. Bleib musikalisch.
2: Dankeschön.
0: Und ich schicke dir was zu. Bis bald.
2: Okay. Tschüss. Dankeschön. Tschüss.

0: Chris de Serenio und die Good Old Days in der Popnacht. So, da ist jetzt der Wahlsonntag sozusagen jetzt hinter uns gelassen. Die amtlichen Endergebnisse sind komplett. Mecklenburg-Vorpommern haben wir ja schon verkündet in der vergangenen Stunde. Jetzt steht auch das vorläufige amtliche Endergebnis der Abgeordnetenhauswahl in Berlin fest. Die Linke gewinnt 25,7% der Stimmen. Dahinter kommt dann die CDU mit 18,8% und die AfD mit 16,3%. Elif Erhalb, die könnte mit diesem Ergebnis die erste linke Berliner Bürgermeisterin werden. Und bei den Menschen in Berlin fallen die Reaktionen auf das Ergebnis der Linken so aus.
1: Natürlich freue ich mich über ein gutes Ergebnis für die Linkspartei. Gleichzeitig habe ich Sorge, dass die Linkspartei erneut enttäuschend wird, wenn sie regiert. Ich glaube, dass am Ende letztendlich der AfD noch mehr Wähler in die Arme treiben wird, wenn eine Linkspartei regiert und wieder mal ihre Versprechen bricht. Natürlich hoffe ich, dass es anders kommt.
2: Ich komme aus der Ukraine und ja, die Linke unterstützen nicht uns wirklich.
3: Finde ich besser als AfD. Ich komme selber von Kosovo und daher habe ich eine heftige Krieg erlebt in meiner Heimat und AfD, es ist gegen NATO, gegen EU und es ist mehr so, es ist eine Schande für Europa, da West und Ost hat AfD erreicht, wieder zu trennen nach dem Mauerfall.
0: Bei der Landtagswahl in Mecklenburg-Vorpommern, da fliegt die CDU zum ersten Mal in ihrer Geschichte aus dem Landtag raus. Und die AfD ist die stärkste Kraft mit 38,2%. Die SPD liegt auf Platz 2 mit 35,5%. Und das sagen die Menschen in Mecklenburg-Vorpommern zum Ergebnis mit der AfD als stärkste Kraft.
4: Mal was anderes als die anderen Parteien, immer das Gleiche erzählen.
5: Wenn wir uns die Spritpreise angucken im Moment, dann kann es kein weiter so geben. Jedenfalls nicht mit dieser Regierung und auch nicht mit der Regierung in Berlin.
6: Traurig und besorgniserregend, weil ich überhaupt nicht hinter dem stehe, was die AfD möchte, mag und durchsetzen will.
7: So müsste man die Wahl dann auch akzeptieren, weil wir in einer Demokratie sind.
8: Ich habe das Gefühl, dass ich in meiner Lebensweise dadurch bedroht werde, was jetzt auf uns zukommt, weil ich arbeite eben auch viel mit oder viele meiner ärztlichen Kollegen sind Migranten. Ich habe keine Ahnung, in so einem Umfeld würde ich nicht weiterleben wollen an deren Stelle.
9: Ich bin ganz erleichtert, wenn es eine rot-rot-grüne Regierung gibt und das Ergebnis der AfD, das betrübt mich schon sehr. Aber das ganze Ergebnis zeigt irgendwie, wie tief gespalten dieses Land ist. Und ich glaube, es ist ganz wichtig, dass die Menschen wieder anfangen, mehr miteinander zu reden, auch über die eigenen Kreise hinaus.
0: Ja, was sagen denn die Politiker? Die haben natürlich wieder viel zu diskutieren. Da gibt es ja auch viel zu diskutieren. Ne? Welche Schlüsse die Parteien auf Bundesebene aus den Wahlen jetzt ziehen, das werden wir heute vielleicht sogar bei vielen Pressekonferenzen hören und sehen. Bundeskanzler Merz, 13:30 ist eher eingeplant. Und mehr zu den Wahlen, wer sich nochmal durchklicken möchte, auf tagesschau.de und in den Nachrichten hier in der Popnacht um 3 Uhr.

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Ich singe schon einen neuen Hit von Nectar Wood, Sängerin, Texterin, Musikerin aus Great Britain. Und ihr neuer Hit heißt Roses in the Dark. Wenn er gefällt, sie ist in Manchester am 13. Oktober live auf der Bühne. Fliegt doch mal hin, bitte.

von Nectar Wood aus England, Roses in the Dark. Es ist jetzt 2.28 Uhr. Eine Entwarnung auf der A8 Stuttgart-München. Ist kein Falschfahrer mehr unterwegs zwischen Hohenstadt und Kreuz Ulm-Elchingen.

0: Es ist 2.32 Uhr.
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2: Heute gibt es eine Mischung aus Sonne und teilweise dichten Wolken. Dabei bleibt es trocken. Im Süden scheint die Sonne am häufigsten. Es werden Höchstwerte von 15 Grad in höher gelegenen Ortschaften der Nordhälfte bis 21 Grad am Rhein erreicht. Auf den Bergen werden es maximal 11 bis 16 Grad. Der Wind kommt aus nordwestlicher Richtung. Im Süden ist er überwiegend schwach. Im Norden weht er immer wieder mäßig. Auch morgen mal Sonnenschein, mal starke Bewölkung und trocken. Im Süden wieder die größten Sonnenanteile.
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3: Entwarnung für die A7 Fulda Richtung Kassel. Kein Falschfahrer mehr zwischen Guxhagen und Dreieck Kassel Süd. Die A44 Dortmund Richtung Kassel ist zwischen Marsberg und Diemelstadt wegen Bauarbeiten bis 5 Uhr gesperrt. A66 Fulda Richtung Frankfurt. Die Auffahrt Hanauenort ist wegen Fahrbahnerneuerung bis 27. September gesperrt.
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Stromae und Papa Ude. Es ist jetzt 20 Minuten vor drei. Eine Entwarnung immer noch von der A7. Fulda Richtung Kassel. Da ist auch kein Falschfahrer mehr unterwegs zwischen Guxhagen und Dreieck Kassel Süd. Katy Perry wartet aber schon, aber nicht mehr lange hier. Ne? 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

0: 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Katy Perry steht hier in der Popnacht. Thorsten, der arbeitet auf einer Bohrinsel und die haben gerade mit der ganzen Belegschaft eine WhatsApp geschrieben. Viele Grüße aus Norwegen von der Bohrinsel. Shelf Drilling Barsk. So, da wollen die jetzt mal Party machen und zwar zu einem Song von Real to Real. I like to move it, move it. Sie brauchen was sehr Lautes, ne, weil das kommt so eine Müdigkeit gerade auf. Aber das Foto, was du geschickt hast, Thorsten, sieht sehr gut aus. Ich halte es mal hoch. Da sieht man den Himmel so schön und dann doch dieses wirklich romantische Teil, diese Bohrinsel, was man sich natürlich direkt vor seiner Haustür vorstellt, wenn man aufwacht morgens, dass man aus dem Fenster guckt und sieht genau so einen schönen Aufbau. Aber wenn da natürlich irgendwie Öl raussprudelt, dann muss man sagen, hast du uns natürlich was voraus. Ne? Lass dir es gut gehen, schau jeden Tropfen an, er ist also unheimlich wertvoll. Real to real jetzt, ich schicke das mal nach Norwegen ganz laut.
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0: of the Giants. So, jetzt habe ich einen Weckauftrag ausgeführt. Thomas aus Lingen, den sollte ich nämlich wecken, weil er nämlich einen Termin hat. Sehr früh schon. Guten Morgen, Thomas.
1: Ja, guten Morgen, mein Bester.
0: Ja, die Stimme klingt aber noch ein bisschen verschlafen. Die ist noch in irgendeinem Traum.
1: Ja, ich bin ja auch noch am Träumen.
0: Ja, siehst du, aber es muss halt losgehen, ne? Wie viel Uhr hast du deinen Termin?
1: 5.30 Uhr.
0: Ja, früh schwimmen. Toll.
1: Richtig.
0: Ja, und da hat das Hallenbad schon auf? Wo ist denn das Hallenbad, das um 5.30 Uhr schon auf hat?
1: Länger.
0: Das hat um 5.30 Uhr auf, echt?
1: Ja, ja. Frühschwimmen ist dann von 5.30 Uhr bis 8 Uhr.
0: Wer kommt denn da? Wer ist denn außer dir noch da?
1: Och, wieso wird immer so 12, 15 Mann?
0: Echt? Das gibt's doch gar nicht.
1: Alles ältere Leute.
0: Ach so.
1: Und Damen, ne?
0: Echt? Und da, die können nicht schlafen oder was? Die denken da, was machen wir jetzt um die Zeit? Gehen wir mal zum Frühschwimmen, dann treffen wir Tommy.
1: Richtig, die will abnehmen, der Tommy.
0: Du willst abnehmen?
1: Ja, sicher doch.
0: Ach so, okay. Dann ist natürlich Frühschwimmen, wenn man nicht so erkannt werden will. Und so sagt der Körper, der soll lieber mal ins Wasser tauchen, wenn sonst keiner guckt. Ist das schlau?
1: Ja, es hat doch über Tag sonst nichts auf.
0: Nein, also Schwimmbäder haben doch tagsüber auch auf. Was redst du?
1: Nee.
0: Wie?
1: Hallenbäder machen sind dann für die Schulen.
0: Ja?
1: Über Tag, ja sicher.
0: Also das kenne ich nicht. Wo ich wohne, im Westerwald hat ein Hallenbad auf. Also das ist mir völlig neu. Was ist das, um 5.30 Uhr bis 8 Uhr und dann nicht mehr? Nee.
1: Ja, du. Glaub ich nicht. Wir haben hier Einwohner von 15.000, 10.000.
0: Ja. Dann musst du da mit eine Petition unterschreiben lassen von den 12 Leuten, die da sind, dass es auch tagsüber aufwacht.
1: Ja, ich werde demnächst auf die AfD gehen.
0: Nee, das glaube ich nicht. Das musst du nicht. Also, dann wünsche ich dir eine gute Nacht, viel Spaß beim Frühschwimmen. Ja, dann grüß mal alle. Das sind ja wahrscheinlich alles Kunden hier dieser Show, ne? wenn sie gut hören können, noch einigermaßen. Dein Lieblingshitspiel hier von Giant Rooks. Ciao, Tommy.
1: Ciao. Tschüss.

Dagadang. Neuer Hit der Giant Rooks. Slow Dance for a Minute. Es ist 3:04. Vorsicht, ein Fuchs befindet sich auf der A13 Dresden in Richtung Schönefelder Kreuz zwischen Marsdorf und Radeburg. Fuchs auf der Fahrbahn.

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1: Um 3 Uhr mit Heike Lüttich. Die Linken haben die Wahl zum Berliner Abgeordnetenhaus deutlich gewonnen. Mit 25,7% konnten sie ihr Ergebnis gegenüber der letzten Wahl mehr als verdoppeln. Die bisher regierenden CDU und SPD haben deutlich verloren. Die CDU fast 10 Prozentpunkte, die SPD mehr als 6. Die AfD holte in der Bundeshauptstadt gut 16% der Stimmen. Das BSW verpasste den Einzug in den Senat. Aus Berlin Ute Schumacher.
2: Die Spitzenkandidatin der Linken, Elif Ehralp, leitet einen klaren Regierungsauftrag ab aus dem besten Ergebnis, das ihre Partei jemals bei einer Abgeordnetenhauswahl eingefahren hat. Als Koalitionspartner bieten sich Grüne und SPD an. Die drei Parteien zusammen hätten eine stabile Mehrheit. Allerdings ist der SPD-Spitzenkandidat Steffen Krach gegen die Vergesellschaftung großer Wohnungskonzerne. Ein Wahlversprechen der Linken, das die auch unbedingt durchsetzen will. Sollten sie sich nicht einigen können, wäre auch eine Koalition zwischen CDU, Grünen und SPD möglich, deren Mehrheit allerdings nicht ganz so komfortabel wäre.
1: In Mecklenburg-Vorpommern hat die AfD die Landtagswahl laut Landeswahlleitung mit 38,2% zwar gewonnen, sie kann aber nicht allein regieren. Spitzenkandidat Holm sagte in der ARD, er werde mit allen anderen Parteien über eine mögliche Regierung sprechen.
3: Wir sind der Meinung, wir haben den Regierungsauftrag und jetzt wollen wir natürlich auch das Gespräch suchen mit allen anderen Parteien, um etwas zu bewegen. Und wir erwarten eigentlich auch eine Gesprächsbereitschaft, denn es kann ja nicht sein, dass man sich nur um sich selbst dreht. Es geht hier um die Bürger unseres Landes. Wir wollen die Politik verbessern, darum geht es. Und deswegen erwarten natürlich auch die Bürger diese Gesprächsbereitschaft, um eine Regierung zu installieren, die dann auch Veränderungen vornimmt.
1: Auf Platz 2 in Mecklenburg-Vorpommern liegt die SPD mit 35,5%. Außerdem ziehen die Linken mit 6,5% und die Grünen mit 5,7% in den Landtag ein. Sie alle hatten schon vor der Wahl eine Zusammenarbeit mit der AfD ausgeschlossen. Zu dritt könnten auch sie eine Regierungskoalition bilden mit der bisherigen Ministerpräsidentin Schwesig an der Spitze. Die iranische Wirtschaft ist nach offiziellen Angaben seit Beginn des Krieges mit den USA stark geschrumpft. Das staatliche Statistikamt teilte mit, das Bruttoinlandsprodukt sei im zweiten Quartal des Jahres um mehr als 10% zurückgegangen, verglichen mit demselben Zeitraum im vergangenen Jahr. Der Iran nimmt mit dem Export von Öl immer weniger ein. Wegen der internationalen Sanktionen gegen das Land, der von den USA verhängten Blockade der Häfen und der Schließung der Straße von Hormuz. Das Wetter für Deutschland: nachts mal aufgelockert, mal stark bewölkt, nur an den Küsten und im Süden örtlich Schauer und Gewitter bei 14 bis 4 Grad. Tagsüber vereinzelt Frühnebel, danach dichte Wolken und Sonne im Wechsel, im Osten auch Schauer, 13 bis 23 Grad. 3.03 Uhr.
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4: Vorsicht bitte auf der A4 Erfurt Richtung Kirchheimer Dreieck. Zwischen Eisenach-West und Herleshausen liegt ein Kantholz. Die A44 Dortmund Richtung Kassel ist zwischen Marsberg und Diemelstadt wegen Bauarbeiten bis 5 Uhr gesperrt. A66 Fulda Richtung Frankfurt in Höhe Hanauort ist die Parallelfahrbahn wegen einer Baustelle bis 25. September gesperrt.
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5: Mit Ben Sträubel. So, dann spielen wir gleich mal nochmal ein Pop-Nach-Package. Ich habe ein sehr schönes neben meinem linken Fuß. Und ich wackel noch ein bisschen mit dem Fuß. Ich berühre das Paket nicht. Es ist also hygienisch abgesichert. Und es warte darauf, dass mit einem Lackstift ganz groß euer Name dort als Adresse aufgeschrieben wird. Und das tue ich auch gleich. Wer mitspielen möchte, merkt euch schon mal. 07221 2011 ist immer sympathisch und dann geht's gleich um 2 Hits in einer Sekunde. Beides sind Nummer 1 Hits des heutigen 21.09. Das Rätsel in 7 Minuten.
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0: schon ein paar Francais. 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
0: Kommt ihr drauf, welche beiden Songs heute Geburtstag feiern? Die rauschen jetzt an euch vorbei. Und wer zwei erkannt hat, verdient sich ein Popnacht-Package. Also Konzentration, por favor. Welche beiden Hits waren denn das, die ihr da... 7-2-2-1-20-11. Welche beiden Hits waren denn das, die ihr da gerade gehört habt im Schnelldurchlauf?

Ray Dalton und Go That High. Es ist 17 Minuten nach 3. Na, für was piept's denn da? Für die A59, für die schöne Bonn in Richtung Köln. Da ist ein Unfall passiert. Die Unfallstelle ist noch nicht abgesichert zwischen Flughafen und Dreieck Ports. Dann fahrt ihr bitte vorsichtig und gleich nach diesem kultischen Song von U2, Sweetest Thing, lösen wir unser Rätsel auf.

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4: Die beiden Songs, die heute Nummer 1 Hits waren auf dem Planeten. Robert aus Bad Ems, guten Morgen.
5: Ja, guten Morgen, Benni.
4: Bist du der Robert oder wirst du Robby genannt?
5: Nee, Robert eigentlich.
4: Schon, ne? Manche mögen das auch gar nicht, wenn man sie irgendwie verniedlicht. Ne? Das ist gut.
5: Also,
4: Robert, du hast die Lösung als erster gehabt. Lass mal hören.
5: Ja, also das war Pink, Just Like a Pill.
4: Ja.
5: Und das andere war Money for Nothing von den Dire Straits.
4: Oh, ja, also das waren beides Nummer 1 Hits, die du erkannt hast. Und dafür bekommst du auch ein ordentliches Pop-Nacht-Package zugeschickt. Du bist Lokführer, hast deine Schicht beendet. Wann bist du in Koblenz angekommen mit deiner Bahn, Mittelrheinbahn?
5: Das war um 9:30 und dann hatte ich noch ein bisschen Bereitschaft, habe ich da im Pausenraum gesessen. Ja. Und
4: das hätte sein können, wenn jemand ausfällt, wenn jemand krank wird, dann musst du dann nochmal einspringen, nochmal losfahren.
5: Ja, oder wenn jetzt irgendwie ein Fahrzeug von der Strecke zu holen ist oder so Störung hat.
4: Aber war nichts, bist ganz entspannt und dann ist alles abgeschlossen worden von dir und dann fährst du nach Hause. Jetzt kommst du
5: richtig, genau, den Zug im Betriebswerk abgestellt und dann.
4: Aber ist ja auch eine schöne Strecke, ne? Koblenz-Bingen fährst du da immer. Das ist ja eigentlich nur schön, wenn du so am Rheinland fährst. Gibt es einen Lieblingsort, den du da immer wieder bewunderst, wenn du da so gemütlich fährst?
5: Also ich habe ja eben schon gesagt, ich mag den Ort Bacharach eigentlich sehr gerne, wo man so schön dicht an den Häusern vorbeifährt.
4: Ja, würdest du da hinziehen? Wäre das eine Alternative zu Bad Ems?
5: Nee, ich fahre da lieber vorbei, weil sehr viele Züge unterwegs und Bahnlärm ist ja auch immer ein Thema.
4: Ja, was ich immer mich frage, so, da gibt es ja manche Bahnhöfe in so kleinen Orten, die gibt es nicht mehr, die sind dann nicht mehr in Betrieb. Da sieht man verfallen und so. Habe ich auch schon überlegt, ob ich mir vorstellen könnte, vielleicht da so einzuziehen in so einen alten Bahnhof, den umzubauen. Die sehen manchmal so schön aus der Steinzeit, dass man da Spaß dran hätte bei der Vorstellung. Aber wenn du sagst, da fährt man natürlich jedes Mal, kann sein, man kann gar nicht mehr schlafen dann. Ne?
5: Ja, dann sucht man sich natürlich irgendein Bahnhofsgebäude an so einer alten Nebenbahn, wo vielleicht alle Stunde mal ein Zug vorbeifährt.
4: Genau.
5: Das stelle ich mir auch ganz schön vor.
4: Ja, wo der Pizzaservice vorbeifährt mit dem Privatzug. So soll das sein.
5: Ja.
4: Ich wünsche dir eine gute Nacht jetzt auf dem Weg nach Hause, dass alles gut läuft und ich schicke dir was zu.
5: Wegen der Adresse.
4: Wie kannst du das öffentlich machen? Und dann schreiben die Leute dir alle.
5: Oder
4: ich spiele einen Song und du sagst mir es dann.
5: Machen wir so, ist besser.
4: So, okay.

0: Es ist 3.31 Uhr.
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2: Heute gibt es eine Mischung aus Sonne und teilweise dichten Wolken. Dabei bleibt es trocken. Im Süden scheint die Sonne am häufigsten. Es werden Höchstwerte von 15 Grad in höher gelegenen Ortschaften der Nordhälfte bis 21 Grad am Rhein erreicht. Auf den Bergen werden es maximal 11 bis 16 Grad. Auch morgen mal Sonnenschein, mal starke Bewölkung und trocken. Im Süden wieder die größten Sonnenanteile.
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3: Vorsicht bitte auf der A6 Mannheim Richtung Heilbronn. Zwischen Mannheim, Schwetzingen und Dreieck Hockenheim liegen Gegenstände. Die A44 Dortmund Richtung Kassel ist zwischen Marsberg und Diemelstadt wegen Bauarbeiten bis 5 Uhr gesperrt. A66 Fulda Richtung Frankfurt in Höhe Hanauort ist die Parallelfahrbahn wegen einer Baustelle bis 25. September gesperrt.
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0: Die am meisten unterschätzte Höchsttemperatur, den Weissach. 20 Grad. Die Popnacht ist hier. Ich bin Ben Sträubel.

Nico und Vince von Am I Wrong. Ist das schön, wenn man ein gutes Verhältnis zu seinen Eltern hat? Tobias Ries aus Günzburg, der hat wohl ein solches. Die Eltern hören nebenan, neben seinem Kinderzimmer, die gleiche Show, nämlich unsere hier. Ne? Das ist doch toll, da gibt es eine Verbindung jetzt. Generationsübergreifend und wanddurchdringend sozusagen. Und deswegen hat Tobias gemeint, ich könnte mal die Eltern grüßen. Die freuen sich dann, vielleicht machen sie ihm noch ein besonderes ausgewogenes Frühstück, ja, mit allen Leckereien, die es so gibt. Avocado soll sehr gut sein, ne? Könnte man jetzt, vielleicht kann der Vater schon mal eine Avocado pflücken im Gewächshaus und dann kann man das anrühren morgens für dich als kleinen Butterersatz. Das ist auch nachhaltig und gesund. Also, Tobias, grüß die Eltern in Günzburg, die hören nebenan zu und die kriegen jetzt einfach mal einen Hit um die Ohren, den er mag, von Medusa und Dermot Kennedy, Paradise. Und das mache ich ein bisschen blau.

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Es ist 3:45. Auf der A30, rein in Richtung Osnabrück, liegt ein Holz auf der Fahrbahn. Da gehört es nun wirklich nicht hin. Zwischen Haßbergen, Geste und Osnabrück-Hellern. Nach diesem kultischen Song wird auch was Kultisches hier zu hören sein, nämlich unser Nachttalent Jürgen aus Friedrichshafen. Der hat ja sich immer noch mit ABBA beschäftigt und wird gleich Dancing Queen zum Besten geben. Bin sehr gespannt darauf.

0: Lessons in Love. 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
0: In Friedrichshafen, da ist Jürgen gerade zu Hause in seinem Kellerstudio. Und wenn er da was produziert, dann sind das natürlich sehr kultige Sachen. Also er nimmt sich große Hits, die macht er noch größer, in der Hoffnung, dass er irgendwann mal auf den großen Bühnen der Welt, vielleicht Madison Square Garden, New York, dann auch selbst steht und die Sachen vorführt. Und diesmal hat er von ABBA Dancing Queen neu eingesungen. So klingt das. Anybody?

0: Wonderful Life Servant. Wo wir es eben gerade von Jürgen hatten, es gibt auch ein Talent, das wieder auftaucht. Hallo, guten Morgen, Eckhard Holland Kunz.
1: Hallo, Benny Bär. Ja. Ah,
0: das ist ja Wahnsinn.
1: Wie du immer sagst, die Älteren haben mich vergessen und die Jüngeren können sich nicht mehr an mich erinnern.
0: So soll das sein. Ja, du warst ja 3 Wochen in Urlaub und es ist aber etwas passiert, deswegen bist du länger geblieben. So war das, weil ich habe ja mal angerufen gehabt und da war eben kein Eckhard da.
1: Dachte, was ist los? Die Verlängerung war etwas unfreiwillig. Und zwar habe ich mein Auto kaputt gefahren.
0: Nein, wobei?
1: Ja, Passstraßen in den Dolomiten. Ja. Das ist nichts für schwache Nerven. Es war jedenfalls folgende Situation, dass ich ca. 1 Kilometer rückwärts fahren musste. Mhm. Auf einer schmalen, kurvenreichen Straße. Und irgendwann lag da an der einen Seite ein großer Stein. Ja. Den habe ich nicht gesehen.
0: Und dann
1: machte es krack.
0: Ja.
1: Und dann stackte mein Auto auf diesen Stein drauf. Das war gar nicht gut.
0: Und das verlängerte den Urlaub unfreiwillig um 1 Woche.
1: Ja, und dann kam der Carabinieri und... Naja,
0: so ist es halt.
1: Das repariert werden, unfreiwillig in die Verlängerung gegangen.
0: Du bist aber jetzt wieder eingetroffen in Meiningen in Thüringen und wir sind morgen wieder mit einem musikalischen Rätsel dabei in der Popnacht.
1: Ich freue mich. Und wir hören uns morgen wieder.
0: Bis morgen.
1: Ciao, ciao.

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1: Um 4 Uhr mit Heike Lüttich. Zum ersten Mal seit 1998 ist die SPD nicht mehr stärkste Kraft in Mecklenburg-Vorpommern. Bei der Landtagswahl verlor sie gut 4 Prozentpunkte und liegt auf Platz 2 in Sichtweite zur AfD, die mit gut 38% die Wahl gewonnen hat. Trotzdem betont Ministerpräsidentin Schwesig den Regierungsauftrag für die SPD.
2: Dafür haben wir heute sehr viel Vertrauen bekommen in einer Zeit, die schwierig ist, wo es auch viel Gegenwind aus dem Bund gibt. Und die AfD hatte ja vor, hier die absolute Mehrheit zu holen, eine Alleinregierung zu stellen. Und ja, da war ich auch die Frau gegen Blau, um das zu verhindern. Und das ist gelungen.
1: Möglich wäre eine Dreierkoalition der SPD mit Linken und Grünen, die 6,5 und 5,7% der Stimmen erhielten. Die AfD allein hat keine Mehrheit im Landtag. Eine Koalition mit ihr hatten alle anderen Parteien vor der Wahl ausgeschlossen. Die CDU hat das schlechteste Ergebnis in ihrer Geschichte bekommen. Sie scheitert an der 5%-Hürde. Die Linken haben die Wahl zum Berliner Abgeordnetenhaus deutlich gewonnen. Mit 25,7% konnten sie ihr Ergebnis gegenüber der letzten Wahl mehr als verdoppeln. Die bisher regierenden CDU und SPD haben deutlich verloren. Die CDU fast 10 Prozentpunkte, die SPD mehr als 6. Die AfD holte in der Bundeshauptstadt gut 16% der Stimmen. Das BSW verpasste den Einzug in den Senat. Möglich wären jetzt ein rot-rot-grünes Regierungsbündnis unter der linken Spitzenkandidatin Ehrhalb oder eine Koalition von CDU, Grünen und SPD. Ein Beamter der US-Einwanderungsbehörde ICE hat in Austin im Bundesstaat Texas einen Mann angeschossen und verletzt. Der Mann wurde in den Oberkörper getroffen. Nach Angaben von Bürgermeister Watson ist er nicht lebensgefährlich verletzt. Fotos vom Tatort legen laut der Nachrichtenagentur dpa nahe, dass der Mann in seinem Auto saß, als die Schüsse fielen. Es soll sich um einen 28-jährigen Venezolaner handeln. Von ICE oder den übergeordneten Ministerien in Austin und Washington gibt es bisher keine Stellungnahme. Der Karibikstaat Haiti hat 18 Männer an die USA ausgeliefert, die an der Ermordung des haitianischen Präsidenten Jovenel Moïse vor 5 Jahren beteiligt gewesen sein sollen. Laut dem in Miami zuständigen Staatsanwalt wurden sie in einem Militärflugzeug nach Florida gebracht. Ihnen soll dort der Prozess gemacht werden, weil das Attentat nach Erkenntnissen der Ermittler zum Teil in Florida geplant wurde. Im Juli 2021 waren demnach etwa 20 kolumbianische Söldner in den Präsidentenpalast in Port-au-Prince eingedrungen und hatten Moïse erschossen. Das Wetter für Deutschland: tagsüber vereinzelt Nebel, danach Wolken und Sonne im Wechsel, im Osten auch Schauer, 13 bis 23 Grad, 4.03 Uhr.
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3: Die A44 Dortmund Richtung Kassel ist zwischen Marsberg und Diemelstadt wegen Bauarbeiten bis 5 Uhr gesperrt.
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4: Mit Ben Streubel. Ich habe noch ein Popnacht-Package, das würde ich auch ungern mit nach Hause nehmen. Da habe ich am ganzen Wochenende auf dem Boden gekniet, habe es poliert und ihr sollt es auch bekommen in wenigen Minuten. Es geht um eine Sängerin, die heute Geburtstag feiert. Oh. Eine großartige Musikerin. Im Leierkasten, da hängt sie gerade fest und ihr hört sie in wenigen Minuten.
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0: Was ein schöner Hit von Christina Aguilera. Beautiful im doppelten Sinn. Hier ist die Popnacht.
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0: Leierkasten. Eine Sängerin hat heute Geburtstag. Wie ist denn das hier?

Richtung Bamberg zwischen Eisfeld Süd und Coburg. Und nach OMD Made of Orleans lösen wir unser Rätsel auf, welche Sängerin hat denn da heute Geburtstag? Gab sehr unterschiedliche Reaktionen darauf.

0: OMD, hier ist die Popnacht.
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0: Welche Künstlerin steckt denn hier im Leierkasten fest? Ah, ja, ja. Das war es, Markus aus New York City. Hallo, Markus.
2: Hello.
0: Hello.
2: Hi, hello.
0: Hello.
2: Wer ist es? Ja, es ist Faith Hill.
0: Jawohl, Faith Hill hat heute Geburtstag.
2: Ja.
0: Da bekommst du ein Popnacht-Package und du bist jetzt in New York unterwegs und bereitest dich auch vor auf den New York Marathon. Der ist, glaube ich, am 1. November, ne?
2: Genau.
0: So und ist es, ja. Was macht man da um diese Zeit? Bei dir ist jetzt 22.20 Uhr. Läufst du jetzt und joggst schon mal auf Probe oder wie bereitet man sich da vor?
2: Ja, also ich habe heute einen 20-Kilometer-Lauf gemacht. Wollte eigentlich ein bisschen länger laufen, aber hat es angefangen stark zu regnen. Aber halt ja, fleißig dabei sein, immer mal ein bisschen laufen und ja, also in meinem Alter nichts übertreiben.
0: Wie alt bist du denn?
2: 56.
0: Ja, da kommt man doch mit klar, du. Dann hast du auf jeden Fall jetzt was vor dir, was du schon hinter dir hast, weil du bist schon mal einen New York Marathon genau. gelaufen. Und wie war das? An welchen Stellen hast du gemerkt, da musst du noch was tun? Vor 2 Jahren war das, ne? Bist du gelaufen?
2: Ab Meile 20, also Marathon ist ja 26,2 Meilen und ab der 20. Meile wird es dann schwer, dann trifft man eine Wand und dann muss man noch irgendwie in Trance aber einfach weiterlaufen.
0: Mhm. Ja. Okay, also dann wird die Luft schwach sozusagen. Ne? Dann
2: ja, aber es ist ein wahnsinniges Erlebnis, also viel Entertainment, Unterhaltung, Bands spielen, die Leute cheeren einen an.
0: Ja, klar, man kennt es ja. Ne? Ja. Und dann bist du irgendwann, man macht das für sich natürlich, man hat so einen Ehrgeiz auch und dann wirst du in Eppingen, wo du herkommst, dann irgendwann auch mal als Star gefeiert werden. Ne?
2: Genau.
0: Wer weiß. Dann grüß mal die Family und komm gut nach Hause und ich schick dir was zu. Bis
2: alles
0: bald.
2: Klar.
0: Ciao.
2: Dankeschön.
0: Ciao. Das ist der neue Hit von Luisa. The Man.

Der neue Hit von Luisa in der Popnacht. Oh yeah. Yeah, yeah, ist ja gut. A73 Suhl Richtung Bamberg. Da steht ein defekter LKW zwischen Eisfeld Süd und Coburg. Die Popnacht mit Bruno Mars.

0: 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Es ist 4.31 Uhr.
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5: Heute gibt es eine Mischung aus Sonne und teilweise dichten Wolken. Dabei bleibt es trocken. Im Süden scheint die Sonne am häufigsten. Es werden Höchstwerte von 15 Grad in höher gelegenen Ortschaften der Nordhälfte bis 21 Grad am Rhein erreicht. Auf den Bergen werden es maximal 11 bis 16 Grad. Auch morgen mal Sonnenschein, mal starke Bewölkung und trocken.
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6: Die A44 Dortmund Richtung Kassel ist zwischen Marsberg und Diemelstadt wegen Bauarbeiten bis 5 Uhr gesperrt. A66 Fulda Richtung Frankfurt. Die Auffahrt Hanauenort ist bis zum 25. September wegen einer Baustelle gesperrt. Eine Umleitung ist eingerichtet.
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0: Und die am meisten unterschätzt die Höchsttemperatur in Sachsen-Anhalt heute Kleistau 19 Grad. Die Popnacht. Ich bin Ben Sträubel. 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

0: 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Dennis Lloyd hier in der Popnacht. 20 Minuten vor 5 ist es auch schon. Und da ist Dirk aus Wartgassen immer noch unterwegs auf der Autobahn von einer Veranstaltung in Marburg. Guten Morgen, Dirk.
1: Guten Morgen, Benny Bär.
0: Ja, es sind ja auch von Marburg nach Wartgassen, so 300 Kilometer sind das ja auch. Und das war eine Veranstaltung für einen guten Zweck mit 50 Kolleginnen und Kollegen von dir, ne, die einen LKW vorgefahren haben.
1: Ja, richtig. Das war Trucks for Kids in Marburg. Und da standen verschiedene LKWs, auch ein American Truck, wo die Kinder teilweise auch die Möglichkeit hatten, mal eine Runde im LKW mitzufahren. Und mit dieser ganzen Aktion wurde Geld gesammelt für den guten Zweck, für den Verein Bewegt mit Pferd.
0: Das war toll. Ja, das ist, also mal einen großen Applaus, da warst du mit dabei. Und das ist dann so, dass man das ganze Wochenende dann da verbringt mit den Kindern. Und wie viele Leute kommen denn da eigentlich zu so einer Veranstaltung?
1: Ja, ich schätze, es war jetzt leider mit dem Wetter ein bisschen ungünstig am Sonntag. Es waren jetzt nicht viele Gäste da, aber ich hoffe trotzdem, dass wir einen guten Erlös zusammengekriegt haben. Die Endsumme kenne ich leider
0: ja,
1: noch nicht.
0: Das ist ja sehr schön, du hast auf meine Frage wie ein Politiker geantwortet. weder die Summe noch die Anzahl der Menschen, die euch besucht haben. Ich weiß gar nichts. Aber es ist auf jeden Fall eine gute Sache gewesen. Und die Kinder, die da waren, hatten auf jeden Fall auch Spaß. Ne?
1: Auf jeden Fall.
0: So ist
1: auf
0: es. Dann würde ich mal sagen, hast du auch einen LKW gesehen, der dir gefallen hat? So einen amerikanischen, mit dem du gerne mal rumfahren würdest?
1: Ich bin sehr zufrieden mit meinem LKW, der mir meinen Chef zur Verfügung stellt.
0: Sehr gut, sehr diplomatisch.
1: Wieder sehr diplomatisch.
0: Ja, du bist der absolute Chefdiplomat, Dirk. Du wirst Pressesprecher von allem. Du kannst alles machen, auch für Hallenbäder. Ich wünsche dir eine gute Nacht. Komm gut ans Ziel und grüße deine Kolleginnen und Kollegen, die da sich so eingesetzt haben, ne, für die Kinder.
1: Und ich würde noch gerne einen Gruß an den Banana Joe schicken.
0: Natürlich, Banana Joe kennen wir doch alle. Ciao, ciao.

Move Like an Animal, neue Hit von Cat's Eye. Hier in der Popnacht haben wir es gehört. Es ist 16:45, eine Gefahrenstelle von der A261. Da bitte aufpassen zwischen Rastplatz Rosengarten und Buchholzer Dreieck. Da steht ein defekter LKW auf der Fahrbahn. Habt ihr noch was, das nicht auf die Straße gehört, dann gerne eine WhatsApp schicken. 0722 120 11. Geht doch als WhatsApp-Audio, wenn auch bei Stimme ist. Und was Kultisches von der Bloodhound-Gang ist nie schlecht. Sweat.

Das ist ja schon mal schön, ne? Robbie Williams, aber wir setzen da noch mal einen drauf mit diesem neuen Hit. Der Flügel ist reingeschoben worden gerade für Sienna Spyro, einer der großen Upcoming Stars. Great Expectation, der neue Hit von Sienna Spyro in der Popnacht.

0: Hier nach Spyro.
1: Great Expectation. Fürs hier nach Spyro würde ich auch den Flügel höchstpersönlich rein und wieder rausschießen. Das ist auch völlig klar. Großartiger Song hier, neu in der Popnacht. Es ist 5:05, da packe ich langsam zusammen. Ich habe auch schon die Schuhe angezogen. Notaustaste ist abgeklemmt, Antennenleistung hochgefahren auf volle Suppe, Lichtstimmung auf OP, damit die nachfolgenden Kolleginnen und Kollegen ein bisschen schlechter, aber war nicht zu schlecht. Was hat uns noch hier durch die Nacht getrieben? Ach ja, ein wichtiger Anruf von Rüdiger. Rüdiger aus Niedernhausen, der ist die ganze Nacht unterwegs gewesen mit einem voll elektrischen Wohnmobil, das er testweise mal mitbekommen hat. Und da war er so begeistert von. Und jetzt ist er zu Hause wieder in seiner Wohnung und würde gerne noch diesen Song hier sehr laut verfolgen. Bis die Nachbarn wach werden, dann spiele ich den auch noch ein bisschen lauter für dich, ne, lieber Rüdiger. Also ihr macht was aus diesem Montag, damit der Tag in die Geschichtsbücher eingeht. Und KI, was machst du? Okay. Ich komme mit. Mein Name ist Ben Streubel. Schönes Leben in Deutschland.

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1: Um 5 Uhr mit Heike Lüttich. Bei der Landtagswahl in Mecklenburg-Vorpommern hat die AfD die meisten Stimmen geholt. Sie landet laut vorläufigem Ergebnis mit 38,2% vor der SPD mit 35,5%. Pascal Küpper.
2: Die bisher regierende rot-rote Koalition von SPD und Linkspartei ist abgewählt. Sie hat keine Mehrheit mehr. Denkbar ist jetzt ein Dreierbündnis zusammen mit den Grünen, die es mit 5,7% in den Landtag geschafft haben. Am meisten Sitze wird die AfD haben. Sie hat allerdings keine Partner für eine Koalition und muss deshalb wohl in die Opposition. Für die CDU wiederum ist es mit 4,9% das schlechteste Ergebnis einer Landtagswahl überhaupt. Sie wird genau wie BSW und FDP nicht im neuen Landtag vertreten sein.
1: In Berlin könnte zum ersten Mal eine Linke regierende Bürgermeisterin werden. Bei der Wahl zum Abgeordnetenhaus holte die Partei mit ihrer Spitzenkandidatin Elif Erhalb 25,7% der Stimmen, mehr als doppelt so viel wie bei der letzten Wahl. Erhalb könnte mit der SPD und den Grünen eine Koalition bilden. Rechnerisch möglich wäre aber auch ein Regierungsbündnis von CDU, Grünen und SPD. Die AfD holte gut 16% der Stimmen. Die Spitzen der Bundesparteien beraten am Vormittag über die Konsequenzen aus den Landtagswahlen. Obwohl die CDU 2 deutliche Niederlagen erlitten hat, machte Kanzler Merz schon am Wahlabend klar, dass er weiter Kanzler und Parteichef bleiben und die Reformpolitik fortsetzen wolle. Die IG Metall hat für heute zu einem sogenannten Automobil-Aktionstag aufgerufen. In über 100 Geschäftsstellen der Gewerkschaft soll mit Protesten bei Herstellern und Zulieferern gegen Stellenabbau und weitere Einschnitte in der Industrie demonstriert werden. Geplant sind unter anderem Kundgebungen bei Mercedes-Benz, Volkswagen, Porsche und Bosch. Im Stammquartier der deutschen Fußballnationalmannschaft in Herzogenaurach beginnt der neue Bundestrainer Jürgen Klopp heute mit der Vorbereitung seines ersten Kaders auf die kommenden Länderspiele. Am vergangenen Donnerstag hatte er gleich 44 Spieler in 2 Kadern nominiert, die für die Nationalelf in Frage kommen. Kerstin von Kalkreuth.
3: Gestern Abend sind die Bayern-Profis um DFB-Kapitän Joshua Kimmich, der Augsburger Torwart Finn Dahmen und Kevin Schade vom FC Brentford angereist. Heute folgt der Rest. Ab sofort geht es darum, sich neu Bundestrainer Klopp zu zeigen und einen Stammplatz zu ergattern für das Nations League-Spiel am Donnerstag in Amsterdam gegen die Niederlande. Am Sonntag spielt die Nationalmannschaft in Augsburg dann gegen Griechenland. Danach wird der Kader ausgetauscht. Nur Torwart Dahmen bleibt für die nächsten Spiele gegen Serbien und in Griechenland dabei.
1: Das waren die Nachrichten mit Heike Lüttich. Das Wetter für Deutschland. Tagsüber vereinzelt Frühnebel, danach Wolken und Sonne im Wechsel bei maximal 13 bis 23 Grad. 5.03 Uhr.
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0: Montag. Hier ist eure HR3 Morning Show an diesem 21. September. Guten Morgen.
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2: Wenn Kinder noch ganz klein sind, sind sie wirklich witzig, so niedlich witzig, weil sie lustige Wörter verwenden. Zum Beispiel Pudelwasser statt Sprudelwasser und
3: gib mir mal die Fernbedienung.
2: Wenn sie etwas größer sind,

0: Abend kommt die Rätselwitzphase.
1: Was ist grün und es klopft an die Tür? Ein Klopfsalat.
0: Und du freust dich als Erwachsener eher drüber, wie stolz dein Kind auf den Witz ist, den es schon 97 Mal erzählt hat. Dann die Schadenfreudephase. Papa tritt auf den Legostein.
2: Aua!
0: Und die Kinder kriegen sich nicht mehr ein vor Lachen. Und dann kommt die Phase, in der vieles witzig ist, aber nicht mehr die Eltern. Die sind nur uncool und peinlich, egal was sie sagen. Es reicht eigentlich schon.
3: Hallo.
4: Oh, Papa. Cringe.
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0: Halb sechs am Montag. Guten Morgen.
1: Eure H3 Morning Show bis 10 Uhr an eurer Seite. Tobi ist unterwegs fürs HR-Fernsehen in Sachen Tobis Städtetrip. Aber wir kriegen das ja auch zusammen hin.
0: Treu an eurer Seite. Guten Morgen.
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0: Anastasia, heute Morgen in der H3 Morning Show. Left Outside Alone und damit ist es 10 vor 6. Guten Morgen.
1: Schon zweimal Vorsicht gerade auf der A44, einmal Dortmund-Kassel zwischen Lichtenau-Westfalen und Marsberg. Ein kaputter Laster, da ist nur eine Spur frei. Und nochmal die A44 zwischen Hessisch-Lichtenau-Ost und Waldkappel, eine ungesicherte Unfallstelle.
0: Leute, es geht rein in eine neue Woche. Wir haben gleich heute Morgen am Montag viel, viel vor mit euch. Wir schauen beispielsweise auf die Wahlen in zwei Bundesländern. Sind neue Landesparlamente gewählt worden, Mecklenburg-Vorpommern und Berlin.
1: Und wenn wir mal auf Mecklenburg-Vorpommern schauen, war für die CDU doch ziemlich bitter. So wie das aussieht, ist es zum ersten Mal passiert, dass die in einem Bundesland an der 5%-Hürde gescheitert sind, nicht in den Landtag einziehen. Unser Bundeskanzler Friedrich Merz hat gestern Abend gesagt, ich werde am Kurs festhalten.
2: Was jetzt zu tun ist, erfordert Rückgrat, Standhaftigkeit und Geduld. Ich werde das aufbringen, als Parteivorsitzender der CDU und vor allem als Bundeskanzler unseres Landes.
0: Jetzt hat er das aber gesagt, bevor klar war, dass die CDU in Mecklenburg-Vorpommern aus dem Parlament fliegt. Ob er daran heute noch festhalten kann, darüber sprechen wir gleich mit unseren Reportern in Berlin.
1: Und ja, natürlich gehen wir heute in den Tresor. Tobi ist heute nicht da, der ist im Knüll und dreht fürs HR-Fernsehen einen Städtetrip, wird sich aber zuschalten. Aus dem Knüll in den Tresor, das machen wir heute, ja, halb neun so.
0: Alle bereit? Alle bereit.

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3: Mit Markus Schuh, guten Morgen. Zweite Wahl gewonnen. Die AfD feiert nach der Landtagswahl in Mecklenburg-Vorpommern. Die CDU ist aus dem Landtag geflogen. Hier das vorläufige Ergebnis. AfD 38,2, SPD 35,5, Linke 6,5, Grüne 5,7%. Die CDU ist knapp an der 5%-Hürde gescheitert, genauso wie das BSW. Was die Zahlen bedeuten, erklärt ARD-Reporter Pascal Küpper.
4: Die bisher regierende rot-rote Koalition von SPD und Linkspartei ist abgewählt. Sie hat keine Mehrheit mehr. Denkbar ist jetzt ein Dreierbündnis zusammen mit den Grünen, die es mit 5,7% in den Landtag geschafft haben. Am meisten Sitze wird die AfD haben. Sie hat allerdings keine Partner für eine Koalition und muss deshalb wohl in die Opposition. Für die CDU wiederum ist es mit 4,9% das schlechteste Ergebnis einer Landtagswahl überhaupt. Sie wird genau wie BSW und FDP nicht im neuen Landtag vertreten sein.
3: Auch Berlin hat gewählt. Nach der Wahl stehen die Zeichen auf Regierungswechsel. Die Linke hat die Wahl zum Abgeordnetenhaus zum ersten Mal gewonnen mit 25,7%. ARD-Reporterin Andrea Schnelzer.
5: Die CDU liegt abgeschlagen auf Platz 2. Sie kommt nur noch auf 18,8%. Im neuen Abgeordnetenhaus sitzen werden auch die AfD mit 16,3 und die Grünen mit 14,3%. Die bisher mitregierende SPD sackt auf 12,1% ab. Den Einzug ins Landesparlament verpasst haben das BSW mit 4,7 und die FDP mit 2,5%.
3: Zwei Wahlen auch hier in Hessen gestern. Die Bürgermeisterstichwahl in Stockstadt am Rhein hat Maike Hebermehl von der SPD gewonnen mit 53%. Die Wahl in Babenhausen hat der parteilose Dominik Stadler für sich entschieden. Er kam auf 66%. In der Fußball-Bundesliga hat Hoffenheim gegen Paderborn gewonnen. 3:1 der Endstand. Und die anderen Ergebnisse: Schalke Elversberg 0:0 und Leverkusen Leipzig 2:0. Und das passiert heute noch. In Berlin steht Ex-Verkehrsminister Scheuer vor Gericht, weil er vor dem Untersuchungsausschuss zur Pkw-Maut falsch ausgesagt haben soll. In Herzogenaurach startet Fußball-Bundestrainer Klopp mit der Vorbereitung auf die ersten Länderspiele. Und im Rhein-Main-Gebiet werden die neu designten S-Bahnen vorgestellt. Das nächste HR3-News-Update gibt's in einer halben Stunde.
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7: Bisschen frischer wird's heute. Temperaturen heute tagsüber bis maximal 21 Grad. Die werden wir im Süden erreichen. Ansonsten so 13 bis 18 Grad. Meistens ist es heute trocken mit Sonne und Wolken. Und heute Morgen starten wir vereinzelt mit Frühnebel.
8: Damit ihr gut an... Nichts los auf den Straßen. Gerade erledigt.
7: Dann kommt gut rein in diesen Morgen. Wir begleiten euch sehr, sehr gerne in den Nachrichten. Das ist Markus Schuh.
9: Morgen.
8: Ich bin Tanja Rösner.
7: Und ich bin für Tobi da. Ich bin Marcel Wagner.
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0: Álvaro Soler, con Calma. 15 nach 6, Montagmorgen, hier ist eure H3 Morning Show. Es wird ein bisschen kühler heute, maximal 21 Grad. Heute Morgen haben wir Frühnebel, tagsüber dann Sonnenwolkenwechsel. Meistens ist es trocken.
1: Auf den Straßen ist gar nichts los, können wir doch mal direkt auf die Eintracht schauen.
0: Yippie!
1: Das war okay am Samstag, 2-2 gegen Freiburg. Unser H3-Sportreporter Phil Hofmeister, jetzt haben wir ja erstmal eine Länderspielpause. Was nehmen wir so da mit?
2: Ja, viel Positives, das finde ich schon, weil der Fußball unter Trainer Adi Hütter einfach wieder deutlich lebhafter, energischer, aktiver ist als in der letzten Saison. Die Folge gegen den mindestens gleichwertigen Gegner aus Freiburg war ein intensives, sehr abwechslungsreiches Fußballspiel, das auf Eintracht-Seite zwei Jungs prägten, die eine besondere gute Woche gründen. Johnny Burkhardt und Younes Ebnu-Talib, beide frisch vom neuen Bundestrainer Jürgen Klopp in sein erstes Aufgebot berufen, machten beide ihr Tor.
1: Ist doch gut.
0: Und der hat nicht nur berufen, sondern der hat auch genau hingesehen, denn es geht los in Herzogenaurach. Da startet heute das Trainingslager für die Nationalmannschaft. Erstes Länderspiel am Donnerstag gegen die Niederlande.
1: So nämlich. Und dann direkt geht's weiter gegen Griechenland am Wochenende. Ich sag, wenn Johnny Burkhardt und der Younes Ebnu-Talib jeweils ein Tor machen, dann läuft das.
0: So wird's gemacht.
1: Okay.
0: Und jetzt geht's rein in den Montagmorgen mit Katy Perry.
1: Und dazu legen wir euch die Beats, das mag ich. Kato, turn the lights off und Chain to the Rhythm, das ist echte Abwechslung.
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0: Willkommen zum Start in die neue Woche. Hier ist eure HR3 Morning Show. 6.25 Uhr an diesem Montag. Tobi diese Woche unterwegs fürs HR-Fernsehen, dreht für Tobis Städtetrip. Und bevor ihr jetzt so früh morgens schon Schnappatmung habt, Leute, beruhigt euch. Der Tresor ist doch trotzdem da.
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2: Heute gehen wir mit euch um 8:30 an den sichersten Ort Hessens. Und weil Tobi zwar im Knüll ist, aber es nicht erträgt, wenn wir ohne ihn in den Tresor gehen, lässt er sich aus dem Knüll raus zuschalten und wir machen das alle zusammen. So, und da warten ja noch echt richtig geile Sachen, ne? Also 10.000 Euro in bar.
0: Geil.
2: Ein Auto.
0: Geil.
2: Tankgutscheine im Wert von 1.000 Euro.
0: Das ist großartig.
2: Ihr schickt eine WhatsApp mit dem Wort Tresor jetzt schon an die 069 155 4x3 und im Idealfall freut ihr euch dann genauso wie der Merdan aus Rödermark, der extra seinen Mülllaster rechts rangefahren hat am Freitag.
3: Ja! Super, danke! Ihr seid klasse.
0: Aus vollem Herzen ein ja, aber auch zu Recht. 2.000 Euro in bar, ein iPhone 17 Pro, nochmal 1.000 Euro da rausgeholt. Es passt gut, weil er ist dreifacher Papa. Zwei Kinder innerhalb von 3 Wochen haben jetzt Geburtstag, also da ist ein bisschen was zu tun.
2: Ja, er hat gesagt, jetzt können sie richtig fett feiern und ihr habt euch so schön mitgefreut.
4: Merdan, wir freuen uns so für dich. Alles, alles Gute dir und deiner Familie. Schöne Grüße aus Dietzenbach.
2: Ihr macht es also ganz genau so wie der Merdan. Wenn ihr nämlich die zweite Runde am Freitag mitbekommen habt, dann wisst ihr ja jetzt schon, in welchem Fach ein Thermomix liegt. Ne?
1: Der

0: Und damit wird's 6:30 an diesem Montag.
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2: Mit Markus Schuh, schönen guten Morgen. Die AfD hat die Landtagswahl in Mecklenburg-Vorpommern gewonnen mit 38,2% laut dem vorläufigen Ergebnis. Die SPD kommt auf 35,5, die Linke auf 6,5 und die Grünen auf 5,7. Die CDU ist aus dem Schweriner Landtag geflogen mit 4,9% und auch BSW und FDP sind nicht drin. Auch Berlin hat gewählt und zum ersten Mal hat die Linke gewonnen mit 25,7%. Die CDU kommt laut vorläufigem Ergebnis auf 18,8, die AfD auf 16,3, die Grünen auf 14,3 und die SPD auf 12,1%. Damit kann die Koalition aus CDU und SPD nicht weiter regieren. Über die Wahlergebnisse reden wir gleich nochmal ausführlich hier in der HR3 Morning Show in etwa 10 Minuten. In der deutschen Eishockeyliga haben die Frankfurter Löwen bei den Kölner Haien verloren, 3:4 nach Verlängerung. Und in der DEL2 haben die Kassel Huskies 4:3 gegen Rosenheim gewonnen. Und Bad Nauheim hat zu Hause 4:3 nach Penaltyschießen gegen Weiden gewonnen. Und jetzt mehr Aktuelles aus unseren Regionalstudios.
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3: Es ist ein ungewöhnlicher Fall, der heute am Amtsgericht in Kassel landet. Ein 36-jähriger Polizeibeamter ist angeklagt. Er soll ein beschlagnahmtes Messer nicht in die Asservatenkammer gebracht, sondern weiter verschenkt haben. Die Staatsanwaltschaft wirft ihm Unterschlagung vor. Das Ganze passiert laut Anklage letztes Jahr im Frühjahr. Bei einer Kontrolle soll der Kasseler Polizist einem Verkehrsteilnehmer ein verbotenes Messer abgenommen haben. Statt es wie vorgegeben sicherzustellen und ein Ordnungswidrigkeitsverfahren einzuleiten, soll er es eingesteckt und einer Polizeikommissaranwärterin geschenkt haben. Warum? Dazu macht die Staatsanwaltschaft keine Angaben. Noch heute könnte in dem Prozess eine Entscheidung fallen. Daniel Bresser aus Kassel.
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0: Wenn er nichts sieht, dann liegt es hoffentlich am Nebel, den wir heute Morgen teilweise haben. Der wird sich verziehen. Dann Sonne, Wolken, heute recht frisch bei maximal 21 Grad.
5: Straßen sind entspannt. Wir haben nur die B45 Hanau-Dieburg zwischen Kleinauheim und der A3-Anschlussstelle Hanau. Stockt's auf 2 Kilometern.
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0: Bums. Das ist die Kurzzusammenfassung dessen, was da passiert ist. Guten Morgen, hier ist die HR3 Morning Show, 20 Minuten vor 7 und wir schauen auf die Wahlen in Berlin und Mecklenburg-Vorpommern.
1: Zum ersten Mal seit der Gründung der Bundesrepublik fliegt die CDU Stand jetzt aus einem Landesparlament. In Mecklenburg-Vorpommern nur 4,9%. Da wird es in Berlin heute Vormittag eine Krisensitzung geben. Und für uns im ARD-Hauptstadtstudio ist Nicole Markwald. Morgen.
2: Schönen guten Morgen.
0: Jetzt hat sich der Kanzler gestern ja kurz nach 6 geäußert und gesagt, dass er weitermachen will. Als Kanzler und als Parteichef der CDU. Da war aber noch gar nicht klar, dass die CDU in Mecklenburg-Vorpommern draußen sein wird. Kann er daran festhalten oder war es vielleicht ein bisschen voreilig, was er da gemacht hat?
2: Naja, was er getan hat, war zu sagen, hey, ganz egal, wie das heute Abend ausgeht, ich bleibe dabei als Kanzler und auch als Parteivorsitzender. Das hat er auch nochmal betont. Und er möchte die Reformen weiter durchführen und dranbleiben, denn das sei wirklich nötig für Deutschland. Und nur so könne das Land wieder auf die Erfolgsspur gesetzt werden.
1: Aber kann der das so durchziehen nach diesem Ergebnis von gestern?
2: Wer soll es denn machen? Also es hebt ja auch niemand die Hand. Augen zu und durch vielleicht. Die Frage ist jetzt wirklich, was macht die SPD? Also hält die an diesen Reformplänen fest oder öffnet sie so leicht die Tür, um zu sagen, oh, vielleicht müssen wir da doch nochmal ran, denn unsere Manu, ja, unsere Frau gegen Blau in Mecklenburg-Vorpommern, die hat gewonnen, unter anderem, weil sie sich gegen unseren Bundeskurs gestellt hat. Mhm. Also das ist nicht ganz klar, wie es für dieses Regierungsbündnis hier in Berlin weitergeht.
0: Nicole, du wirst es für uns beobachten. Wenn sich was tut, sagst du Bescheid. Vielen Dank.
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0: Es ist ein Tag, in dem wir, Martin, teilweise mit Frühnebel reinstarten.
1: Ja, wobei der Nebel aber am Vormittag schon wieder weg ist. Und was wir dann bekommen, ist ein teilweise richtig schönes, freundliches Gemisch aus Sonne und Wolken. Regen, so wie gestern, gibt's keinen. Maximal so 21 Grad.
2: Das ist aber auch völlig okay. Ist ja schon Ende September. Das finde ich eh so krass. Okay.
0: Nein, es wird so
2: Martin,
0: kalt.
2: Martin, bitte. Die B45 haben wir Hanau-Dieburg zwischen Kleinauheim und der A3-Anschlussstelle Hanau. Da stoppt's auf 2 Kilometern.
0: Und wer was zum Mitsingen?

0: Days und Other Side. 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

0: Hot Chili Peppers und Other Side. Hier ist eure H3 Morning Show. Rein geht's in den Montag. So.
1: Ja, wir müssen mal über Bettwäsche reden.
0: Bitte?
1: Über Bettwäsche.
0: Über deine, über meine, über welche?
1: Über alle.
0: Ah.
1: Wie macht ihr das? Also ich habe mir da jetzt wirklich Gedanken drüber gemacht. Jetzt wird es ja kälter nachts, ne?
0: Ja.
1: Und jetzt können wir ja langsam drüber nachdenken, uns von Sommerbettwäsche zu verabschieden. So. Die Reihenfolge ist das Entscheidende. Es gibt ja zwei Möglichkeiten, wärmemäßig aufzustocken.
0: Ich wusste gar nicht, dass es Sommerbettwäsche und Winterbettwäsche gibt. Ist es so?
1: Gut, also dich ignorieren wir jetzt mal. Ich frage jetzt mal alle anderen außer Marci.
0: Also.
1: Wie macht ihr das? Macht ihr jetzt erst die dicke Winterbettdecke, aber die normale Bettwäsche? Oder nehmt ihr die normale Bettdecke, aber dickere Bettwäsche? Versteht ihr, was ich meine?
0: Nee. Wieso nimmst du nicht die Also ich habe eine Bettdecke und Bettwäsche, egal ob Sommer oder Winter ist.
1: Deswegen sage ich ja, dich ignorieren wir jetzt. Also, nehmt ihr erst die dickere Bettdecke, aber die gleiche Bettwäsche, die ihr auch im Sommer benutzt. Oder nehmt ihr die normale Sommerbettdecke, aber macht Kuschelbettwäsche drüber. 069155 4x3. Wie stockt ihr auf, damit es nachts kuschelig ist?
0: Viele Fragen.

0: Laurel und Habits,
1: gleich ist 7.
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3: Schönen Montagmorgen, ich bin Markus Schuh. Mecklenburg-Vorpommern hat gewählt. Gewonnen hat laut dem vorläufigen Ergebnis die AfD, 38,2%. Ministerpräsidentenkandidat Holm hat in der ARD gesagt:
4: Das ist ein starkes Mandat, das die Bürger uns mitgegeben haben. Und diese Bürger wollen natürlich jetzt Veränderungen. Und deswegen werden wir natürlich andere Parteien auch einladen zu Gesprächen.
3: Aber keine Partei will mit der AfD zusammenarbeiten. Dazu SPD-Ministerpräsidentin Schwesig:
5: Die AfD hat keine Mehrheiten, eine Regierung zu bilden. Die Mehrheit liegt bei den demokratischen Parteien und ich wünsche mir, dass alle ins Gespräch gehen und ausloten, wie man gemeinsam eine demokratische Regierung bilden kann.
3: Die SPD kommt auf 35,5%, die Linke auf 6,5% und die Grünen auf 5,7%. Die CDU hat es mit 4,9% nicht in den Schweriner Landtag geschafft. Für sie ist es das schlechteste Ergebnis überhaupt bei einer Landtagswahl. Auch BSW und FDP sind nicht drin. Nach der Wahl in Berlin stehen die Zeichen auf Regierungswechsel. Die Linke hat die Wahl zum Abgeordnetenhaus zum ersten Mal gewonnen mit 25,7%. ARD-Reporterin Andrea Schnelzer.
6: Die CDU liegt abgeschlagen auf Platz 2. Sie kommt nur noch auf 18,8%. Im neuen Abgeordnetenhaus sitzen werden auch die AfD mit 16,3% und die Grünen mit 14,3%. Die bisher mitregierende SPD sackt auf 12,1% ab. Den Einzug ins Landesparlament verpasst haben das BSW mit 4,7% und die FDP mit 2,5%.
3: Zwei Wahlen auch hier in Hessen gestern. Die Bürgermeisterstichwahl in Stockstadt am Rhein hat Maike Hebermehl von der SPD gewonnen mit 53%. Und die Wahl in Babenhausen hat der parteilose Dominik Stadler für sich entschieden. Er kam auf 66%. Zur Fußball-Bundesliga. Da hat Paderborn gegen Hoffenheim gewonnen mit 3:1. Schalke und Elversberg haben 0:0 gespielt. Und Leverkusen hat gegen Leipzig gewonnen mit 2:0. Und das passiert heute noch. In Berlin steht Ex-Verkehrsminister Scheuer vor Gericht, weil er vor dem Untersuchungsausschuss zur Pkw-Maut falsch ausgesagt haben soll. In Herzogenaurach startet Fußball-Bundestrainer Klopp mit der Vorbereitung auf die ersten Länderspiele. Und im Rhein-Main-Gebiet werden die neu designten S-Bahnen vorgestellt. Das nächste HR3-News-Update gibt's in einer halben Stunde.
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1: Ja, ganz so warm. Heute noch Temperaturen bis maximal 21 Grad. Dazu haben wir heute Morgen vereinzelt zumindest Frühnebel. Der wird sich verziehen. Dann Sonne-Wolken-Wechsel, ist heute trocken.
8: Damit ihr gut ankommt, jetzt das Neueste aus dem H3-Verkehrszentrum. Ein Reifen liegt auf der A5 Frankfurt-Kassel zwischen Alsfeld-Ost und dem Hattenbacher Dreieck. Und die B45 Richtung Dieburg. Da stockt es auf 2 Kilometern zwischen Kleinauheim und der A3 Anschlussstelle Hanau.
1: Wie viele Optionen es gibt?
8: Wegen der Bettwäsche nochmal.
1: Ja.
8: Ich habe mich gefragt, was ist die beste Reihenfolge, wenn es jetzt nachts kälter wird? Behaltet ihr dann die dünne Bettdecke, macht aber kuschelige Winterbettwäsche drauf? Oder macht ihr zuerst die dicke Decke rein, behaltet aber euren Sommerbettbezug?
9: Ja. Moin Tanja, also erstmal bleibt die dünne Decke und es wird nur eine dickere Bezug drauf gemacht.
8: Ja.
9: Und wenn es dann so in Richtung Winter geht, wird dann auch die Decke ausgetauscht.
8: Ich glaube, ich mache es andersrum, aber ich bin mir gerade wirklich nicht sicher.
1: Oh Gott, oh Gott. Wir bringen euch jetzt erstmal rein in diesen Montagmorgen. In den Nachrichten ist Markus Schuh.
3: Morgen.
8: Ich bin Tanja Rösner.
1: Und ich bin für Tobi da. Ich bin Marcel Wagner. Auch von mir. Guten Morgen.

0: Willkommen im Montag, hier ist eure HR3 Morning Show.
1: Oh, jetzt geht das mit diesem schlimmen Oktoberfest
0: Ich freue mich so.
1: In Frankfurt seit anderthalb Wochen, das Original in München ist jetzt dann auch mal losgegangen.
0: Endlich.
2: Oh. 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
3: Auf dem Münchner Oktoberfest kannst du direkt im Festzelt beweisen, dass du dich mit Brauchtum und mit Bayern gut auskennst.
4: Moin, Servus, angezapft ist. Ja, ist hier noch frei? Ihr seid ja richtig schön verkleidet alle. Sagt man denn hier eigentlich Helau oder Alav?
3: Zum Glück ist es ab einem gewissen Pegel total egal, wo du herkommst. Neben dir sitzt meistens sowieso links ein Italiener, rechts ein Spanier und die tun beide auch so, als wären sie waschechte Bayern.
5: Una Prosit, Prosit, Prosit, Cerveza, Salute, Gemütlichkeit.
3: Und am Ende musst du dann nur noch die arme, gestresste Wiesenbedienung wahnsinnig machen.
4: Also ich hatte zwei Mass, aber die Brezen haben wir uns geteilt durch drei. Und das würde ich gern separat zahlen. Ich glaube, ich hab's passend.
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0: Tom Grennan, a little bit of love. 7:15 Uhr, Montagmorgen. Hier ist eure HR3 Morning Show. Und es ist ein bisschen kühler heute, maximal 21 Grad. Dazu Sonne, Wolken im Wechsel, wenn sich der Frühnebel verzogen hat. Es bleibt heute trocken.
1: Straßen sind total entspannt. Wir haben nur die A60 Richtung Rüsselsheim. Da stockt es streckenweise zwischen dem Main-Spitzdreieck und Rüsselsheim-Mitte.
0: Richten wir also den Fokus auf Bon Jovi. Was ein Brett.
1: Und dazu gibt's Tiffany Harris. Vertigo und Living on a Prayer. Das ist echte Abwechslung.
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0: Living on a Prayer in the H3 Morning Show. Es ist 7:23 Uhr.
1: Einmal Vorsicht bitte auf der A5 Kassel-Frankfurt zwischen Alsfeld-West und dem Ohmtal-Dreieck. Eine ungesicherte Unfallstelle auf der linken Spur und da sind Personen auf der Fahrbahn.
0: Frisch ist es heute Morgen, Temperaturen teilweise unter 10 Grad. Nachts ist auch mittlerweile, was ist denn da los?
1: So, und das bringt uns ja zu der Frage der Reihenfolge.
0: Ach, hey.
1: Wie macht ihr das mit der Bettdecke? Macht ihr erst einen dickeren Bezug auf die Sommerdecke oder erst die Winterdecke, aber noch der dünne Bezug?
2: Ja? Hey, guten Morgen, hier ist die Christel aus Schwitz. Ich sitze noch in meinem Bett und habe eben gehört, wie das mit der Bettwäsche ist.
1: Und, wie ist es bei dir?
2: Also, ich behalte meine dünnere Bettdecke und mache richtig kuschelige Bettbezug drauf.
0: Aber nur weil es kuscheliger ist, ist es doch nicht wärmer.
1: Doch. Natürlich. Doch. Wenn du so ein...
2: Ich will nicht in Satin-Bettwäsche schlafen, das ist mir...
1: Satin finde ich auch nicht gut.
0: Das finde ich aber auch im Sommer nichts.
1: Nee, aber dann kommt dann im Winter so eine flauschige, so eine Biber oder so eine Fleece, genau.
0: Soll ich euch allein lassen, ich kann rausgehen.
1: Ja, sehr gut, danke dir für deine Reihenfolge.
0: Verena, wie ist es bei dir?
3: Also meine Bettwäsche bleibt immer die gleiche, aber ich habe drei Decken. Oberdecke, Übergangsdecke und Winterdecke.
1: Und die Bettwäsche bleibt immer gleich, also da zündest du nicht noch mal eine zusätzliche Wärmestufe.
0: Da hört's auf.
1: Sehr gut, danke dir.
3: Sehr gerne.

0: Coldplay zusammen mit BTS und My Universe. Und damit ist es 7:30.
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2: Mit Markus Schuh, guten Morgen. Die AfD hat die Landtagswahl in Mecklenburg-Vorpommern gewonnen mit 38,2% laut dem vorläufigen Ergebnis. Die SPD kommt auf 35,5, die Linke auf 6,5, die Grünen auf 5,7. Die CDU ist aus dem Schweriner Landtag geflogen mit 4,9% und auch BSW und FDP sind nicht drin. Auch Berlin hat gewählt. Zum ersten Mal hat die Linke gewonnen mit 25,7%. Die CDU kommt laut vorläufigem Ergebnis auf 18,8, die AfD auf 16,3, die Grünen auf 14,3 und die SPD auf 12,1%. Drei Ergebnisse aus der Fußball-Bundesliga. Paderborn, Hoffenheim 3:1, Schalke, Elversberg 0:0 und Leverkusen, Leipzig 2:0. Und in der Handball-Bundesliga hat Melsungen zu Hause gegen Magdeburg gewonnen, 37:34. Wetzlar hat in Gummersbach verloren, 33:36. Und jetzt mehr Aktuelles aus unseren Regionalstudios.
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3: Die Geburtsstation am Klinikum Schwalmstadt soll Ende des Jahres geschlossen werden. Dagegen gibt es massive Proteste. Jetzt geht die Auseinandersetzung in die nächste Runde. Heute beschäftigt sich das Parlament des Schwalm-Eder-Kreises mit den Plänen des privaten Klinikbetreibers Asklepios. Es soll eine Resolution verabschiedet werden, die von mehreren Fraktionen getragen wird. Von der SPD, CDU und den Grünen über die FEG, den Freien Wählern bis hin zur FDP. Darin heißt es, der Kreistag lehnt die geplante Schließung der Geburtshilfe in Schwalmstadt ab. Eine solche Entscheidung dürfe nicht allein unter betriebswirtschaftlichen Gründen betrachtet werden. Michael Pschibilla, Schwalm-Eder.
0: Dieser Montag, und es gilt eigentlich für die ganze Woche, wird recht frisch erstmal. Nachher drehen die Temperaturen zumindest ein bisschen auf. 21 Grad bekommen wir heute tagsüber. Dazu Sonne und Wolkenwechsel, wenn sich der Frühnebel verzogen hat, dann ist es meistens trocken.
4: Damit ihr gut ankommt, jetzt das Neueste aus dem HR3-Verkehrszentrum. Die A5 Kassel-Frankfurt zwischen dem Ohmtal-Dreieck und Homberg-Ohm stockt es nach einem Unfall auf der linken Spur. Unfall auch auf der A5 Darmstadt-Heidelberg zwischen Dossenheim und dem Kreuz Heidelberg stockt es auf 4 Kilometern. Ihr werdet auf der linken Spur an der Unfallstelle vorbeigeleitet. Ein kaputter Laster auf der A6 Richtung Mannheim zwischen Schwetzingen-Hockenheim und Mannheim-Schwetzingen. Aktuell 4 Kilometer Stau. Dann stockt's streckenweise auf der A60 Mainz-Rüsselsheim zwischen dem Main-Spitzdreieck und Rüsselsheim-Mitte. Und 2 Kilometer Stau haben wir auf der B49 in Richtung Gießen zwischen Oberbiel und Wetzlar-Dahlheim.
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0: Morning Show an diesem Montagmorgen um 7.40 Uhr. Wir freuen uns mit allen, die einfach mal ordentlich durchfeiern, das Wochenende ein bisschen verlängern. Ganz oft an ganz vielen Stellen zu Hause in Hessen ist im Moment Kapp.
1: Jawohl, in Lorsch gibt es heute zum Beispiel nochmal Rippchen mit Kraut und Frühschoppen ab 11 oder auf der Bessunger Kerb großes Feuerwerk heute Abend.
0: Dann ist das erste Treffen in Herzogenaurach für Jürgen Klopp, den neuen Bundestrainer mit dem neuen Kader der deutschen Nationalmannschaft. Und die wichtigste Frage heute Morgen.
2: Frage, geht ihr heute eigentlich in den Tresor? Tobi ist nicht da oder fällt das dann aus? Habe ich gar nicht mitbekommen heute Morgen.
1: Hier fällt doch kein Tresor aus.
0: Beate, grüß dir nach Mücke. Natürlich gehen wir in den Tresor.
1: Tobi ist unterwegs fürs HR-Fernsehen und dreht neue Folgen für Tobis Städtetrip. Er ist im Knüll, weil er es aber nicht erträgt, dass der Tresor ohne ihn stattfindet.
0: Das ist die richtige Formulierung.
1: Lässt er sich natürlich aus dem Knüll zuschalten. Tresor wird also heute geöffnet. In einer Dreiviertelstunde ist es soweit.
0: Und wenn ihr, wie ich, am Freitagmorgen vorm Radio saß und Tobi und Tanja zugehört habt im Tresor, dann wisst ihr, in welchem Fach da so ein kleiner, schöner, neuer Thermomix auf euch wartet. Das ist ein klarer Vorteil.
1: Also WhatsApp mit dem Wort Tresor an die 069 155 4x3 und dann gehört euch in einer Stunde vielleicht schon ein neues Auto, der Thermomix und 10.000 Euro in bar.
0: Also.
1: So.
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0: Deutschland, Love Again. H3 Morning Show, es ist 7.46 Uhr.
1: Zweimal Vorsicht bitte, zum einen auf der B260 im Rheingau-Taunus-Kreis zwischen der B275 nach Hettenhain und dem Abzweig nach Langenseifen. Mehrere Ziegen und ein kaputter Laster auf der A661 Richtung Oberursel in der Abfahrt Bad Homburg.
0: Wenn ich gewusst hätte beim Aufstehen heute Morgen, dass dieser Tag eine Diskussion über Bettwäsche und Bettdecken mit sich bringen würde.
1: Wärst du liegen geblieben.
0: Ich hätte mich nochmal eingekuschelt in meiner Ganzjahresdecke und meinem Ganzjahresbezug.
1: Nee. Also die Frage der Reihenfolge ist eine, die ich mir gestellt habe. Wenn es jetzt kälter wird, steigt ihr dann erst um auf die dicke Bettdecke, aber der Sommerbezug, oder nehmt ihr weiterhin den Sommerbezug, aber eine dickere Decke drunter? Also in welchen Stufen zündet ihr Richtung Winter?
2: Guten Morgen, Tanja. Gut, dass du den Marcel da mal einfach ignorierst, weil das ist eine wichtige Frage.
1: Ach, ja.
2: Ich habe gestern meine Betten neu bezogen.
1: Ja.
2: Es ist noch die normale Sommerdecke, aber das flauschig, kuschelige, herbstlich warme Bettbezugszeug drauf.
1: Okay.
2: So muss das sein und so macht man das. Liebe Grüße, eure Manu. Auf dem Weg zum Kindergarten, wo sie jetzt arbeiten geht.
1: So macht man das offenbar.
0: So macht man das. Gleich macht man das mit Jennifer Lopez und David Guetta.
1: Und dazu legen wir euch Schönstes vom Boss. Streets of Philadelphia und Save Me Tonight. Das ist echte Abwechslung.
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0: zusammen mit David Guetta und Save Me Tonight. Hier ist HR3, es ist kurz vor 8.
1: Einmal Vorsicht bitte, wenn ihr unterwegs seid. Auf der A661 Richtung Oberursel in der Abfahrt Bad Homburg steht ein kaputter Laster in der Kurve. Und? Wenn ihr euch gerade jetzt so perspektivisch Richtung Herbstferien ab an den Edersee machen wollt, da ist die Randstraße zwischen der Edertalsperre und Hempfurt gesperrt. Und zwar 9 Monate lang. Es ist ein Umweg, den ihr da in Kauf nehmt.
0: HR3 Nordhessen-Reporterin Silvia Ritter. Grund sind Sanierungsarbeiten. Für alle, die die Randstraße nicht kennen, was macht die Sanierung da so tricky?
2: Die Randstraße ist ja die Straße direkt am Seeufer entlang. Ja. Auf der einen Seite der See, auf der anderen Seite teils steile Felswände. Die Sperrung ist auf 2 Kilometern. Zwischen der Talsperre und dem Bikertreff Zündstoff, das kennen viele, Die schmale, kurvige Straße hier, die kriegt einen neuen Fußweg, die ganze Straße eine neue Fahrbahndecke. Und damit kein Steinschlag runterkommt, müssen die Felsen abgesichert werden. Also die Netze werden da erneuert, es kommen auch neue dazu und es werden auch ganze Felsblöcke abgetragen.
1: Der Bikertreff Zündstoff gefällt mir.
0: Kennt man.
1: Also an Edersee fahren geht, aber bis nächsten Sommer braucht's eine halbe Stunde circa länger.
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0: Montagmorgen, 21. September, es ist 8 Uhr.
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2: Mit Markus Schuh, schönen guten Morgen. Wer regiert in Zukunft in Mecklenburg-Vorpommern? Die AfD hat zwar die Landtagswahl gewonnen, die anderen Parteien wollen aber nicht mit ihr zusammenarbeiten. Möglich wäre eine Koalition aus SPD, Linke und Grünen. Die CDU dagegen ist an der 5%-Hürde gescheitert. ARD-Reporterin Anna-Lou Beckmann.
3: Die CDU selbst sagt, sie wurde in diesem polarisierenden Wahlkampf zwischen SPD auf der einen Seite und AfD auf der anderen Seite aufgerieben. Gleichzeitig ist der Unmut im Land in Mecklenburg-Vorpommern gegenüber der Bundesregierung groß und die Folgen dessen hat die CDU im Land deutlich zu spüren bekommen. Und auch der Spitzenkandidat Daniel Peters kam offenbar nicht an. Er war in der Woche vor der Wahl weniger als der Hälfte der Wähler überhaupt ein Begriff.
2: Regierungswechsel in Berlin. Nach der Wahl da haben CDU und SPD zusammen keine Mehrheit mehr. Zum ersten Mal hat die Linke die Wahl gewonnen. ARD-Reporterin Ute Schumacher.
4: Die Spitzenkandidatin der Linken, Elif Ehreib, will die erste linke regierende Bürgermeisterin Berlins werden. Als Koalitionspartner bieten sich Grüne und SPD an. Allerdings ist der SPD-Spitzenkandidat Steffen Krach gegen die Vergesellschaftung großer Wohnungskonzerne. Ein Wahlversprechen der Linken, das die auch unbedingt durchsetzen will.
2: An der Edertalsperre wird ab heute die Straße am Rand des Edersees gesperrt. Die Behörde Hessen Mobil will unter anderem die Fahrbahn erneuern. HR3-Reporterin Silvia Ritter.
5: An der schmalen, kurvigen Randstraße werden Felsblöcke entfernt und Hangnetze erneuert. Deshalb bleibt die Straße zwischen der Edertalsperre und Hemfurt bis Juni nächstes Jahr dicht. Heute wird die 2 Kilometer lange Strecke abgesperrt. Die Umleitung führt dann über Affoldern, Buhlen und Netze nach Waldeck.
2: In der Fußball-Bundesliga hat Paderborn gegen Hoffenheim gewonnen. 3:1 der Endstand. Die anderen Ergebnisse: Schalke, Elversberg 0:0 und Leverkusen, Leipzig 2:0. Und das passiert heute noch. In Berlin steht Ex-Verkehrsminister Scheuer vor Gericht, weil er vor dem Untersuchungsausschuss zur Pkw-Maut falsch ausgesagt haben soll. In Herzogenaurach startet Fußball-Bundestrainer Klopp mit der Vorbereitung auf die ersten Länderspiele. Und im Rhein-Main-Gebiet werden die neu designten S-Bahnen vorgestellt. Das nächste HR3 News Update gibt's in einer halben Stunde.
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7: Wir starten in eine neue Woche und Martin, das machen wir heute Morgen mit recht frischen Temperaturen.
8: Ist ja immerhin schon nach dem 20. September. Also das letzte Drittel vom September hat begonnen und da wird's halt jetzt so nicht mehr allzu warm. Maximal so 20, 21 Grad heute in Südhessen. Bei euch in Kassel oder Eschwege sind es so 17, 18 Grad. Aber dafür ist die Luft schön klar und zwischen den ganzen Wolken kommt auch mal richtig schön die Sonne durch.
7: Und es ist trocken heute.
8: Jawohl, und nicht nur heute, sondern auch der Rest der Woche wird weitgehend trocken. Der einzige Tag, der in dieser Woche wahrscheinlich ein bisschen Regen bringt, ist der Donnerstag. Aber drumherum bleibt es eben trocken und teilweise sonnig.
9: Damit ihr gut ankommt, jetzt das Neueste aus dem HR3-Verkehrszentrum. Ein kaputter Laster auf der A661 Richtung Oberursel steht in der Abfahrt Bad Homburg. Vorsicht auf der B260 im Rheingau-Taunus-Kreis. Zwischen der B275 nach Hettenhain und dem Abzweig nach Langenseifen sind mehrere Ziegen unterwegs. Vorsicht auf der B448 Richtung Obertshausen zwischen Offenbach-Waldhof und der Schönbornstraße in Obertshausen liegt ein Feuerlöscher. Unfall auf der A5 Kassel-Frankfurt zwischen Alsfeld-West und Homberg-Ohm, 2 Kilometer stockend. Unfall auch auf der A5 Darmstadt-Heidelberg zwischen Dossenheim und dem Kreuz Heidelberg, 4 Kilometer stockend. Ihr werdet auf der linken Spur an der Unfallstelle vorbeigeleitet. Ein kaputter Laster steht auf der A6 in Richtung Mannheim zwischen Dreieck-Hockenheim und Mannheim-Schwetzingen und sorgt für 5 Kilometer Stau. Dann stockt es streckenweise auf der A643 Richtung Wiesbaden zwischen dem Dreieck Mainz und dem Schierstener Kreuz und auf der B49 Richtung Gießen zwischen Oberbiel und Wetzlar-Dahlheim.
7: Und?
9: Und?
7: Was macht der Puls? Halbe Stunde noch, Leute. Dann geht es für euch mit Tobi und Tanja in den Tresor.
9: Noch eine WhatsApp schicken an die 069155 4x3 mit dem Wort Tresor. Vielleicht habt ihr ja Bock auf ein neues Auto so in einer halben Stunde.
7: Wäre doch was. Ne? Wir bringen euch rein gemeinsam in diesen Tag. Martin Wettergut.
8: Einen schönen guten Morgen.
7: In den Nachrichten ist Markus Schuh.
2: Dürft heute auch Graf Zahl sagen bei den ganzen Ergebnissen.
9: Morgen. Ich bin Tanja Rösner.
7: Und ich bin für Tobi da. Ich bin Marcel Wagner. Moje.

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4: Nein, warum?
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1: 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Cringe.
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6: 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Huhu, Opa!
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6: Nein!
1: Ist er jetzt eingeschlafen?
4: Ohnmächtig.
7: Und jetzt rückwärts. 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
1: Komm, wir gehen schnell. Opa kann sich dann gleich um ihn kümmern.
4: 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Ich auch. Schnell weg.
7: Ihr Kameradenschweine.
4: Da nicht für, Opa.
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0: Toto und Afrika heute Morgen in der HR3 Morning Show. Es ist 16 nach 8.
1: Auf der A5 dauert es ein bisschen länger. Kassel-Frankfurt zwischen Alsfeld-West und Homberg-Ohm hat es einen Unfall auf der linken Spur gegeben. Da stockt es auf 2 Kilometern.
0: Wetter ist recht unspektakulär. Es ist meistens trocken. Sonne und Wolken heute bei maximal 21 Grad.
1: So, jetzt wo es aber wieder frischer wird, vor allem nachts, stellen wir uns heute Morgen die entscheidende Frage der Reihenfolge.
0: Sehr entscheidend, diese Frage.
1: Wenn ihr jetzt nachts ans Frieren geht, ne, macht ihr es so, dass ihr erst eine dicke Decke nehmt, aber weiterhin die dünne Bettwäsche, also den Bezug, oder die dünne Decke beibehalten, aber die Kuschelbettwäsche drüber.
2: Ja, gute Morgen. Also wir handhaben das eigentlich relativ einfach.
1: Ja.
2: Wir behalten jetzt die dünne Decke.
1: Okay.
2: Ich ziehe mir erstmal einen Schlüpper an und später dann, wenn es dann Richtung Oktober geht, dann kommt die mitteldicke Decke und im Winter dann die dicke Decke.
1: Dann machen wir es alle wie der Christian und ziehen uns alle erstmal Schlüpper an. Ja, gut.
0: So machen wir es. Rob Thomas mit Schlüpper und Little Wonders.
1: Ja, dazu gibt's ein bisschen Energie mit Ava Max. Kings and Queens und Little Wonders, das ist echte Abwechslung.
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0: Thomas, Little Wonders, eine H3 Morning Show. Es ist 8.25 Uhr. Nochmal tief Luft holen und dann geht's los.
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2: Oh ja, in 5 Minuten. 6, 7 Minuten. 069155, 4x3. Ihr schickt eine WhatsApp mit dem Stichwort Tresor für die nächste Spielrunde. Und jetzt kamen hier heute Morgen schon Fragen auf, ob wir heute Morgen überhaupt Tresor spielen, weil ja Tobi nicht da ist.
0: Ei, aber sowas von. Tobi ist zwar unterwegs fürs HR-Fernsehen, dreht momentan für Tobis Städtetrip, aber das lässt er sich nicht nehmen. Guten Morgen, Tobi.
3: Guten Morgen und liebste Grüße aus dem Naturpark Knüll.
2: Ohne dich, Tresor, es geht auch gar nicht mit dir,
0: gar
2: klar,
0: nicht.
2: Ne?
3: Na klar. Ich bin, stelle ich fest, obwohl ich relativ weit weg bin, gleich aufgeregt wie immer. Wirklich, die Kribbelei ist 1:1 die gleiche.
2: Du sitzt jetzt also in einem Hotelzimmer im Knüll, ja. Hast du extra die rote Pyjama dir angezogen?
0: Hoffentlich, oder eine rote Schlipper.
3: Ich habe einen roten Schlipper an, genau. Und, noch die Tresorbettdecke über den Schultern hängen.
2: Freuen wir uns sehr.
3: Ich bin ready.
2: Ja. Einen kurzen Satz noch zu Tobi. Tobis Städtetrip, ihr dreht einen Urlaubstrip im Knüll. Hast du schon ein Highlight erlebt?
3: Nur. Also erstmal, der Knüll an sich ist das Highlight schon. Mhm. Das ist ja so, so schön. Eine einzige Berg-, Kuppental-, Hecken-, Wald-, Wiese-, Bachlauf-, Paradiesnummer hier, wirklich. Und ganz tolle Leute, wirklich herrlich.
2: Ja,
3: super,
2: schön.
3: I love it.
2: Du aus dem Knüll, wir im Tresor und gleich eskaliert's. Ist ein Plan.
3: So machen wir das. Klar.
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0: Montagmorgen, es ist genau 8:30.
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2: Mit Markus Schuh, schönen guten Morgen. Bei der Landtagswahl in Mecklenburg-Vorpommern ist die AfD stärkste Kraft geworden. Dass sie die künftige Regierung stellt, ist aber eher unwahrscheinlich. SPD, Linke und Grüne kämen gemeinsam auf eine Mehrheit. Die CDU hat es nicht in den Landtag geschafft und ihr schlechtestes Ergebnis bei einer Landtagswahl eingefahren. Bei der Wahl zum Abgeordnetenhaus in Berlin ist die Linke mit Abstand stärkste Kraft. Die CDU ist auf Platz 2 gerutscht, dahinter AfD, Grüne und SPD. In Berlin wäre damit ein rot-rot-grünes Bündnis möglich, aber auch eine Koalition aus CDU, Grünen und SPD. In der deutschen Eishockeyliga haben die Löwen Frankfurt bei den Kölner Haien verloren mit 3:4 nach Verlängerung. In der DEL2 haben die Kassel Huskies 4:3 gegen Rosenheim gewonnen und Bad Nauheim hat zu Hause 4:3 nach Penaltyschießen gegen Weiden gewonnen. Und jetzt mehr Aktuelles aus unseren Regionalstudios.
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3: Eine Geisterfahrt, 42 Kilometer lang. Das muss man erstmal bringen. Eine Frau ist in der Nacht in entgegengesetzter Richtung auf der A7 unterwegs. Als eine Streife der Autobahnpolizei sie anhalten will, fährt sie einfach weiter. Erst eine Nagelleiste, die die Beamten auf die Fahrbahn legen, stoppt die Irrfahrt zwischen Kassel-Süd und Guxhagen. Die 68-Jährige ist stark verwirrt und kommt erstmal ins Krankenhaus. Und das ist nicht die einzige Geisterfahrt. Am Sonntagabend fährt ein Mann am Lohfeldener Rüssel falsch auf die A49 auf. Zufällig kommt ihm eine Streife entgegen und bringt ihn zum Anhalten. Beide Falschfahrer haben weder Alkohol noch Drogen im Blut. Daniela Möllenkamp aus Kassel.
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5: Letzte Nebelfetzen in Hessen, die lösen sich auf, so bis sie wieder Schau auf dem Cappuccino, der sich so langsam verdünnisiert. Nachher dann Sonne, Wolken, heute ist recht frisch, Temperaturen heute Morgen noch so teilweise um die 10 Grad. Nachher steigern wir uns zumindest auf 21 Grad.
6: Damit ihr gut ankommt, jetzt das Neueste aus dem H3-Verkehrszentrum. Die A5, Kassel-Frankfurt, zwischen Alsfeld-West und Homberg-Oben, Bergungsarbeiten, Höhe Umtal-Dreieck, 3 Kilometer Stau. Kaputter Laster steht noch immer auf der A6 in Richtung Mannheim, zwischen dem Dreieck Hockenheim und Mannheim-Schwetzingen, 5 Kilometer Stau deshalb. Es stockt streckenweise auf der A643 Mainz-Wiesbaden zwischen dem Dreieck Mainz und dem Schiersteiner Kreuz. Auf der B49 Limburg-Gießen zwischen Oberbiel und Wetzlar-Dahlheim. Dann im Landkreis Marburg-Biedenkopf ist die L3048 gesperrt in beide Richtungen zwischen dem Kreisverkehr in Ebsdorfer Grund-Heskem und der Gießener Straße. Da laufen Bergungsarbeiten. Und das gleiche im Landkreis Waldeck-Frankenberg. Die L3076 ist gesperrt zwischen dem Abzweig nach Burgwald-Bottendorf und der Verbindung zur B253, auch hier in beide Richtungen gesperrt.
7: Guten Morgen, ihr Lieben. So, ich bin sowas von bereit. Ich bin sowas von gespannt.
5: Petra aus Bad Hersfeld bereit und gespannt. Tanja, wie ist mit dir?
6: Ich bin bereit.
5: Tobi, momentan fürs HR-Fernsehen im Knüll. Wie ist es mit dir?
8: Bereiter kann man nicht sein.
6: So nämlich. 069-155-4x3. Das ist jetzt eure letzte Chance, eine WhatsApp zu schicken mit dem Wort Tresor für die nächste Spielrunde. Ich sag's gerne nochmal dazu, da warten noch ein Auto, 10.000 Euro, Tankgutscheine.
5: Wenn ihr am Freitag aufgepasst habt, auch ein Thermomix.
6: So, machen wir nach Destiny's Child und Alex Warren. Los geht's.
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Noch ein Hit.

0: Ja, guten Morgen und herzlich willkommen am sichersten Ort Hessens.
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0: Der Tresor ist jeden Tag, jede Stunde, jede Minute von Kameras überwacht. Hier wollen alle rein. Ich auch. Wenn ihr gerade streamt, seht ihr Tanja alleine im Tresor stehen. Ich drehe gerade fürs Fernsehen. Ich will aber dabei sein. Deshalb habe ich mich zuschalten lassen. Eine oder eine von euch hat jetzt wieder die Chance, dabei zu sein. 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
2: Und da bin ich jetzt auch ein bisschen aufgeregt, weil so hatten wir das auch noch nie. Frankfurt, der Tresor und der Knüll sagen guten Morgen. Morgen nach Groß-Gerau ins Büro von der Anke.
3: Guten Morgen.
2: Hallo. Du hast Hallo, die Niki neben dir, die hält Händchen, sehe ich das richtig?
3: Ja, genau.
2: Okay, du hast die ganzen letzten Jahre verfolgt und jetzt hast du es reingeschafft.
3: Ja, ich bin total aufgeregt.
2: Okay, wir auch. Tobi, wärst du bereit?
0: Ja, na klar. Anke, ihr werdet das toll machen. Wir haben 100 Schließfächer und die Aufgabe ist ja ganz einfach. Du machst jetzt einfach drei gefüllte davon auf, bitte.
2: Okay, mit welchem fangen wir an, Anke?
3: Mit der 100.
2: Die 100. Oh. Gehe ich doch direkt das erste Mal heute Morgen schon in die Knie. Schlüssel steckt.
3: Oh Gott.
2: Es ist was drin. Du verreist ja.
0: Ach, guck mal da. Anke, Groß-Gerau, wunderschön. Eine Traumreise im Wert von 3.000 Euro.
2: So.
3: Boah, super. Oh,
2: das schön. Haben wir schon mal. Okay.
0: Die Traumreise ist deine. Du kannst dir schon mal Palmwedel vorstellen, aber nur, wenn in deinen nächsten beiden Schließfächern irgendetwas drin ist.
2: Womit machen wir weiter?
3: Die 68.
2: Die 68. Ist die Niki noch bei dir oder ist sie schon umgefallen?
3: Nein, nein, die steht gegenüber und filmt.
2: Die 68. Schlüssel, es ist was drin!
0: Ja, das doch.
2: So!
0: Oh, guck mal da.
2: Fahrradfahren kannst du.
0: Ach, das ist geil. Es ist ein E-Bike, das du dir selber konfigurieren kannst im Wert von 2.000 Euro.
2: So.
0: Also Anke, du bist ja richtig in der Spur. Traumreise, das E-Bike gehören dir, wenn du, und das machst du jetzt, irgendetwas in einem Schließfach findest in diesem dritten. Auf geht's.
3: Die 49.
2: Die 49, ja?
0: Ist das, was ich glaube? Hast du gehört am Freitag, Anke?
2: Ach so, meint ihr, da ist der Thermomix drin? Ich raff's doch
0: hinten
2: wieder nicht.
0: Schon gejubelt.
2: Ich kapier's doch wieder als letztes. Ich mach's. Es ist der Thermomix!
0: Ja, mega geil! Anke, ist das gut? Anke, du gewinnst einen Thermomix 7 im Wert von 1.500 Euro, ein E-Bike zum Selbstzusammenbasteln und die Traumreise im Wert von 3.000 Euro. Das ist doch mal ein Wochenstart, ihr Lieben. Hier geht's weiter mit viel geiler Morningshow mit Tanja und Marci und nächste Runde Tresor. Dann bin ich in Bad Camberg. Morgen früh zwischen 7 und 8.
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0: es ist 8.47 Uhr, hier ist eure H3 Morning Show an diesem Montag. Und was für ein Montag!
1: So starten wir gut in die neue Woche. Einen schönen guten Morgen nochmal an Tobi im Knüll zugeschaltet.
2: Hallo.
1: Da warst du jetzt mal kurz aus dem Knüll raus mit uns im Tresor. Ist ganz geil.
2: Das war sehr, sehr aufregend. Und die Anke, dachte ich, wäre auch so aufgeregt, aber die klang so entspannt. Anke, du hast ja einen Ruhepuls eines Powertauchers.
3: Oh, das glaube ich gar nicht. Total aufgeregt.
1: Anke, sag nochmal kurz, was hast du gerade aus dem Tresor geholt?
3: Einen 3000 Euro Reisegutschein.
1: Ja.
3: Ein E-Bike.
1: Ja. Ja.
3: Und ein Thermomix.
1: Und das Geile ist, dass ihr alle kapiert habt, dass das dritte Fach eigentlich klar war mit dem Thermomix. Nur ich hab's wieder nicht gerafft.
2: Wie immer.
1: Wie immer.
2: Anke, eine kurze Frage. Also und es ist eine rein hypothetische, weil die gehört ja alles. So. Aber gibt's irgendwas, was dich besonders anmacht davon, von diesen drei Sachen? Ich merke, ich hätte total auf dieses E-Bike
1: ich
2: Bock.
1: Nicht.
3: Ja.
2: Ich weiß.
3: Ja,
2: wie ist es bei dir? Also du kriegst ja eh alles, aber wo denkst du, ach, das ist genau das Richtige?
3: Ja, das E-Bike.
2: Ja, ach geil.
3: Genau, das
2: sehr gut.
3: Ist richtig.
1: Ja. Ah ja, gut, dann geht ihr jetzt in Zukunft zusammen Fahrrad fahren. Wir machen morgen früh wieder weiter mit dem Tresor.
0: Nächste Runde morgen in der H3 Morning Show. Tobi, du bist auch wieder mit am Start?
2: Ja, na klar, dann aus Bad Camberg, da drehen wir ab morgen.
1: Dann aus Bad Camberg und ihr schickt jetzt schon eine WhatsApp mit dem Wort Tresor an die 069-155-4x3, dann macht ihr es wie die Anke.
0: Nächste Runde morgen früh 7 bis 8. Anke, alles Gute für dich.
3: Dankeschön.
2: Danke, Anke.
0: Genieß diesen Montag, er kommt mit bis zu 21 Grad um die Ecke. Dazu Sonne und Wolken, es ist meistens trocken tagsüber.
1: Auf der A6 dauert es länger Richtung Mannheim. Zwischen dem Dreieck Hockenheim und Mannheim-Schwetzingen kaputter Laster, 5 Kilometer Stau.
0: Und gleich, ganz cool, Portugal the Man.
1: Dazu legen wir euch die Hymne von Pat Benatar. We belong und Feel it still, das ist echte Abwechslung.
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0: Es ist Montagmorgen, es ist 9 Uhr.
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2: Mit Markus Schuh, guten Morgen. Wahlen in Mecklenburg-Vorpommern und Berlin. Heute Vormittag wollen die Parteien die Ergebnisse analysieren oder auch verdauen. Zum Beispiel die CDU. Sie ist zum ersten Mal bei einer Landtagswahl an der 5%-Hürde gescheitert. Schmerzhaft auch für Kanzler Merz. ARD-Hauptstadtkorrespondent Chris Berdrow.
3: Also der Bundeskanzler ist politisch angeschlagen und steht extrem unter Druck. Auch weil sich der Wahlabend aus Sicht der CDU zu einem noch größeren Desaster entwickelt hatte, als zunächst vermutet. Die Frage ist jetzt, ob sich der Unmut auch in der Parteibasis heute und in den nächsten Tagen zu einem Sturm aufbaut, der dem Kanzler gefährlich werden kann.
2: Bei der Wahl in Berlin hat die CDU besser abgeschnitten, aber fest steht auch, die aktuelle Koalition aus CDU und SPD kann nicht weiter regieren. ARD-Reporterin Sabine Müller.
4: Die Linke kann ihr Ergebnis mehr als verdoppeln und wird so stark wie noch nie in Berlin. Mit diesem Ergebnis sind zwei Dreierbündnisse realistisch. Die Linke könnte mit Grünen und SPD regieren oder die CDU mit Grünen und SPD. Linken-Spitzenkandidatin Elif Ereib sieht einen klaren Regierungsauftrag und will die erste linke regierende Bürgermeisterin werden.
2: Sie hat hunderte Millionen Euro gekostet, ist aber nie eingeführt worden. Nachher geht es vor dem Landgericht Berlin um die Pkw-Maut. Angeklagt ist Ex-Verkehrsminister Scheuer. Die Staatsanwaltschaft wirft ihm vor, im Untersuchungsausschuss gelogen zu haben. Es geht um die Frage, ob Scheuer schon Verträge mit Betreiberfirmen unterschrieben hat, bevor der Europäische Gerichtshof sein Urteil gesprochen hatte. Das lautete nämlich, die geplante Pkw-Maut verstößt gegen EU-Recht. Vögel und Flüsse oder europäische Persönlichkeiten. Noch bis Mitternacht läuft die Online-Abstimmung der Europäischen Zentralbank über das neue Design der Euroscheine. HR3-Reporterin Ursula Mayer.
5: Über die neuen Designvorschläge haben im Euroraum laut EZB bereits 9 Millionen Menschen abgestimmt. Das Ergebnis der Umfrage wird dem Rat der Zentralbank vorgelegt. Der wird bis zum Jahresende eine Entscheidung treffen. Bis Verbraucher aber die neuen Scheine in der Hand halten, wird es laut Zentralbank noch Jahre dauern.
2: Noch zur Fußball-Bundesliga. Da hat Paderborn gegen Hoffenheim gewonnen. 3:1 der Endstand. Die anderen Ergebnisse: Schalke-Elversberg 0:0 und Leverkusen-Leipzig 2:0. Das nächste HR3-News-Update gibt's in einer Stunde.
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7: Wenn sich die letzten Nebelfelder heute Morgen verzogen haben, dann heute Sonne und Wolken bei Temperaturen bis maximal 21 Grad. Martin Wettergut, bleibt es denn bei den Temperaturen oder wird es nochmal wärmer?
8: Es wird nochmal wärmer. Ich glaube, ich weiß auch, warum du fragst.
7: Frag für einen Freund, sagt man, ne?
8: Ja, genau. Also für alle, die vielleicht doch noch so ein bisschen auf 25 Grad spekulieren, bitte sehr, die Berechnungen zeigen nach wie vor noch die Möglichkeit, und zwar in der nächsten Woche. Nachdem die Temperatur in dieser Woche mal nicht ganz so hoch steigt, wird es nächste Woche möglicherweise in Form des Altweibersommers wieder 25 Grad und mehr geben. Bis dahin sind wir mit den 20, 21 Grad in dieser Woche zufrieden.
9: Sind wir.
7: Sind wir.
9: Damit ihr gut ankommt, jetzt das Neueste aus dem H3-Verkehrszentrum. Vorsicht auf der A7 Kassel-Hannover, Höhe Kassel-Nord liegen Reifenteile. Kaputter Laster auf der A5 Richtung Darmstadt, zwischen Zwingenberg und Darmstadt-Eberstadt 4 Kilometer Stau. Kaputter Laster auch noch immer auf der A6 in Richtung Mannheim, zwischen dem Dreieck Hockenheim und Mannheim-Schwetzingen 3 Kilometer Stau. Grünpflege arbeiten. Es wird halt gemäht. Bei der A45 Dortmund-Gießen zwischen Ehringshausen und Wetzlar-Ost 3 Kilometer stockender Verkehr, da ist die linke Spur dicht. 2 Kilometer stockt es auf der A643 in Richtung Wiesbaden zwischen Mainz-Mombach und dem Schiersteiner Kreuz. Jetzt haben wir zwei gesperrte Landstraßen. Zum einen im Landkreis Marburg-Biedenkopf, die L3048 in beide Richtungen zwischen dem Kreisverkehr in Ebsdorfer Grund-Heskem und der Gießener Straße. Bergungsarbeiten laufen. Und im Landkreis Waldeck-Frankenberg ist die L3076 gesperrt wegen Bergungsarbeiten zwischen dem Abzweig nach Burgwald-Bottendorf und der Verbindung zur B253.
7: Wirklich beeindruckend, wie unterschiedlich Wahrnehmungen sind. Im März zum Beispiel fühlen sich 21 Grad ja tropisch an.
9: Ja.
7: Wohingegen im September 21 Grad, zumindest für mich, arktisch daherkommen.
9: Ich finde das ganz fantastisch. Wir haben fast Oktober. Ab Oktober denken wir über Winterreifen nach und es ist immer noch T-Shirt-Wetter. Ist doch super.
7: Wir bringen euch rein in diesen Super-Montag mit Martin Wettergut.
8: Guten Morgen.
7: Dann ist mit am Start heute Morgen Markus Schuh in den Nachrichten.
9: Morsche. Ich bin Tanja Rösner.
7: Und ich bin für Tobi da. Ich bin Marcel Wagner. Super.
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0: Willkommen im Montag. Hier ist eure HR3 Morning Show.
1: Oh, jetzt geht das mit diesem schlimmen Oktoberfest In Frankfurt seit anderthalb Wochen. Das Original in München ist jetzt dann auch mal losgegangen.
0: Endlich.
2: Oh. 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
3: Auf dem Münchner Oktoberfest kannst du direkt im Festzelt beweisen, dass du dich mit Brauchtum und mit Bayern gut auskennst.
4: Moin, Servus, angezapft ist. Ja, ist hier noch frei? Ihr seid ja richtig schön verkleidet alle. Sagt man denn hier eigentlich Helau oder Alav?
3: Zum Glück ist es ab einem gewissen Pegel total egal, wo du herkommst. Neben dir sitzt meistens sowieso links ein Italiener, rechts ein Spanier und die tun beide auch so, als wären sie waschechte Bayern. Und am Ende musst du dann nur noch die arme, gestresste Wiesenbedienung wahnsinnig machen.
4: Also ich hatte zwei Mass, aber die Brezen haben wir uns geteilt durch drei. Und das würde ich

0: 17 nach 9, hier ist eure HR3 Morning Show an einem 21 Grad milden Montag, der mit Sonne und Wolken daherkommt. Ist meistens trocken heute.
1: Auf den Straßen ist jetzt irgendwie viel los. Einmal Vorsicht bitte auf der A5 Richtung Heidelberg. Ein Fahrradfahrer zwischen Heppenheim und Hemsbach. Kaputter Laster auf der A7 Richtung Würzburg zwischen dem Fulda Dreieck und Bad Brückenau-Volkers. Und eine Stoßstange liegt auf der A49 Richtung Gießen zwischen Neuental und Schwalmstadt.
0: Hessen feiert sich durch die Woche. Ey, das lieben wir doch, was da alles wieder los ist.
1: Jetzt ist natürlich heute bei vielen von euch auf dem Ort noch letzter Kerbe- oder Kirmestag. Auf der Loggia Kerb gibt es heute ab 11 Rippchen mit Kraut und Frühschoppen. In Bessungen bei Darmstadt heute Abend schön nochmal Feuerwerk zum Abschluss.
0: Und wenn ihr die Woche auch auf der Kerb oder auf der Kirmes im Ort seid, dann wisst ihr ja, HR3 ist das größte Kerbezelt in ganz Hessen.
1: Nämlich.
0: Wir sind eure Bühne, also gebt gern Bescheid und erzählt allen im schönsten aller Bundesländer von eurem Fest auf dem Dorf.
1: Wir schicken euch Richtung Vormittag mit Selena Gomez.
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0: Oh, dazu ein richtig geiler Klassiker, ein Brett, Runaway Train.
2: Runaway Train, never going back.
0: Runaway Train und Single Soon, echte Abwechslung, HR3.
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0: Hessen schaut heute in die Schlafzimmer im schönsten aller Bundesländer. Wir schauen mal, womit ihr euch da so zudeckt. Da ist ja wirklich, ich wusste gar nicht, was da die Bandbreite ist.
1: Ja, und ich finde das sehr schön, dass ihr mir da helft, weil ich wirklich heute Nacht wach gelegen habe.
0: Was man also macht.
1: Und mich gefragt habe, wenn es jetzt nachts kälter wird, in welcher Reihenfolge rüste ich wärmemäßig auf? Behalte ich meine dünne Decke, aber nehme die kuschelige dicke Bettwäsche? Oder nehme ich die dicke Winterdecke, aber behalte meine Sommerbettwäsche? Die Reihenfolge ist es ja.
2: Guten Morgen, Hessen. Ich weiß gar nicht, ob das Thema schon erwähnt wurde, aber was ist denn mit einer zusätzlichen Kolter bzw. dem Thema kurzer oder langer Schlafanzug?
1: Ah,
0: guter Punkt. Christian aus Weiderstadt hat immer wieder einen Schlüpper an und uns gesagt, weil es frisch ist, zieht er den jetzt öfter an.
1: Das ist eine gute Idee, Christian. Und die Sache mit dem Kolter kommt ja auch als Vorschlag von der Heike in Altenhain.
3: Hallo, guten Morgen, Tanja. Ich habe noch eine andere Lösung gefunden. Wir haben die dünne Sommerdecke drin.
1: Ja.
3: Die dünne Sommerbettwäsche. Mhm. Haben aber einfach noch mal eine Kolter heute Nacht draufgelegt, weil es doch very fresh war.
1: Very fresh, der Lare-Look.
0: Und falls es Menschen gibt in Hessen, die sagen, Moment mal, die Kolter, was ist das nochmal gleich kurz? Ja, das Kuscheldecke halt.
1: Ja.
0: Ne? Ja.
4: Das ist natürlich ganz klar als Hesse, ich nehme eine Kolter, wenn es kälter wird. Also prinzipiell habe ich eine Ganzjahresdecke und wenn es kälter wird, kommt erstmal eine Kolter. Und wenn es richtig kalt wird, kommt natürlich die Biberbettwäsche drauf.
1: Hammer's doch.
0: So wird's gemacht. Liegst du nächste Nacht nicht mehr wach, oder?
1: Nein.

0: On American Rejects. Und 21 ist das, was maximal heute bei euch auf dem Thermometer steht. Dazu Sonne, Wolken, es ist trocken heute in Hessen.
1: Damit ihr gut ankommt, jetzt das Neueste aus dem H3-Verkehrszentrum. Vorsicht auf der A661 in Richtung Oberursel zwischen Frankfurt-Friedberger Landstraße und dem Preungesheimer Dreieck. Ungesicherte Unfallstelle auf der linken Spur und da sind Personen unterwegs. Der kaputte Laster ist weg von der A5. Heidelberg-Darmstadt zwischen Seeheim-Jugendheim und Darmstadt-Eberstadt stoppt es noch auf 2 Kilometern. Kaputter Laster ist noch da auf der A6 Richtung Mannheim. Zwischen dem Dreieck Hockenheim und Mannheim-Schwetzingen 3 Kilometer Stau. Grünpflegearbeiten auf der A45 Dortmund-Gießen. Ich muss heute Nachmittag auch mal Grünpflegearbeiten im Garten.
0: Das ist ein geiles Wort.
1: Zwischen Eringshausen
0: so schön grün.
1: Und Wenzlau-Ost 3 Kilometer Stau. Und eine Tagesbaustelle auf der A67 Richtung Mannheim. Zwischen Pfungstadt und Lohr stockt es auf 2 Kilometern.
2: Ein Mix

0: Der Morgen, an dem sich manche die Augen reiben, der Bundeskanzler zum Beispiel. Hier ist die HR3 Morning Show. Es ist 20 vor 10. Landesparlamente gewählt in Berlin und Mecklenburg-Vorpommern. Und Leute, mal ernsthaft, das war ein richtiger Rums. In Berlin verliert die CDU den regierenden Bürgermeister an die Linke.
1: Und in Mecklenburg-Vorpommern fliegt die CDU zum ersten Mal seit der Gründung der Bundesrepublik aus einem Landesparlament mit nur 4,9%. Dazu gibt's jetzt gerade in Berlin eine Krisensitzung.
0: Für uns in Berlin, ARD Hauptstadtstudio. Nicole Markwald, grüß dich, guten Morgen.
2: Schönen guten Morgen.
0: Jetzt hat sich der Kanzler gestern ja kurz nach 6 geäußert und gesagt, dass er weitermachen will als Kanzler und als Parteichef der CDU. Da war aber noch gar nicht klar, dass die CDU in Mecklenburg-Vorpommern draußen sein wird. Kann er daran festhalten oder war es vielleicht ein bisschen voreilig, was er da gemacht hat?
2: Naja, was er getan hat, war zu sagen, hey, ganz egal, wie das heute Abend ausgeht, ich bleibe dabei als Kanzler und auch als Parteivorsitzender. Das hat er auch nochmal betont. Und er möchte die Reformen weiter durchführen und dranbleiben, denn das sei wirklich nötig für Deutschland. Und nur so könne das Land wieder auf die Erfolgsspur gesetzt werden.
1: Aber kann der das so durchziehen nach diesem Ergebnis von gestern?
2: Wer soll es denn machen? Also es hebt ja auch niemand die Hand. Augen zu und durch vielleicht. Die Frage ist jetzt wirklich, was macht die SPD? Also hält die an diesen Reformplänen fest oder öffnet sie so leicht die Tür, um zu sagen, oh, vielleicht müssen wir da doch noch mal ran. Denn unsere Manu, ja, unsere Frau gegen Blau in Mecklenburg-Vorpommern, die hat gewonnen, unter anderem, weil sie sich gegen unseren Bundeskurs gestellt hat. Mhm. Also das ist nicht ganz klar, wie es für dieses Regierungsbündnis hier in Berlin weitergeht.
0: Nicole, du wirst es für uns beobachten. Wenn sich was tut, sagst du Bescheid. Vielen Dank.
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0: Außen Zimmertemperatur oder so 21 Grad ist doch das, was man so in Zimmern hat. Grob.
1: Ja.
0: Ja. H3 Morning Show, 9.45 Uhr. 21 Grad haben wir draußen heute. Sonne und Wolken im Wechsel.
1: Tagesbaustelle auf der A67 Richtung Mannheim zwischen Pfungstadt und Lorsch. Deswegen aktuell 4 Kilometer Stau.
0: Und wir schicken euch Richtung Vormittag gleich mit Regard. Weil ich was so weit.

0: Ride It, das ist echte Abwechslung.
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0: Morning Show. Einen schönen Montag, an dem wir uns schon wieder in was einwickeln? In Sommerdecke mit Winter was? Wie?
1: Das war mir nicht klar, dass das hier heute so eine Flut an WhatsApps auslöst, weil ich mich gefragt habe, wie stocken wir jetzt auf? Wenn es nachts kälter wird,
0: ja.
1: Behalten wir die dünne Sommerdecke, aber erstmal die dicke, schöne, kuschelige Biberbettwäsche oder nehmen wir die dicke Winterdecke, aber behalten den Bettbezug vom Sommer?
2: Hm? Hallo und schönen guten Morgen, hier ist die Julia aus Rabenau. Ich habe tatsächlich erst am Samstag aufgestockt und zwar habe ich die dicken Decken genommen und auch die Kuschelbettwäsche.
1: Beides?
2: So langsam wird es kalt und ich brauche das jetzt schon.
1: Aber alles beides? Also ich habe ja gedacht, erstmal Sommerdecken und dann Bettbezug kuschelig.
3: Guten Morgen, liebe Tanja. Ich kann dich sehr gut verstehen. Ich wechsle erst die Decken und bleibe bei der dünnen Bettwäsche. Und erst wenn draußen Minusgrade sind, kommt auch die etwas wärmere Bettwäsche dran.
1: Gut, haben wir das auch geklärt.
0: Ich verstehe ehrlich gesagt das ganze Thema nicht.
1: Ja,
0: ich habe eine Bettdecke und Bettwäsche.
1: Von
0: und
1: mir aus.
0: Das ganze Jahr.
1: Ja.
4: Guten Morgen, hier ist der Mario aus Offenbach.
1: Hi.
4: Ich mach's wieder, Marcel. Ich habe auch Sommer wie Winter die gleiche Bettwäsche.
0: So.
3: Also ich muss mal eine Lanze für den Marcel brechen. Ich habe auch eine Ganzjahresbett-Inlay und eine Ganzjahresbettwäsche. Einer muss ja zu ihm halten.
0: Es ist ja auch gar nicht anders, ist ja gar nicht logisch, weil du hast doch in der Wohnung immer die gleiche Temperatur.
1: Nein, das Fenster ist ja auf.
0: Ach, herrje.
1: Und die wichtigste Frage.
0: Was denn jetzt?
1: Knöpfe an der Bettwäsche oder Reißverschluss?
0: Jetzt ist mal gut.
1: Nee, das ist
0: neue Musik haben wir für euch. Ja, Ray Garvey und Imran Rivers,
1: das
0: ist 9 H3.

0: Man on the Moon. Es ist kurz nach 10.
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2: Hallo, ich bin Markus Schuh. Wie tief steckt die CDU mit Kanzler Merz in der Krise? Nach den Wahlen gestern beraten heute Präsidium und Vorstand. In Berlin ist klar, die CDU ist nicht mehr stärkste Kraft. In Mecklenburg-Vorpommern hat sie es nicht mal in den Landtag geschafft. ARD-Korrespondent Chris Berdrow.
3: Friedrich Merz hatte am Wahlabend schon sehr früh eine Erklärung abgegeben und klargemacht, dass er als Bundeskanzler und Parteichef weitermachen will. Es gehe jetzt darum, die geplanten Reformen weiter voranzutreiben, auch wenn das zum Teil schmerzhaft sei. Zu diesem Zeitpunkt lag die CDU in Mecklenburg-Vorpommern noch knapp über der 5%-Marke. Später am Abend wurde klar, dass sie erstmals in ihrer Geschichte den Sprung in ein Landesparlament verpasst.
2: Ex-Verkehrsminister Scheuer vor Gericht. Vor dem Landgericht in Berlin geht es darum, ob der CSU-Politiker im Untersuchungsausschuss zur Pkw-Maut gelogen hat. Die wurde nie eingeführt, weil sie gegen EU-Recht verstößt, so der Europäische Gerichtshof. ARD-Hauptstadtkorrespondent Jan Zimmermann.
4: Scheuer hatte schon vor dieser Gerichtsentscheidung millionenschwere Verträge mit den vorgesehenen Betreibern unterschrieben. Und das hätte er offenbar nicht tun müssen, weil Manager der Betreiberfirmen ihm angeboten haben sollen, die Verträge erst nach der Gerichtsentscheidung zu unterschreiben. Scheuer kann sich daran nicht erinnern, sagt er. Und das soll falsch sein, glaubt die Staatsanwaltschaft.
2: Jedes zweite Unternehmen nennt Bürokratie als größtes Problem für den Wirtschaftsstandort Deutschland. Das zeigt eine neue Umfrage des Münchner IFO-Instituts. Auf Platz 2 der Standortnachteile folgen mit deutlichem Abstand die Energie und danach die Arbeitskosten. Vor allem große und mittlere Unternehmen sehen das so. An der Edertalsperre wird ab heute die Straße am Rand des Edersees gesperrt. Die Behörde Hessen Mobil will unter anderem die Fahrbahn erneuern. HR3-Reporterin Silvia Ritter.
5: An der schmalen, kurvigen Randstraße werden Felsblöcke entfernt und Hangnetze erneuert. Deshalb bleibt die Straße zwischen der Edertalsperre und Hempfurt bis Juni nächstes Jahr dicht. Heute wird die 2 Kilometer lange Strecke abgesperrt. Die Umleitung führt dann über Affoldern, Buhlen und Netze nach Waldeck.
2: Es ist in diesem Jahr eine besonders gute Kirschenernte in Deutschland gewesen. Laut Statistischem Bundesamt lag die Menge fast 8% über dem Schnitt der letzten 10 Jahre. An den Bäumen haben besonders viele Süßkirschen gehangen. Bei den Sauerkirschen dagegen gab es ein deutliches Minus. Die Statistiker rechnen auch mit einer guten Birnenernte in diesem Jahr. Das nächste HR3 News Update gibt's in einer Stunde.
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0: So, morgens dicker Pulli und Sitzheizung, aber am Nachmittag fragen wir uns dann, warum wir den eigentlich mitgeschleppt haben.
3: Da ist nämlich Sonnenbrille angesagt und es wird mit 17 Grad bei euch in Nordhessen und 21 in Südhessen doch noch ein bisschen wärmer.
0: Hi, Jasmin Pur hier und aus dem Wetterteam hat Martin Wettergut den Blick auf euren Dienstag.
3: Morgen wird es hier in Nordhessen so ähnlich wie heute. Erst ist es ziemlich frisch und auch mal neblig, bevor es dann im Laufe des Dienstags hochgeht auf maximal so 17 Grad rund um Trendelburg oder Kassel. Hin und wieder scheint die Sonne und das tut sie dann auch bei uns am Mittwoch.
0: Kommt gut an, das Neueste jetzt aus dem HR3-Verkehrszentrum. Also wir haben einmal die A6 Heilbronn Richtung Mannheim. Zwischen Dreieck Hockenheim und Mannheim-Schwetzingen. Hier steht ein kaputter LKW rechts, dadurch aktuell 2 Kilometer Stau. Auch so auf der A7 Kassel Richtung Fulda zwischen Fulda Nord und Fulda Mitte. 2 Kilometer Stau wegen einer Tagesbaustelle links. Dann die A67 Darmstadt Richtung Mannheim zwischen Pfungstadt und Lorsch. 3 Kilometer Stau und stockender Verkehr. Hier ist eine Tagesbaustelle auch auf dem linken Fahrstreifen. Kommt überall gut an.
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Was ein cooler Titel. Hey Little Girl und davor echte Abwechslung mit Teddy Swims, Mr. Know-It-All. Ja, ihr Lieben, nach dem Sommer ist vor dem Sommer. Wir sehen das alles positiv, wir freuen uns auf den Herbst und wir freuen uns einfach schon jetzt drauf, dass der nächste Sommer kommt und mit ihm ganz viele Künstler, die planen gerade schon ihre Auftritte und nächsten Shows und wir freuen uns da total auf Michael Patrick Kelly. Präsentieren wir euch in Fulda am 24. Juni, Domplatz in Fulda, das ist ein mega Open Air, was der spielen wird, mit dem ist das immer wie einen alten Freund treffen. Super sympathisch, voller Kraft, Power und es ist einfach jedes Mal schön mit dem. Also, Vorverkauf startet jetzt am Mittwoch 10 Uhr. Wäre vielleicht auch so ein schönes weihnachtliches Geschenk, was man jetzt dann schon in der Tasche hätte. Hier

0: Kilpatrick Kelly, Wonders und gleich. Die tolle Nelly Furtado und Say It Right. Echte Abwechslung außerdem mit Panic at the Disco. Voll die Power hier für unseren Montagvormittag. High Hopes und Say It Right. Beides gleich hier für euch.
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0: Wie süß das ist, oder? Mr. C und Sometimes I Love You.
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0: Eigentlich so die Jahreszeit, in der wir die volle Auswahl haben. Wir können schon die Gummistiefel anziehen oder die Boots morgens oder wir können einfach noch so in so Ballerinas rausgehen, wir Mädels. Ich finde es ganz toll, denn der Tag gibt alles her. Morgens ist noch ein bisschen frisch, ziehen wir uns einen dicken Pulli über oder unsere neue Jacke oder unsere alte, was auch immer. Und nachmittags, ja, nachmittags laufen wir im T-Shirt rum. Also, tolles Spätsommerwetterchen bis zu 21 Grad und ja, so wird das jetzt erstmal die Woche bleiben und wird dann wieder ein bisschen wärmer. Kommt überall gut und sicher an. Das Neueste aus dem H3-Verkehrszentrum. Vorsicht, A7, Fulda Richtung Kassel. Dreieck Kassel Süd zur Verbindung zur A44 Richtung Dortmund. Hier liegen mehrere Spanngurte auf der Fahrbahn. Fahrt auch vorsichtig auf der A66 Wiesbaden Richtung Frankfurt. Zwischen Frankfurt-Ludwig-Landmann-Straße und Frankfurt-Miquel-Allee ist ein E-Scooter unterwegs. A3 Köln Richtung Frankfurt. Zwischen Mönchhof-Dreieck und Kelsterbach stockt's. Hier laufen Grünpflegearbeiten, also wird gemäht und geschnitten auf dem linken Fahrstreifen. A6 Heilbronn Richtung Mannheim. Zwischen Dreieck Hockenheim und Mannheim-Schwetzingen kaputte LKW rechts, dadurch 2 Kilometer Stau. Außerdem A7 Kassel Richtung Fulda. Zwischen Fulda Nord und Fulda Mitte 2 Kilometer Stau. Hier ist links eine Tagesbaustelle. Auch eine Tagesbaustelle auf der A67 Darmstadt Richtung Mannheim. Zwischen Funkstadt und Lorsch 3 Kilometer Stau und stockender Verkehr deswegen. Und diese Tagesbaustelle ist auf dem linken Fahrstreifen. Kommt überall gut und sicher an.
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0: The Weeknd und In Your Eyes hier bei uns in HR3. Habt ihr morgens auch immer erstmal so eine Palette, die ihr abarbeitet? Kollagen, Hyaluron, Proteinpulver, Vitamine, was wir alles so nehmen, trinken oder in uns reinballern sollen, damit wir gesünder und fitter werden, angeblich. Los geht das morgens schon bei vielen mit einem Glas Wasser, aber lauwarm natürlich, ne? Das mache ich auch so. Dr. Julia Fischer ist Gesundheitsexpertin und räumt mit solchen Gesundheitsmythen auf.
1: Also dieses lauwarme Wasser am Morgen, das kann man sehr gerne machen. Das hilft sicherlich der Hydrierung insgesamt. Wir verlieren ja über Nacht auch ein bisschen Wasser. Das kann auch die Verdauung so ein bisschen in Schwung bringen. Deswegen spricht da absolut nichts dagegen. So totale Wunderwirkungen würde ich mir davon jetzt aber auch nicht erwarten.
0: Okay, also einfach dran glauben und einfach hydrieren. Morgen nehmen wir uns Hyaluron-Augenpads, Hyaluron-Kapseln und Kollagen vor. Also was davon bringt wirklich was? Und was können wir uns sparen? Und Sonntag dann hört ihr hier quasi den großen Gesundheitscheck. Dr. Julia Fischer ist nämlich bei Bärbel im Sonntagstalk.

0: Blondie und Maria bei uns in HR3. Echte Abwechslung mit Dua Lipa. Let's get physical. Außerdem Maroon 5 und Payphone. Zwei coole Hits gleich hier für euch. Das ist echte Abwechslung in HR3.
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0: Pink Floyd, Another Brick in the Wall. Es ist 11 Uhr.
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2: Hallo, ich bin Markus Schuh. Wie tief steckt die CDU mit Kanzler Merz in der Krise? Nach den Wahlen gestern beraten heute Parteipräsidium und Vorstand. In Berlin ist klar, die CDU ist nicht mehr stärkste Kraft. In Mecklenburg-Vorpommern hat sie es nicht mal in den Landtag geschafft. ARD-Korrespondent Chris Berdrow.
3: Friedrich Merz hatte am Wahlabend schon sehr früh eine Erklärung abgegeben und klargemacht, dass er als Bundeskanzler und Parteichef weitermachen will. Es gehe jetzt darum, die geplanten Reformen weiter voranzutreiben, auch wenn das zum Teil schmerzhaft sei. Zu diesem Zeitpunkt lag die CDU in Mecklenburg-Vorpommern noch knapp über der 5%-Marke. Später am Abend wurde klar, dass sie erstmals in ihrer Geschichte den Sprung in ein Landesparlament verpasst.
2: Aus der SPD gibt es inzwischen Stimmen, die die geplanten Reformen in Frage stellen. Hessens SPD-Wirtschaftsminister Mansouri hat in HR Info Nachbesserungen gefordert. Konkret bei der geplanten Abschaffung der abschlagsfreien Rente nach 45 Beitragsjahren. Jedes zweite Unternehmen nennt Bürokratie als größtes Problem für den Wirtschaftsstandort Deutschland. Das zeigt eine Umfrage des Münchner IFO-Instituts. Auf Platz 2 der Standortnachteile folgen mit deutlichem Abstand die Energiepreise und danach die Arbeitskosten. Vor allem große und mittlere Unternehmen sehen das so. Vögel und Flüsse oder europäische Persönlichkeiten. Noch bis Mitternacht läuft die Online-Abstimmung der Europäischen Zentralbank über das neue Design der Euroscheine. HR3-Reporterin Ursula Mayer.
4: Über die neuen Designvorschläge haben im Euroraum laut EZB bereits 9 Millionen Menschen abgestimmt. Das Ergebnis der Umfrage wird dem Rat der Zentralbank vorgelegt. Der wird bis zum Jahresende eine Entscheidung treffen. Bis Verbraucher aber die neuen Scheine in der Hand halten, wird es laut Zentralbank noch Jahre dauern.
2: Die Fußballnationalmannschaft startet heute in die Vorbereitung auf die anstehenden Länderspiele. Trainiert wird im DFB-Quartier in Herzogenaurach. Da will der neue Bundestrainer Klopp so richtig loslegen und auch die Spieler. HR3-Sportreporterin Kerstin von Kalkreuth.
5: Ab sofort geht es darum, sich neu Bundestrainer Klopp zu zeigen und einen Stammplatz zu ergattern für das Nations League-Spiel am Donnerstag in Amsterdam gegen die Niederlande. Am Sonntag spielt die Nationalmannschaft in Augsburg dann gegen Griechenland. Danach wird der Kader ausgetauscht. Nur Torwart Dahmen bleibt für die nächsten Spiele gegen Serbien und in Griechenland dabei.
2: Das nächste HR3 News Update gibt's in einer Stunde.
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7: Wir brauchen alles. Wir brauchen unseren Übergangsmantel, wir brauchen unseren Kuschelpulli-T-Shirt und Sonnenbrille. Wir sind mittendrin im Zwiebellook und bleiben einfach modisch flexibel heute. Bei 15 bis 21 Grad, also das wird im Laufe des Tages wirklich sehr, sehr schön. Ich bin's Jasmin Pur und HR3-Meteorologe Martin Bettergut hat den Blick auf euren Dienstag.
8: Morgen früh ist es hier im Norden von Hessen erstmal wieder frisch, teils unter 10 Grad und neblig. Morgen tagsüber kriegen wir dann bis zu 17 Grad. Das Wetter ist von Kassel bis Göttingen ganz nett mit Sonnenschein und auch der Mittwoch wird so. Der nächste Regen folgt dann erst wieder am Donnerstag.
7: Kommt ihr überall gut und sicher an? Das Neueste aus dem HR3-Verkehrszentrum. A7 Kassel Richtung Fulda, zwischen Fulda Nord und Fulda Mitte. Stockt's auf 2 Kilometern, hier ist links eine Tagesbaustelle. Und das war's auch schon, fahrt vorsichtig.
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0: Justin Bieber, Let Me Love You zusammen mit DJ Snake hier bei uns in HR3. 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

0: großartige Adele hier bei uns in H3. Und gleich die Simple Minds. Don't you forget about me. Außerdem Michael Schulte und Astis. So ein bisschen an Richtung Mittagspause. Half of my heart und Don't you forget about me. Das ist echte Abwechslung hier für euch in HR3.
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Hallöchen. 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Also, es fühlt sich gar nicht so wirklich an wie Ende September. Es ging wieder ratzfatz und dafür haben wir wirklich noch schöne Tage. Ganz viel Sonnenschein. Auch heute immer mal wieder Sonne. Es ist zwar morgens frisch, ja, abends auch, aber dazwischen, da zeigt sich die Sonne und die Temperaturen steigen auf so bis 21 Grad die Woche. Also gar nicht mal so übel. Und nächste Woche soll das wettermäßig und wärmemäßig tatsächlich auch noch mal ein bisschen anziehen. Wahnsinn. Ich bin's, Jasmin Pur. Fahrt ihr bitte überall vorsichtig. Das Neueste aus dem H3-Verkehrszentrum A7 Kassel Richtung Fulda, zwischen Fulda Nord und Fulda Mitte. 2 Kilometer Stockzieher ist eine Tagesbaustelle links. Kommt gut an. 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

0: Standing Still. Falls ihr heute noch nicht gelacht habt, es ist gleich 11:45. Dann wird's jetzt aber mal Zeit.
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0: Loy, The Way I Want It. Gleich ist Mittagspause bei vielen von euch angesagt. Wir begleiten euch sehr gerne rein mit Leonie. Baby, don't worry, you are my only, you won't be lonely, even if the sky is falling. Don't worry, ja, das ist ein gutes Motto. Don't worry, wenn es so einfach wäre, ne? Aber sie hilft uns ein bisschen, Leonie. Außerdem Heros del Silencio. Boah, ist das geil. Ewig nicht gehört. Megatitel gibt's so hier nur uns bei uns in der Kombi. Das ist echte Abwechslung. Entre dos tierras und don't worry.
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0: Art Love Sober hier bei uns in HR3. Kommt überall gut und sicher an, das Neueste aus dem H3-Verkehrszentrum. Wir haben eine Meldung für die A7, Kassel Richtung Fulda. Zwischen Fulda Nord und Fulda Mitte, 2 Kilometer stockt hier wegen einer Tagesbaustelle auf dem linken Fahrstreifen. Also fahrt da ein bisschen vorsichtig ran. Das ist auf der A7, Kassel Richtung Fulda. 12 Uhr ist es.
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2: Hallo, ich bin Christoph Tautz. Die geplatzte Pkw-Maut ist Thema vor Gericht in Berlin. Ex-Verkehrsminister Scheuer ist angeklagt, genauso wie sein ehemaliger Staatssekretär Schulz. Der Europäische Gerichtshof hatte 2019 entschieden, dass die Maut gegen EU-Recht verstößt. ARD-Reporterin Oda Tischewski.
3: Zu diesem Zeitpunkt allerdings hatte der damalige Bundesverkehrsminister bereits Betreiberverträge abgeschlossen. Den entstandenen Schadenersatzanspruch schaffte die Bundesregierung später mit einem Vergleich aus der Welt, der sie 243 Millionen Euro kostete. Vor dem Untersuchungsausschuss sollen Scheuer und Schulz dann bewusst falsch ausgesagt haben. An das Angebot der Betreiber, die Vertragsunterzeichnung zu verschieben, bis nach der EuGH-Entscheidung, könnten sie sich nicht erinnern. Die Staatsanwaltschaft bezweifelt diese Darstellung.
2: Krisensitzung bei der Bundes-CDU in Berlin. Dort wird beraten, wie es weitergeht, nachdem die CDU zum ersten Mal aus einem Landtag geflogen ist. Sie hat gestern bei der Wahl in Mecklenburg-Vorpommern keine 5% der Stimmen bekommen. Vor Start des Treffens betont die CDU-Spitze, man stehe hinter Kanzler Merz. Das hat zum Beispiel Vizeparteichef Laumann gesagt. Schwieriger Einsatz für die Polizei in Nordhessen. Eine Frau war gestern mit dem Auto in falscher Richtung auf der A7 unterwegs, und zwar über 40 Kilometer lang. HR-Reporterin Daniela Möllenkamp.
4: Die 68-Jährige, die in Niedersachsen aufgefahren war, ließ sich zunächst nicht stoppen. Erst als die Beamten eine Nagelleiste auslegten, endete die Irrfahrt gegen 2 Uhr in der Nacht zwischen Kassel-Süd und Guxhagen. Die Frau machte einen stark verwirrten Eindruck und kam ins Krankenhaus. Außerdem fuhr am Sonntagabend ein Mann am Lohfeldener Rüssel falsch auf die A49 auf. Eine Polizeistreife kam ihm zufällig entgegen und konnte ihn anhalten. Beide Falschfahrer hatten weder Alkohol noch Drogen im Blut.
2: Nach der Wahl in Russland steht das Ergebnis fest. Erwartungsgemäß wurde die Regierungspartei Geeintes Russland zur Siegerin erklärt. Nach offiziellen Angaben kommt sie auf 58% der Stimmen. Die Bundesregierung hatte schon in der vergangenen Woche von einem inszenierten Wahlritual gesprochen. Die Anti-Karriers-Partei Jablonko war von der Wahl ausgeschlossen worden. Es ist in diesem Jahr eine besonders gute Kirschenernte in Deutschland gewesen. Laut dem Statistischen Bundesamt lag die Menge fast 8% über dem Schnitt der letzten 10 Jahre. An den Bäumen haben besonders viele Süßkirschen gehangen. Bei den Sauerkirschen gab es dagegen ein deutliches Minus. Die Statistiker rechnen auch mit einer guten Birnenernte in diesem Jahr. 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
0: Bitte vorsichtig, wir haben was ganz Aktuelles auf der B49 Limburg Richtung Gießen zwischen Solms, Niederbiel und Wetzlar Ost. Da kommt euch ein Fahrzeug entgegen, also bitte in beiden Richtungen ganz vorsichtig fahren, nicht überholen. Vorsicht bitte also auf der B49 Limburg Richtung Gießen zwischen Solms, Niederbiel und Wetzlar Ost. Da kommt euch vermutlich ein Fahrzeug entgegen. So, morgens dicker Pulli und Sitzheizung, aber am Nachmittag fragen wir uns dann, warum wir den eigentlich mitgeschleppt haben.
5: Da ist nämlich Sonnenbrille angesagt und es wird mit 17 Grad bei euch in Nordhessen und 21 in Südhessen doch noch ein bisschen wärmer.
0: Hi, Jasmin Pur hier und aus dem Wetterteam hat Martin Wettergut den Blick auf euren Dienstag.
5: Morgen wird es hier in Nordhessen so ähnlich wie heute. Erst ist es ziemlich frisch und auch mal neblig, bevor es dann im Laufe des Dienstags hochgeht auf maximal so 17 Grad rund um Trendelburg oder Kassel. Hin und wieder scheint die Sonne und das tut sie dann auch bei uns am Mittwoch.
0: Fahrt vorsichtig, wie gesagt, nochmal für euch B49 Limburg Richtung Gießen zwischen Solms, Niederbiel und Wetzlar Ost. Da kommt euch vermutlich ein Fahrzeug entgegen. Kommt überall gut an, das Neueste aus dem H3-Verkehrszentrum, außerdem mit der A7 Kassel Richtung Fulda. Zwischen Fulda Nord und Fulda Mitte stockt es auf 2 Kilometern, hier ist links eine Tagesbaustelle. Außerdem die A7 Fulda Richtung Würzburg. Zwischen Fulda Dreieck und Bad Brückenau-Volkers 2 Kilometer Stau ab Raststätte-Utrichshausen.
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0: Chance, If I Were Sorry. Ein Lied darüber, dass, auch wenn wir seit Jahren immer den gleichen Menschen neben uns haben und der uns manchmal nervt, dass das doch eigentlich richtig schön ist. Immer der gleiche olle Himmel. So heißt der neue Hit von Alle Farben und der ist richtig schön. Alle Farben sagt nämlich, es geht genau darum, um diese schöne Vertrautheit.
1: Inhaltlich bedeutet der Song Beständigkeit in einer Beziehung, Zwischenmenschlichkeit. Der Same Old Sky, das ist das Vertraute. Es ist schön, wenn der Himmel immer wieder derselbe schöne Himmel ist.
0: Ja, absolut. Und auch wenn da mal eine Wolke hängt, ne? Wurscht, wir lieben ihn trotzdem. Alle Farben hat sich dafür extra einen Chor zusammengestellt. Und wie funktioniert das? Super interessant.
1: Ich finde, das ist immer was Besonderes. Mehr Stimmen, selbst wenn du es kaum raushörst, wie viele es sind, es gibt eine andere Energie. Und hier haben wir halt einen Chor selber gemacht. Wir waren zu fünft im Zimmer und haben halt gesagt, ja okay, in dem Fall wollen wir es halt ein bisschen höher haben und haben dann mehr die Frauen im Raum singen lassen, haben das dann gelayert und daraus wurde dann halt dieser chorartige Song.
0: Plus du und ich sind gleich nochmal ein paar mehr zu den fünf, die sowieso schon da sind. Also Same Old Sky, ganz neu und frisch, Alle Farben zusammen mit May Stevens in HR3.

0: Nichts neu und frisch bei uns. Alle Farben und May, Stevens, Same Old Sky. Ja, das ist echte Abwechslung. Wir haben auch Ava Max für euch. So Am I. Außerdem Edwin Collins und A Girl Like You. Beamt uns sofort in so eine rauchige Bar, finde ich. Girl Like You und So Am I. Beides gleich hier für euch in HR3.
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Warnung für die B49 Limburg Richtung Gießen, wenn ihr da unterwegs seid. Also die Gefahr durch ein entgegenkommendes Fahrzeug zwischen Solms-Niederbien und Wetzlar Ost, die besteht nicht mehr. Weiterhin gute Fahrt euch.

Sehr positiver Hit von Krista Sarandi, die Good Old Days. Ein super schöner Spätsommertag mit viel blauem Himmel, teilweise Sonne, die Temperaturen um die 21 Grad und es bleibt trocken. So ähnlich sieht das auch die nächsten Tage aus, kann immer auch mal ein bisschen zuziehen, ein bisschen Regen geben. Ja, aber wir sind noch nicht am Ende angekommen des Sommers, also das wird tatsächlich wohl noch mal ein bisschen wärmer. Macht's euch schön, ich bin's, Jasmin Pur. Kommt überall gut und sicher an. Das Neueste aus dem H3-Verkehrszentrum. Erstmal die Entwarnung. Für alle auf der B49 Limburg Richtung Gießen. Hier besteht die Gefahr durch ein entgegenkommendes Fahrzeug zwischen Solms-Niederbiel und Wetzlar-Ost nicht mehr. Außerdem A7 Kassel Richtung Fulda. Zwischen Fulda-Nord und Fulda-Mitte 2 Kilometer stockt. Hier ist links eine Tagesbaustelle. Dann die A7 Fulda Richtung Würzburg. Zwischen Fulda-Dreieck und Bad Brückenau-Volkers. 2 Kilometer Stau ab Raststätte-Utrichshausen. Kommt überall gut und sicher an.

0: Luis Fonsi, Demi Lovato hier bei uns. Es ist wirklich easy, ganz dicke Preise zu gewinnen. Ne? Jeden Tag einfach HR3 hören und dann wissen, mit welcher Zahl ihr gewinnt.
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2: Ist das das, was ich glaube? Hast du gehört am Freitag, Anke?
0: Ach so, meint ihr, da ist der Thermomix drin? Ich raff's doch wieder.
2: Hinten wird schon gejubelt.
0: Ich kapier's doch wieder als letztes. Ich mach's, es ist der Thermomix!
2: Na.
0: Super. 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

0: Red Hot Chili Peppers, Californication und gleich... Ja, tut mir leid, wenn es gleich etwas schief durch eure Büros hallt. Wir versuchen alle einfach nur mitzusingen mit Alicia Keys. Die macht das so mega. Girl on Fire. Außerdem Kato und John. Das ist so ein cooler Hit. Turn the Lights Off macht lauter gleich. Echte Abwechslung ist das in H3. Hier in einer Minute.
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2: Es ist 13 Uhr.
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3: Hallo, ich bin Christoph Tautz. Tag 1 nach den beiden Landtagswahlen und die Bundesparteien in Berlin überlegen, was das Ergebnis für sie bedeutet. Kanzler Merz hatte gestern schon klargestellt, dass er und seine Union an den Reformplänen festhalten werden. Vor allem in der SPD haben sich dagegen Leute gemeldet, die wollen, dass nochmal darüber gesprochen wird. Dazu gehört eigentlich auch Parteichefin Baas, die aber heute gesagt hat, dass die Koalition daran nicht scheitern soll.
4: Die Frage ist, ob man das gemeinsam will. Ich kann für uns nur sagen, für die SPD, wir wollen das gemeinsam in dieser Koalition. Es ist nichts tödlicher, als diese Koalition jetzt an irgendeiner Sachfrage auseinanderbrechen zu lassen. Ich glaube, wir finden hier gemeinsame Lösungen. Und diesen Willen wollen wir als SPD aufbringen.
3: Nach den beiden Landtagswahlen in Berlin und Mecklenburg-Vorpommern läuft es in beiden Fällen auf eine rot-rot-grüne Regierung hinaus. In Berlin hatte die Linke die meisten Stimmen bekommen und will jetzt SPD und Grüne zu Gesprächen einladen. In Mecklenburg-Vorpommern ist dagegen die SPD die stärkste Kraft und will jetzt mit Linken und Grünen sprechen. Der ehemalige Bundesverkehrsminister Scheuer muss sich ab heute wegen Falschaussage vor Gericht verantworten. Der Vorwurf der Staatsanwaltschaft, er und der frühere Verkehrsstaatssekretär Schulz sollen vor dem Maut-Untersuchungsausschuss des Bundestags gelogen haben. Beide streiten die Vorwürfe ab. Die Bundesregierung wollte damals eine Pkw-Maut für Ausländer einführen, was der Europäische Gerichtshof aber gestoppt hat. Bundesweiter Aktionstag in der Autobranche. Die IG Metall hat dazu aufgerufen und erwartet, dass mindestens 100.000 Beschäftigte mitmachen. Unter anderem in Frankfurt beim Zulieferer Aumovio. Von dort HR-Reporter Lars Hofmann.
5: Es sind mehrere hundert Beschäftigte des Automobilzulieferers Aumovio vor die Firmenzentrale gezogen. Sie protestieren hier für den Erhalt ihrer Arbeitsplätze. Ähnliche Aktionen gibt es in Rüsselsheim bei Opel, aber auch bei VW in Kassel oder bei Buderus Edelstahl in Wetzlar. Die IG Metall will darauf aufmerksam machen, dass die Autoindustrie in der Krise ist und wieder wettbewerbsfähiger werden muss.
3: Ein lauter Knall und schon war alles erledigt. In Riedstadt im Kreis Groß-Gerau hat der Kampfmittelräumdienst vor gut einer Stunde eine Panzergranate kontrolliert gesprengt. Sie war gestern von Spaziergängern im Schwarzbach gefunden worden. Der Bereich wurde daraufhin abgesperrt, mittlerweile aber wieder freigegeben. 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
2: Wir haben die volle Auswahl aktuell. Wir ziehen uns morgens was Kuscheliges, Dickes an. Ich hatte sogar schon Winterschal um. Und dann gegen Mittag entblättern wir uns und können teilweise im T-Shirt rausgehen. Also alles drin bei um die 21 Grad. Und das ist total angenehm. Also wir bleiben modisch einfach weiterhin flexibel. Ich bin's, Jasmin Pur, und hr3-Meteorologe Martin Wettergut hat den Blick auf euren Dienstag.
6: Morgen früh ist es hier im Norden von Hessen erstmal wieder frisch, teils unter 10 Grad und neblig. Morgen tagsüber kriegen wir dann bis zu 17 Grad. Das Wetter ist von Kassel bis Göttingen ganz nett mit Sonnenschein und auch der Mittwoch wird so. Der nächste Regen folgt dann erst wieder am Donnerstag.
2: Perfekto, damit ihr gut ankommt, das Neueste aus dem H3-Verkehrszentrum. A7 Kassel Richtung Fulda, zwischen Fulda Nord und Fulda Mitte, 2 Kilometer stockt's. Hier ist links eine Tagesbaustelle. Außerdem A7 Fulda Richtung Würzburg, zwischen Fulda Dreieck und Bad Brückenau-Volkers. 4 Kilometer Stau und stockender Verkehr ab Raststätte Utrichshausen. Außerdem A44 Kassel Richtung Dortmund, zwischen Diemelstadt und Marsberg, Unfall rechts und dadurch 2 Kilometer Stau.
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0: hier bei uns in HR3. Es ist wieder Zeit. Liebe Hessen, so, es wird jetzt alles stehen und liegen gelassen, bitte. Wir brauchen jetzt eure Öhrchen und eure Geistesblitze, denn wir knobeln wieder zusammen. Im Auto, in der Küche, auf der Baustelle, im Büro, egal wo ihr seid. Wir nehmen einen HR3-Hit und wir nehmen vor allen Dingen seinen Titel viel zu wörtlich und machen das hier draus.
1: Boah, hast du mal auf die Uhr geguckt? Es ist nicht mal 6 Uhr morgens. Das ist überhaupt nicht meins.
0: Mhm. Welchen Titel könnten wir hier meinen? Hat es irgendwo Klick gemacht? Noch nicht. Ich spiele es euch gleich nochmal. Hier schon mal eure Nummer 069155, 4x3. Haut gerne alle Ideen raus, auch die ganz schrägen. Vielleicht fällt dann ja beim nächsten der Groschen. Also wir helfen uns auch gerne gegenseitig. Hört nochmal.
1: Boah, hast du mal auf die Uhr geguckt? Es ist nicht mal 6 Uhr morgens. Das ist überhaupt nicht meins.
0: Mhm, also beratet doch mal mit Kollegen oder Freunden oder mit dem Beifahrer und meldet euch bei uns. Wir freuen uns drauf.

0: Wie heißt dieser Titel? Duran Duran, Ordinary World. Wir spielen mit euch Hit-Rätsel. Wir suchen einen HR3-Hit, den wir hier schön dargestellt haben. Und ihr ratet mit an der 069-155-4x3.
1: Hallo, hier ist die Dagmar aus Kalden.
0: Hallo.
1: Ist das Lied irgendwas mit Wake Me Up? Ja, so morgens früh um 6 und ist nicht meine Zeit.
0: Ja, nah dran.
2: Boah, hast du mal auf die Uhr geguckt? Es ist nicht mal 6 Uhr morgens. Das ist überhaupt nicht meins.
0: Ja, fast. Also ratet doch nochmal weiter mit und meldet euch gerne 069155 4x3. Gleich. Liebe Light On, Tom Walker. Was ein gewaltiges Stück Musik. Außerdem Shakira und Burner Boy. Wir shaken alles mit Die Die. Beides gleich hier für euch.
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1: Tom Walker, leave a light on.
0: 'Cause I will leave the light on.
1: Hier bei uns in HR3, ihr lieben Hessen, spitzt die Öhrchen. Was suchen wir hier? Also egal, wo ihr gerade seid, im Auto, in der Küche, im Büro, welchen HR3-Hit haben wir hier sehr wörtlich genommen? Ich spiele ihn euch gleich nochmal vor. Erstmal all die Hinweise, die es nicht sind.
2: Hallo, hier ist Ingrid aus Wiesbaden. Mein Tipp ist entweder von Taylor Swift, You Belong With Me, oder von Macklemore und Ryan Lewis, Downtown.
3: Hallo, hier ist Leon aus Selters. Ich glaube, das Lied heißt Nein, Mann.
1: Nein, Mann. Nein, Mann ist es leider nicht. Was suchen wir hier?
4: Boah, hast du mal auf die Uhr geguckt? Es ist nicht mal 6 Uhr morgens. Das ist überhaupt nicht meins.
1: Mhm. 0691554 mal die 3 nochmal.
4: Boah, hast du mal auf die Uhr geguckt? Es ist nicht mal 6 Uhr morgens. Das ist überhaupt nicht meins.
1: Das ist überhaupt nicht seins. Maroon 5 featuring Christina Aguilera. Moves like Jagger jetzt hier für euch in HR3.

0: hier bei uns. Schon wieder kurz nach 2:30, haben einiges schon wieder gewuppt heute, oder? Mal durchatmen, mal rausgucken. Tatsächlich scheint hier und da noch schön die Sonne, ansonsten ein paar Wolken. Es bleibt trocken heute bei um die 21 Grad. Und ja, wir freuen uns dann auf wieder noch wärmere Tage. Diese Woche sieht es aber so aus, als würden wir erstmal so ein bisschen durchatmen. Immer mal ein paar Wölkchen, ein paar Regenschauern und das Ganze bei ähnlichen Temperaturen. Macht's euch schön, fahrt vorsichtig. Das Neueste aus dem H3-Verkehrszentrum. Vorsicht auf der A671 Mainz Richtung Wiesbaden. Zwischen Mainz-Kastell und Mainz-Amöneburg Metallteile rechts. Dann die A3 Würzburg Richtung Frankfurt. Zwischen Hanau und Obertshausen 2 Kilometer Stau nach einem Unfall auf dem linken Fahrstreifen. A7 Kassel Richtung Fulda. Zwischen Fulda Nord und Fulda Mitte 2 Kilometer Stockzieher ist eine Tagesbaustelle links. Außerdem A7 Fulda Richtung Würzburg. Zwischen Fulda Dreieck und Bad Brückenau Volk 4 Kilometer Stau und stockend ab Raststätte Utrichshausen. Außerdem A44 Kassel Richtung Dortmund zwischen Diemelstadt und Marsberg. Unfall rechts und dadurch 2 Kilometer Stau.
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0: Purple Disco Machine. Hypnotized hier in HR3. Kleines Rätselspielchen zwischendurch haben wir hier gemacht, um mal den Kopf durchzupusten. Tut voll gut, macht Spaß und ihr habt hier angerufen. Und ja, es war heute nicht so leicht in unserem HR3-Hit-Rätsel. Heiko aus Österreich-Winkel sagt, der Titel, den ihr sucht, heißt 6 o'clock in the morning. Nein. Wake Me Up von Avicii, sagt Uwe, der gerade in Vietnam ist. Grüße zu dir. Danke fürs Miträtseln, Uwe. Auch falsch. Lisa sagt 5 a.m. von Michael Schulte. Ja, sehr naheliegend, aber war es auch nicht. Also das waren nur ein paar von euch, die mitgerätselt haben. Vielen Dank dafür. Katrin aus Groß-Gerau und Markus aus Hochheim. Ihr habt richtig gelegen. Ihr teilt euch den Thron. Markus, wo erwische ich dich?
1: Ich sitze im Homeoffice.
0: Okay, was arbeitest du?
1: Ich bin selbstständig im IT-Consulting-Bereich.
0: Oh ja, und dann kannst du nebenbei schön Radio hören, mal ein bisschen miträtseln hier.
1: Genau, so ist das.
0: Okay, verrat mir doch mal, was wir hier so schön dargestellt haben.
2: Boah, hast du mal auf die Uhr geguckt? Es ist nicht mal 6 Uhr morgens. Das ist überhaupt nicht meins.
1: Also das, was mir tatsächlich als erstes in den Kopf gekommen ist, war It's Not My Time von Three Doors Down.
0: Jetzt haben wir das ja hier im Team vorher getestet und gesagt, oh, gar nicht so einfach, aber du hast sogar den Interpreten richtig.
1: Ja, was soll ich dazu sagen? Also manchmal hört man den Hinweis und es ist sofort da. So war es nämlich bei mir heute.
0: Okay, dann ist der Song jetzt hier für dich richtig mitgerätselt und ich wünsche dir noch einen ganz tollen Tag.
1: Ja, danke, ebenso.
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0: Unser HR3-Hit heute im HR3-Hit-Rätsel. It's not my time. Three Doors Down. Gleich. Shiny, happy people, das sind R.E.M. Außerdem Loreen. Tattoo. Hört ihr gleich hier in einer Minute.
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Das ist echte Abwechslung. Wir haben R.E.M., kennt ihr, mögt ihr garantiert auch. Und wir haben was ganz Neues, Frisches von Ray Garvey und Imran, Rivers, für echte Abwechslung.

0: Regavi bei uns. Es ist 14
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2: Hallo, ich bin Christoph Tautz. Union und SPD gehen offenbar unterschiedlich mit den Landtagswahlen in Berlin und Mecklenburg-Vorpommern um. Die Union sagt, dass die geplanten Reformen weiterhin umgesetzt werden sollen. SPD-Chefin Baas sieht das anders. Sie fordert, dass nochmal darüber gesprochen werden sollte. ARD-Reporter Dietrich Kaimeurer.
3: Die Menschen sind mit den anstehenden Reformen nicht zufrieden, sagt sie nach Beratungen der Parteispitze im Willy-Brandt-Haus. Deshalb müssten diese einen Realitätscheck und vor allem einen Gerechtigkeitscheck bekommen. Über Rente, Pflege und Gesundheit müsse die Koalition jetzt sprechen. Bundeskanzler Friedrich Merz von der CDU hatte gestern Abend erklärt, an seinem Reformkurs festzuhalten.
2: Auch bei uns in Hessen haben Politikerinnen und Politiker auf die Ergebnisse der Landtagswahlen reagiert. Dazu hr-Reporter Erik Hane.
4: Die CDU-Fraktionsvorsitzende Ines Klaus warnt davor, jetzt über einen möglichen Wechsel an der Spitze der Bundesregierung zu spekulieren. Sie steht hinter Kanzler Friedrich Merz. Für Hessens Wirtschaftsminister Kaveh Mansouri von der SPD ist klar, dass viele Menschen die Abschaffung der Rente nach 45 Beitragsjahren als Schmälerung der Lebensleistung ansehen würden. Damit müsse sich die Politik auseinandersetzen.
2: Nach dem schweren Verkehrsunfall auf der B252 bei Diemelstadt in Nordhessen sind mittlerweile alle Verletzten außer Lebensgefahr. Die Polizei sagt, die drei seien zwar schwer verletzt, ihr Zustand sei aber stabil. Am Freitag waren auf der Bundesstraße ein Auto und ein Wohnmobil frontal zusammengestoßen. Zwei Menschen sind dabei ums Leben gekommen. US-Präsident Trump und die Medien. Das funktioniert nur, wenn die Medien das berichten, was Trump gerne hören mag. Die Sender CNN und MS Now und das Nachrichtenportal Politico wollen jetzt das Weiße Haus verklagen. Denn Trump hatte ihnen letzte Woche den Zutritt verboten, weil sie angeblich Fake News verbreiten würden. Die drei Medien sprechen dagegen von einem Einschüchterungsversuch und einem Angriff auf die Pressefreiheit. Einfach mal eigene Bilder im Louvre in Paris aufhängen. Zwei Männer aus Deutschland haben das für eine gute Idee gehalten. Französische Medien berichten, dass die beiden zwei Bilder mit Klebeband an eine Wand in dem Museum angebracht haben. Und zwar in dem Saal, in dem auch die Mona Lisa von Leonardo da Vinci hängt. Eines habe einen der Männer in Rüstung gezeigt, das andere die beiden Männer mit einer Frau. Auf die beiden wartet jetzt eine Anzeige. 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
0: Und schon ist da eine neue Woche. Hallo, grüß euch ganz herzlich. Wie fein, dass ihr mit dabei seid, hier am Start seid im Nachmittag bei HR3. Ich bin Carmen Schmalfeld und ein Satz zum Wetter heute. Sonne und Wolken wechseln sich ab. Im Süden knacken wir die 20 Grad und so starten wir dann in den Dienstag. HR3-Wetterexperte Martin Wettergutz.
5: Morgen früh ist es hier in Nordhessen erstmal wieder unter 10 Grad frisch und im Edertal auch neblig. Am Tage bringt uns dieser letzte offizielle Sommertag aber ein freundliches Gemisch aus Wolken und Sonne. 17 Grad gibt es am Nachmittag und genauso sieht bei uns auch der Mittwoch aus.
0: Damit ihr gut ankommt, jetzt noch das Neueste aus dem HR3-Verkehrszentrum. Wir haben einmal so ein Warnhütchen, das auf der A5 liegt, Darmstadt Richtung Heidelberg zwischen Darmstädter Kreuz und Darmstadt-Eberstadt. Auf der linken Spur ist das der Fall. Holzbretter haben wir auf der A661, Egelsbach Richtung Oberursel, zwischen Frankfurt-Niedereschbach und Bad Homburger Kreuz. Dann die A3 Würzburg Richtung Frankfurt zwischen Hanau und Obertshausen, 2 Kilometer stockend. Die Unfallstelle ist geräumt. A7 Würzburg Richtung Fulda zwischen Bad Brückenau-Wildflecken und Bad Brückenau-Volkers, 3 Kilometer Stau. A7 Kassel Richtung Fulda zwischen Fulda Nord und Fulda Mitte, 2 Kilometer stockend wegen der Tagesbaustelle auf der linken Spur. A7 Fulda Richtung Würzburg zwischen Fulda-Dreieck und Bad Brückenau-Wildflecken, 5 Kilometer Stau ab der Raststätte Utrichshausen. A44 Kassel Richtung Dortmund zwischen Diemelstadt und 2 Kilometer Stau nach einem Unfall auf der rechten Spur und zum Schluss die A661 Oberursel Richtung Egelsbach. Die ist zwischen Frankfurt-Friedberger Landstraße und Frankfurt-Ost wegen eines brennenden LKW im Moment gesperrt. Ab dem Bröngesheimer Dreieck haben wir deswegen 3 Kilometer Stau und der Rauch zieht auch Richtung Seckbach-Tunnel. Also im Tunnel, wenn ihr da unterwegs seid, bitte Fenster und Lüftungen geschlossen bzw. ausgeschaltet halten. Kommt gut an, gute Fahrt!
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2: Genau.
0: Hast du vielleicht noch Tipps für andere?
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0: So?
2: Genau. 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

0: Frage in die Runde. Wie ist denn gerade so unser Gemütszustand? Ein bisschen sentimental vielleicht? Passt doch dieser Soundtrack hier ganz hervorragend dazu. Memory Lane, Sarah Larsson. Oder sind wir vielleicht so ein bisschen auf Krawall gebürstet? Mit The Chamber, Lenny Kravitz. Echte Abwechslung ist das hier in HR3.
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0: Cooler Song. Halb drei ist es.
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2: Mit Christoph Tautz. Guten Tag. Die Reaktionen von Union und SPD auf die Landtagswahlen in Berlin und Mecklenburg-Vorpommern gehen auseinander. Die Union hält an den geplanten Reformen weiter fest. SPD-Chefin Baas findet, dass darüber nochmal gesprochen werden sollte. Seit heute stehen der ehemalige Bundesverkehrsminister Scheuer und der frühere Verkehrsstaatssekretär Schulz vor Gericht. Die Staatsanwaltschaft wirft ihnen vor, dass sie vor dem Mautuntersuchungsausschuss des Bundestages gelogen haben. Das streiten beide ab. Hintergrund ist die geplante PKW-Maut, die im Juni 2019 vom Europäischen Gerichtshof als rechtswidrig gestoppt worden war. Und jetzt mehr Aktuelles aus unseren Regionalstudios.
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4: Seit einem Monat ist sie unbesetzt, die Stelle des Vizelandrats im Werra-Meißner-Kreis. Heute soll sich das ändern. Im Kreistag in Eschwege wird über die Neubesetzung abgestimmt. Mitte August waren beide Kreisbeigeordnete von den Fraktionen abgesetzt worden. Nur eine Stelle wird nachbesetzt. Höchstwahrscheinlich wird es CDUler Finn Thomsen, der jetzige Bürgermeister von Großalmerode. Die CDU-Kreistagsfraktion hatte sich schon im Vorfeld einstimmig für ihn ausgesprochen. Thomsen soll dann bald eng mit Landrätin Nicole Rath von den Freien Wählern zusammenarbeiten. Die Stelle als Bürgermeister von Großalmerode muss er dafür aufgeben. Eigentlich wäre er noch 3 Jahre im Amt geblieben. Jonas Vogt, Eschwege.
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0: Was das mitreißt, kommt hier gleich. Marc Foster, wir sind groß, was das unter die Haut geht. Faith No More, easy. Und was einfach ein bisschen Spaß macht. Imani, don't be so shy. So sieht's aus hier im Nachmittag bei HR3. Ist eine perfekte Mischung. Mich gibt's on top. Ich bin Carmen Schmalfeld. Freue mich sehr, dass ihr mit mir durch diesen Montagnachmittag geht, wo wir irgendwie so in letzter Zeit das Wetter sehr bewusst wahrnehmen, weil uns halt klar ist, okay, der Sommer ist so gut wie durch. Der Herbst steht so gut wie vor der Tür. Wir freuen uns über jeden Sonnenstrahl. Davon gibt's heute auch noch ein paar. Ab und an dann auch ein paar dichtere Wolken. Es bleibt dann nochmal trocken. Die Temperaturen oft so zwischen 15 und 21 Grad. In den höheren Lagen zwischen 11 und 16. Damit ihr gut ankommt, jetzt noch das Neueste aus dem H3-Verkehrszentrum A7. Würzburg Richtung Fulda zwischen Bad Brückenau Wildflecken und Bad Brückenau Volkers. Da gibt's 3 Kilometer Stau. A7 Fulda Richtung Würzburg zwischen Fulda Dreieck und Bad Brückenau Wildflecken. 5 Kilometer Stau ab der Raststätte Utrichshausen. A44 Dortmund Richtung Kassel zwischen Kreuzbünnen-Bergharen und Lichtenau-Westfalen. 2 Kilometer Stau und zum Schluss A661 Oberursel Richtung Egelsbach. Zwischen Frankfurt-Friedberger Landstraße und Frankfurt-Ost ist die immer noch nach einem LKW-Brand gesperrt. 3 Kilometer Stau ab dem Bröngesheimer Dreieck. Umleitungsempfehlung: nehmt am besten ab dem Bad Homburger Kreuz die A5 und dann weiter über die A3. Und kommt gut an. Gute Fahrt.
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0: Ja, so Viertel vor drei kann man das schon mal sagen. Ozapft-Is! In Frankfurt läuft Oktoberfest schon und die Münchner fangen ja auch an. Guter Zeitpunkt, um noch mal ein paar grundlegende Dinge zu klären.
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2: Auf dem Münchner Oktoberfest kannst du direkt im Festzelt beweisen, dass du dich mit Brauchtum und mit Bayern gut auskennst.
3: Moin, Servus, angezapft ist. Ja, ist hier noch frei? Ihr seid ja richtig schön verkleidet alle. Sagt man denn hier eigentlich Helau oder Alaf?
2: Zum Glück ist es ab einem gewissen Pegel total egal, wo du herkommst. Neben dir sitzt meistens sowieso links ein Italiener, rechts ein Spanier und die tun beide auch so, als wären sie waschechte Bayern.
4: Una Prosit, Prosit, Prosit.
2: Und am Ende musst du dann nur noch die arme, gestresste Wiesenbedienung wahnsinnig machen.
3: Also ich hatte zwei Mass, aber die Brezen haben wir uns geteilt durch drei. Und das würde ich gern separat zahlen. Ich glaube, ich hab's passend.
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Justin Bieber im Nachmittag bei HR3. Wir sagen ja immer, wir haben echte Abwechslung. Nee, also wir sagen nicht nur, wir spielen ja auch tatsächlich echte Abwechslung. Ich beweise es kurz. Das ist der neueste Hit von Loy, Golden Summer. Und das kombinieren wir mit einem Hit. Oh,

0: Also zumindest mal beim Refrain, oder? I wanna know what love is, Foreigner. 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

0: Sir Robbie Williams.
1: Jetzt wird's 15 Uhr.
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3: Hi, ich bin Christoph Tautz. Union und SPD gehen offenbar unterschiedlich mit den Landtagswahlen in Berlin und Mecklenburg-Vorpommern um. Die Union sagt, dass die geplanten Reformen weiterhin umgesetzt werden sollen. SPD-Chefin Baas sieht das anders. Sie fordert, dass nochmal darüber gesprochen werden sollte. ARD-Reporter Dietrich Kalmeurer.
4: Die Menschen sind mit den anstehenden Reformen nicht zufrieden, sagt sie nach Beratungen der Parteispitze im Willy-Brandt-Haus. Deshalb müssten diese einen Realitätscheck und vor allem einen Gerechtigkeitscheck bekommen. Über Rente, Pflege und Gesundheit müsse die Koalition jetzt sprechen. Bundeskanzler Friedrich Merz von der CDU hatte gestern Abend erklärt, an seinem Reformkurs festzuhalten.
3: Nach den beiden Landtagswahlen in Berlin und Mecklenburg-Vorpommern läuft es in beiden Fällen auf eine rot-rot-grüne Regierung hinaus. In Berlin hatte die Linke die meisten Stimmen bekommen und will jetzt SPD und Grüne zu Gesprächen einladen. In Mecklenburg-Vorpommern ist dagegen die SPD die stärkste Kraft und will jetzt mit Linken und Grünen sprechen. Bundesweiter Aktionstag in der Autobranche. Die IG Metall hat dazu aufgerufen und erwartet, dass 100.000 Beschäftigte mitmachen. Unter anderem in Frankfurt beim Zulieferer Aumovio. Von dort HR-Reporter Lars Hofmann.
5: Es sind mehrere hundert Beschäftigte des Automobilzulieferers Aumovio vor die Firmenzentrale gezogen. Sie protestieren hier für den Erhalt ihrer Arbeitsplätze. Ähnliche Aktionen gibt es in Rüsselsheim bei Opel, aber auch bei VW in Kassel oder bei Buderus Edelstahl in Wetzlar. Die IG Metall will darauf aufmerksam machen, dass die Autoindustrie in der Krise ist und wieder wettbewerbsfähiger werden muss.
3: Google soll in der EU eine weitere Millionenstrafe zahlen. Denn das US-Unternehmen hat laut der irischen Datenschutzbehörde jahrelang Standortdaten seiner Nutzer für Werbezwecke genutzt und damit gegen EU-Vorgaben verstoßen. Oft hätten die Nutzer davon auch gar nichts gewusst. Deshalb soll Google jetzt gut 400 Millionen Euro zahlen. Ein lauter Knall und schon war alles erledigt. In Riedstadt im Kreis Groß-Gerau hat der Kampfmittelräumdienst heute Mittag eine Panzergranate kontrolliert gesprengt. Sie war gestern von Spaziergängern im Schwarzbach gefunden worden. Der Bereich wurde daraufhin abgesperrt, mittlerweile aber wieder freigegeben. 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
1: Auf alles, was vor uns liegt. Es ist ja irgendwie das, was so ein Montag ausmachen kann, wenn wir es positiv sehen wollen. Und das würde ich uns einfach mal echt ans Herz legen. Hallo und herzlich willkommen hier. Ich bin Carmen Schmeifeld. Ihr seid richtig im Nachmittag. Der Mittwoch oder der Montag startet ja dann jetzt heute recht wechselhaft. Am Mittwoch geht es so richtig offiziell in den Herbst und das spüren wir diese Woche auch nachts. Teilweise geht es runter auf sehr frische 2 Grad. Hier noch die genauen Aussichten von HR3 Wettermann Martin Wettergut.
6: Der Nebel von morgen früh ist bald verschwunden und dann scheint hier von Kassel bis Eschwege hin und wieder die Sonne. Die Luft erwärmt sich bis zum Nachmittag auf 17 Grad und es bleibt trocken. Der Mittwoch bringt auch Sonne, der Donnerstag dann Regen, aber auch wieder nur einen Tag lang.
1: Damit ihr gut ankommt, hier noch das Neueste aus dem HR3 Verkehrszentrum. Wir haben eine Metallstange, die auf der Beschleunigungsspur liegt, auf der A67 Darmstadt Richtung Mönchhof. In der Auffahrt Rüsselsheim Ost. 2 Eimer auf der B3 Marburg Richtung Gießen zwischen Frohnhausen, Bellenhausen und Lolla Nord Stauffenberg. Dann die A7 Würzburg Richtung Fulda zwischen Bad Brückenau Wildfleck und Bad Brückenau Volkers. 3 Kilometer Stau A7 Fulda Richtung Würzburg. Zwischen Fulda Dreieck und Bad Brückenau Wildflecken 5 Kilometer Stau ab der Raststätte Utrichshausen. A44 Dortmund Richtung Kassel zwischen Büren und Lichtenau. 9 Kilometer Stau nach einem Unfall. Nur eine Spur ist hier frei. Und immer noch die gesperrte A661 Oberursel Richtung Egelsbach. Zwischen Frankfurt-Friedberger Landstraße und Frankfurt-Ost ist die zu, weil da Bergungs- und Reinigungsarbeiten laufen. 6 Kilometer Stau haben wir im Moment ab Frankfurt-Heddernheim. Aber natürlich wollen wir euch da auch schon eine Umleitungsempfehlung an die Hand geben. Ab dem Bad Homburger Kreuz nehmt ihr am besten die A5 und dann die A3 weiter. Allen unterwegs, gute und sichere Fahrt, kommt bald an.
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Hessen, Dave Gahan, geht genau jetzt über ein schneebedecktes Feld mit seinem Königsumhang und der Krone auf dem Kopf. Was ein tolles Musikvideo. Überhaupt eine Band, die es geschafft hat, so einen ganz uniken Sound für sich zu entwickeln und den jahrelang beizubehalten und sich trotzdem immer wieder neu zu erfinden. Hier ist der Nachmittag in HR3 und wo wir gerade bei neu sind. Clock, tolle Band hier mit Someone Else, einem ihrer größten Hits. Die kennen wir, die lieben wir. Da haben wir uns dran gewöhnt. Die haben irgendwie so einen coolen, poppigen Sound, super Stimme von Sänger Bocky und so. Und dann kommen die hier auf einmal und klingen total rockig und eher so ein bisschen, ja, rau. Wahnsinnig spannender Umstand, dass eine Band, die jetzt schon echt ein paar Jahre im Geschäft ist und wirklich gut im Geschäft ist, immer noch so hungrig ist und sich neu entwickelt und neu erfindet und mal so guckt, so abseits dessen, was wir den Leuten schon vorgeschlagen haben, was gibt's da noch so? So neu klingt Skeletons. Clock, Clock, hier in HR3.

0: Neuen H3, Clock Clock Skeletons. Gleich Don Henley. Weil genau diese Mischung zwischen ganz neuen Sachen und Hits, die wir lieben, ist echte Abwechslung. So verstehen wir das hier in H3. Gleich The Boys of Summer. Und dann noch Lasso und Katy Perry. Cool, dancig, hip, lässig. 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

0: The Voice of Summer hier im Nachmittag bei HR3 an diesem Montag. Und jetzt gönn dir kleines Päuschen, kleines Presso, kleines HR3-Quiz. Und vielleicht kann ich dich sogar dazu verführen, selbst mal in der Show mitzurätseln. Dann gibt's sogar noch on top für dich ein echt tolles, hochwertiges DAB+-Radio. Hallo, lieber Marc aus Polheim.
1: Ja, gute.
0: Ich bin sehr beeindruckt von so viel Coolness. Du bist der eine, der alle hessischen Mitquisser symbolisiert jetzt hier bei mir in der Show.
1: Auf jeden Fall.
0: So, du hattest heute schon einen ziemlich wilden Tag. Aber jetzt mal kleines Päuschen. Es wird die Kartoffelwasch, die frisch geräucherte, verschnabuliert.
1: Genau.
0: Aber bevor du den Mund voll hast, hätte ich hier für dich im HR3-Quiz eine Behauptung. Und du sagst mir, stimmt die oder stimmt die nicht?
1: Okay, dann her mit der Behauptung.
0: So, für die neuen Euroscheine ist sowas von unsere Meinung gefragt. Die Europäische Zentralbank bei uns hier in Frankfurt sitzt gerade an einem neuen Design für die Scheine. Und bis heute Abend können wir im Netz über die Entwürfe abstimmen. Stimmt's?
1: Ja.
0: Richtig. Es geht zum Beispiel um die Frage, Storch oder Beethoven? Also es geht um, wollen wir Vögel, wollen wir Promis, wollen wir Bauwerke?
1: Ich denke Vögel oder Bauwerke.
0: Ehrlich? Keine Promis? Also ich meine, ich finde so...
1: Keine Promis.
0: Ey, komm, so der Beethoven, so ein Charaktergesicht.
1: Ach wenn er, so, natürlich.
0: Oder?
1: Beethoven, so ein Charaktertyp.
0: Ich hätte gerne einen Euroschein mit Beethoven. Muss ich irgendwie sagen, finde ich schmissig.
1: Ja, das wäre auch cool, ja.
0: Für dich gibt's, weil du mitgequizt hast, ein sehr schickes neues DAB+-Radio. Viel Spaß damit.
1: Ja, danke schön. Das ist super klasse.
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1: Die singt ein Wort und wir wissen sofort, das ist Beyoncé. So unverwechselbar. Halb drei. Nein, halb vier ist es.
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3: Mit Christoph Tautz. Guten Tag. Die Wahlergebnisse in Berlin und Mecklenburg-Vorpommern sind klar. Wie damit umgegangen werden soll, eher nicht. Die Union hält an den geplanten Reformen weiter fest. SPD-Chefin Baas findet, dass darüber nochmal gesprochen werden sollte. Nachdem in Russland die Kreml-Partei Geeintes Russland die Parlamentswahl klar gewonnen hat, reagieren die EU-Mitgliedstaaten mit neuen Sanktionen. Das hat die EU-Außenbeauftragte Kallas mitgeteilt. Die Strafen sollen vor allem Menschen treffen, die freie und faire Wahlen in Russland behindert hätten. Und jetzt mehr Aktuelles aus unseren Regionalstudios.
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4: Ein langer Umweg steht jetzt für die nächsten 9 Monate am Edersee an. Der Grund: an der schmalen, kurvigen Randstraße werden Felsblöcke entfernt und Hangnetze erneuert. Deshalb bleibt die Straße zwischen der Edertalsperre und Hemfurt bis Juni nächstes Jahr dicht. Heute wird die 2 Kilometer lange Strecke abgesperrt. Die Umleitung führt dann über Affoldern, Buhlen und Netze nach Waldeck. 6 Millionen Euro investiert Hessen Mobil auch in eine neue Fahrbahn. Die Randstraße führt direkt an 15 Meter hohen Felswänden entlang. Um Steinschlag zu verhindern, werden Hangnetze erneuert und erweitert. Auch ganze Felsbrocken werden abgetragen. Silvia Ritter, Edersee.
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1: Wir sammeln schon Kastanien für Herbstdeko zu Hause und freuen uns aber auch, dass die Eisdiele im Ort noch auf hat. Das ist typisch für diese Jahreszeit. Noch nicht so richtig im Herbst und der Sommer ist irgendwie noch so ein bisschen spürbar. Das merken wir auch heute. Sonne und Wolken im Wechsel. Es bleibt trocken. Temperaturen oft zwischen 15 und 21 Grad. In den höheren Lagen zwischen 11 und 16 Grad. Ich bin Carmen Schmeifeld. Hier ist der Nachmittag. Schön, dass ihr da seid. Und damit ihr gut ankommt, jetzt noch das Neueste aus dem H3-Verkehrszentrum A7 Fulda Richtung Kassel zwischen Homberg-Efze und Malsfeld. 2 Kilometer Stau. A7 Fulda Richtung Würzburg zwischen Fulda Dreieck und Bad Brückenau Wildflecken. Bisschen was an Stau und stockendem Verkehr und in der Gegenrichtung zwischen Bad Kissingen Obertulba und Bad Brückenau Volkers 7 Kilometer Stau. A44 Dortmund Richtung Kassel zwischen Büren und Lichtenau Westfalen 9 Kilometer Stau. Da hat es einen Unfall gegeben und nur eine Spur ist frei. Und dann immer noch die A661 Oberursel Richtung Egelsbach, die gesperrt ist zwischen Frankfurt-Friedberger Landstraße und Frankfurt-Ost, weil da Reinigungsarbeiten laufen nach einem LKW-Brand. Im Moment haben wir hier 6 Kilometer Stau ab Frankfurt-Heddernheim, aber natürlich auch eine Umleitungsempfehlung für euch. Nehmt ab dem Homburger Kreuz die A5 und dann die A3. Allen unterwegs, gute Fahrt und kommt bald an.
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0: Der Nachmittag hier in HR3. Was macht Familie heute aus? Damit hat sich unsere HR-Frag-Community ja gerade erst befasst. Katrin aus meinem Kinzig-Kreis. Du hast da erzählt, dass du lange keine Kinder wolltest, dann aber den richtigen Mann dafür kennengelernt hast, 4 Kinder mit ihm bekommen hast und dir trotzdem nicht sicher bist, ob du mit dem Wissen, was du heute hast, dich tatsächlich nochmal dafür entschieden hättest, Kinder zu bekommen. Denn was du quasi zu Beginn dieser Reise nicht wusstest, Kinder haben in eurer Familie auch die Bedeutung von, es gab eine Krebserkrankung, Autismus, ADHS. Erzähl mal, fang einfach mal an.
1: Meine Tochter ist gerade 16 geworden und war das erste Mal am Wochenende im Club. Und es war klar, das würde jetzt also eine Clubkarriere werden. Ja, wenn sie nicht so einen Husten gekriegt hätte, so einen komischen. Ich habe sie zum Arzt geschickt und der Arzt hat ihr ein Antibiotikum gegeben und dann hat sie eine Schwellung im Gesicht bekommen und dann ist mein Mann mit ihr am Wochenende zum ärztlichen Notdienst gefahren. Der hat sie weitergeschickt ins Krankenhaus und die Konsequenz war, dass wir 3 Tage später vom Kreiskrankenhaus ins Uniklinikum nach Frankfurt gewechselt sind auf die Kinderonkologie.
0: Und du hast ja auch geschrieben, dass das deine Ehe auch belastet hat. Auch darüber hast du sehr, sehr offen geschrieben, dass du sagst, es hat Zeiten gegeben, da wolltest du einfach nur weg. Aber die Kinder waren ein Grund zu bleiben. War dieses Bleiben so in der Retrospektive eher eine Last oder hat es euch auch die Chance gegeben, wieder zueinander zu finden?
1: Naja, ich glaube, das ist es auf jeden Fall. Und es war hart und da mussten wir durch und da sind wir jetzt, soweit es geht, durch. Unsere Tochter ist jetzt 19, hat ihr Abitur gemacht, fängt jetzt demnächst an zu studieren und wir gucken einfach mal nicht nach oben Richtung Damoklesschwert, das da über uns hängt, was auch immer da gegebenenfalls noch in den Nachfolgeuntersuchungen kommt, sondern jetzt gerade ist gut.
0: Zum Schluss, ich hätte gerne, dass du mir den Satz beendest. Katrin, Familie ist für dich
1: das Relevante.
0: Wie schön.
1: Das, was zählt.
0: Absolut.
1: Das, was ich mir ausgesucht habe.
0: Und Katrin, ich wünsche dir alles, alles Gute, aber ehrlich, ich fand es toll, dass da endlich mal jemand auch war und gesagt hat, nee, verdammt. Ich weiß nicht, ob ich es nochmal mit all dem, was ich jetzt weiß, weiß ich nicht, ob ich mich nochmal so entscheiden würde. Und ich glaube, das ist sehr, sehr ehrlich. Und das ist gut, dass wir darüber sprechen und es wäre schön, wenn wir darüber vielleicht sogar noch mehr sprechen würden.
1: Und wie gut, dass ich es nicht gewusst habe.
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0: Snap, Riesenhit. Also Welthit, Rhythm is a Dancer, gleich Robin Schulz, Jasmine Thompson. Hat hier jemand nach einem freundlichen Saxophon verlangt? Bitte schön. Sun Goes Down und dann halt Coldplay. Die sind musikalisch, ich sag manchmal so wie Pommes Schranke. Liebt jeder, mag jeder und ist halt einfach wahnsinnig gut. 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

schön, dass wir uns hier im HR3 Nachmittag immer so nett miteinander unterhalten. Wenn ich euch jetzt frage, hey, habt ihr Lust auf was Neues von Nico Santos? Weiß ich genau, irgendwie 90% von euch sagen, ich verstehe die Frage nicht. Natürlich! Bitteschön, hier ist Why Don't You Stop?

0: Tattoo und all the things she said. Jetzt wird 16 Uhr.
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2: Hallo, ich bin Christoph Tautz. Wie geht die Bundesregierung mit den Ergebnissen der letzten Landtagswahlen um? Die Antwort? Unterschiedlich. Die SPD hat klargemacht, dass sie nochmal über die eigentlich schon fertig geplanten Reformen sprechen will. Die CDU sieht das anders. Parteichef und Kanzler Merz sagt, das schlechte Abschneiden von SPD und CDU habe nur wenig mit den geplanten Reformen zu tun.
3: Wir erleben eine tiefgreifende Veränderung des politischen Parteiensystems in Deutschland sowie auch in vielen anderen Ländern der Welt. Bei den gestrigen Wahlen hier in Berlin zum Beispiel wurden mit mehr als 40% Kräfte gewählt, die destruktiv sind, die unser politisches parlamentarisches System in Frage stellen und die mit radikalen und einfachen Lösungen versuchen, die Menschen zu begeistern.
2: US-Präsident Trump und die Medien. Das funktioniert nur, wenn die Medien das berichten, was Trump gerne hören mag. Die Sender CNN und MS Now und das Nachrichtenportal Politico wollen jetzt das Weiße Haus verklagen. Denn Trump hatte ihnen letzte Woche den Zutritt verboten, weil sie angeblich Fake News verbreiten würden. Die drei Medien sprechen dagegen von einem Einschüchterungsversuch und einem Angriff auf die Pressefreiheit. In Kassel sollen nachts keine Mähroboter mehr fahren dürfen. Das fordern die Grünen. Und zwar sollen Igel so besser geschützt werden. Der Antrag dafür wird jetzt gleich den Stadtverordneten vorgelegt. HR-Reporter Michael Schibilla.
4: Die Stacheltiere sind nämlich nachtaktiv und viele von ihnen werden durch Mähroboter verletzt oder getötet. In dem Antrag heißt es, selbst leichte Schnittverletzungen können unbehandelt zu schweren Infektionen führen. Eine halbe Stunde vor Sonnenuntergang bis nach Sonnenaufgang am anderen Morgen sollen Mähroboter deshalb künftig pausieren. Andere Städte haben bereits eine solche Regelung. Auch im Kreis Kassel müssen Mähroboter nachts an die Ladestation oder in den Schuppen.
2: Wer in Singapur schon mit Kleinigkeiten gegen Gesetze verstößt, der muss mit hohen Strafen rechnen. Das ist bekannt. Jetzt gibt es weitere Regeln. Künftig müssen Fahrgäste, die in öffentlichen Bussen ihre Füße auf die Sitze legen, mit einer Strafe von umgerechnet 340 Euro rechnen. Wer den Bus verschmutzt, zum Beispiel durch Essensreste oder Getränke, muss noch mehr zahlen. Nämlich dann rund 3.400 Euro. Wie sollen die neuen Euroscheine aussehen? Darüber kann man noch bis Mitternacht abstimmen auf der Seite der Europäischen Zentralbank. 10 verschiedene Entwürfe stehen zur Wahl. Ende des Jahres wird dann der Rat der Europäischen Zentralbank darüber entscheiden. 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
0: Seid ihr auch gerade hängen geblieben bei dieser Meldung? Singapur, Füße auf dem Bussitz, irgendwie 340 Euro. Wer hat sich gerade ertappt gefühlt?
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0: Also das können wir gerne hier erörtern. In unserem netten kleinen Stuhlkreis, der sich HR3 Nachmittag nennt. Ich bin Carmen Schmalfeld, kommt gerne mit dazu. Wir haben hier gleich U2, Angel of Harlem. Super cooler Song, der so schön erdig, echt und unverstellt klingt. Und dann noch Kamerad Be Mine, weil ein bisschen gute Laune schadet ja auch nicht. Wenn wir aufs Wetter gucken, dann vielleicht nur ein kurzer Satz dazu. Sonne und Wolken wechseln sich heute ab. Im Süden knacken wir nochmal die 20 Grad. Und wie wir in den Dienst Stark starten weiß HR3-Wettermann Martin Wettergut.
6: Morgen früh ist es hier in Nordhessen erstmal wieder unter 10 Grad frisch und im Edertal auch neblig. Am Tage bringt uns dieser letzte offizielle Sommertag aber ein freundliches Gemisch aus Wolken und Sonne. 17 Grad gibt es am Nachmittag und genauso sieht bei uns auch der Mittwoch aus.
0: Damit ihr gut ankommt, jetzt das Neueste aus dem HR3-Verkehrszentrum. A7 Fulda Richtung Kassel zwischen Homberg-Efze und Malsfeld. 2 Kilometer Stau. A7 Fulda Richtung Würzburg zwischen Fulda-Dreieck und Bad Brückenau-Wildflecken. Ein bisschen was an Stau und stockendem Verkehr. Und in der Gegenrichtung 5 Kilometer Stau zwischen Bad Kissingen-Obertulba und Bad Brückenau-Volkers. A44 Dortmund Richtung Kassel zwischen Büren und Lichtenau-Westfalen. Ein bisschen was an Stau und stockendem Verkehr. Außerdem dann im Stau noch ein kaputtes Auto auf der linken Spur. A66 Fulda Richtung Frankfurt zwischen Gründau-Rotenbergen und Lang-Selbold. 3 Kilometer Stau nach einem Unfall. Und die A661 Oberursel Richtung Frankfurt ist nach wie vor gesperrt zwischen Frankfurt-Friedberger Landstraße und Frankfurt-Ost wegen der Bergungs- und Reinigungsarbeiten. Da hatte ein LKW heute Nachmittag gebrannt. Wir haben im Moment 6 Kilometer Stau ab Frankfurt-Heddernheim, aber natürlich auch direkt eine Umleitungsempfehlung für euch. Nehmt ab dem Bad Homburger Kreuz die A5 und dann weiter auf die A3. Eine Meldung noch aus dem Main-Taunus-Kreis. Die Landstraße zwischen Hofheim und dem Abzweig nach Langenhain ist wegen Bergungsarbeiten in beide Richtungen ebenfalls im Moment gesperrt. Umfahrt den Bereich möglichst großräumig. Und da kommt gerade noch was Frisches rein von der A7 Würzburg Richtung Fulda. Aber versprochen, dann sind wir durch. Zwischen Bad Kissingen, Obertulba und Bad Brückenau-Volkers 4 Kilometer Stau. Allen unterwegs, gute Fahrt und kommt bald und sicher an.
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0: Gibt euch der Song auch irgendwie so ein bisschen Blues Brothers Vibes? Ist so gut. Angel of Harlem, you two hier im Nachmittag bei HR3. Dass ein Weltstar wie Ed Sheeran auf der Bühne steht und vor 50.000 Leuten unter Tränen sagt, ich wusste nicht, ob ich diese Tour weitermache, ob ich überhaupt noch mal auftrete, ob ich noch ein Künstler sein will.
1: The last week of my life has been one of the worst weeks of my life. I really didn't know whether this tour would be carrying on. I really didn't know whether I'd be even getting on stage again, whether I even wanted to be an artist at all. And I look at the end of the week and I see 50,000 people who haven't abandoned me.
0: Ja, das zeigt, wie arg ihn die vergangenen Tage doch auch getroffen haben. Auslöser war der Streit um seinen Support Act Macklemore und dessen Haltung zum Palästina-Konflikt. Ed war im ersten Moment in der Debatte eher zurückhaltend und meinte, er möchte, dass seine Konzerte einfach ein Raum sind, in dem alle Menschen zusammenkommen, egal welcher Hautfarbe, Religion oder politische Einstellung. Jetzt am Wochenende hat sich dann Ed Sheeran bei einem Konzert in Philadelphia sehr ausführlich erklärt und da dann auch klargestellt, dass er sowohl den Angriff der Hamas von vor 3 Jahren auf das Musikfestival als auch das aktuelle Vorgehen Israels im Gazastreifen absolut verurteilt. Und meine Meinung, also bevor jetzt hier irgendwer sagt, hey, warum müssen Musikstars sich überhaupt politisch äußern und die sollen uns ja nur unterhalten und so. Nee, Leute, das sehe ich halt einfach echt anders. Kunst war von jeher auch oft, fast immer, politisch. Das will Kunst ja auch irgendwo sein. Ne? Die will uns herausfordern, die will uns zum Nachdenken bringen und uns anregen, Perspektiven zu wechseln. Und dafür ist Kunst einfach so, so schön.
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0: Der Nachmittag in HR3. Also falls der nächste Trip an den Edersee gehen soll, kleiner Reminder an dieser Stelle. Ab heute ist die Randstraße zwischen Edertalsperre und Himpfurt gesperrt. Das ist ja die direkt am Seeufer entlang. 9 Monate wird es dauern und wir können mit etwa einer halben Stunde Umweg rechnen. Unsere HR3-Reporterin Silvia Ritter sagt, die ganze Kiste hat einen Grund.
1: Die schmale, kurvige Straße hier, die kriegt einen neuen Fußweg, die ganze Straße eine neue Fahrbahndecke. Und damit kein Steinschlag runterkommt, müssen die Felsen abgesichert werden. Also die Netze werden da erneuert, es kommen auch neue dazu und es werden auch ganze Felsblöcke abgetragen.
0: Gesperrt ist die Strecke auf 2 Kilometern Länge zwischen der Talsperre und dem Biker-Treff-Zündstoff. An den See kommen wir noch hin. Es dauert halt einfach ein bisschen länger. Das ist so ein leichtes Liedchen, was uns gut durch den Montagnachmittag begleitet. Mark Amber, Belong Together. Dazu passt ein Schwergewicht wie Alanis Morissette. Alles, nur keine Nebenbei-Musik. Also da geht's halt immer richtig ab und gut zur Sache. Schön so. Echte Abwechslung ist das hier im Nachmittag bei HR3.
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geht doch, dass wir mal ganz kurz so einen schnöden Montagnachmittag umwandeln in ein gedankliches Wochenende, vielleicht sogar in einen Club. Dazu passt auch ganz hervorragend dieser coole Hit von Jennifer Lopez und David Guetta und Safe.

0: kurz nach halb fünf ist es.
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2: Mit Christoph Tautz. Guten Tag. Nach den Landtagswahlen in Mecklenburg-Vorpommern und Berlin wird auch in der Bundespolitik über die Ergebnisse diskutiert. Die Union hält an den geplanten Reformen weiter fest. Die SPD geht mit, fordert aber gleichzeitig deutliche Korrekturen an den Plänen. Der US-Internetkonzern Google muss 400 Millionen Euro Strafe an die EU zahlen. Das hat die irische Datenschutzbehörde mitgeteilt. Hintergrund sind Datenschutzverstöße. Google soll zwischen 2018 und 2020 Standortdaten der Nutzer verwendet haben, um sie gezielt mit Werbung zu beeinflussen. Und jetzt mehr Aktuelles aus unseren Regionalstudios.
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4: Beim geplanten Rhein-Main-Link wird es in Nordhessen konkreter. Netzbetreiber Amprion stellt in den kommenden Tagen den Verlauf der Erdkabel zwischen Diemelstadt und Lichtenfels im Landkreis Waldeck-Frankenberg vor. Den Auftakt macht heute Abend eine Bürgerveranstaltung in Korbach. Über die Leitung soll künftig Windstrom aus Norddeutschland nach Hessen fließen. Doch das Projekt ist umstritten. Der BUND Hessen befürchtet Eingriffe in Natur und Landwirtschaft. Der Verband fordert stattdessen mehr regionale Energieerzeugung. Amprion sieht den Rhein-Main-Link dagegen als wichtigen Baustein für die Energiewende. Kara Dölemann, Studio Nordhessen.
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6: Kürbissuppe abends oder nachmittags noch ein Eis. Irgendwie geht beides in dieser Übergangszeit zwischen den Jahreszeiten. Und damit herzlich willkommen hier im Nachmittag bei HR3. Wir haben heute Sonne und Wolken im Wechsel. Es bleibt oft trocken. Temperaturen zwischen 15 und 21 Grad. In den höheren Lagen brauchen wir vielleicht schon eine Übergangsjacke bei 11 bis 16 Grad. Damit ihr gut ankommt, jetzt noch das Neueste aus dem HR3-Verkehrszentrum. Auf der A49 Kassel Richtung Gießen zwischen Fritzlar und Wabern liegt ein Werbeplakat auf der linken Fahrspur. Seid entsprechend aufmerksam. A5 Karlsruhe Richtung Heidelberg zwischen Kronau und Waldorf-Wiesloch. 4 Kilometer stockend wegen der Baustelle. A6 Heilbronn Richtung Kaiserslautern. Zwischen Viernheimer-Dreieck und Ludwigshafen-Nord 4 Kilometer stockend. A7 Würzburg Richtung Fulda. Zwischen Bad Kissingen-Oberturba und Bad Brückenau-Volkers 5 Kilometer Stau. A7 Kassel Richtung Fulda zwischen Melsungen und Homberg-Efze 2 Kilometer Stau nach einem Unfall auf der rechten Spur. A44 Dortmund Richtung Kassel zwischen Büren und Lichtenau-Westfalen. 6 Kilometer Stau nach einem Unfall. A66 Fulda Richtung Frankfurt. Zwischen Grünau-Rotenbergen und Langenselbold 3 Kilometer Stau nach einem Unfall auf der linken Spur. Und zum Schluss A661 Oberursel Richtung Egelsbach zwischen Bad Homburger Kreuz und Frankfurt Ost. 5 Kilometer Stau. Die Unfallstelle ist mittlerweile aber geräumt. Allen unterwegs, gute Fahrt. Ich bin Carmen Schmalfeld. Hello!
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0: Der Nachmittag hier in HR3. So im Großen und Ganzen sind die Kirschbauern in Deutschland sehr happy mit der Ernte. Und oh, ey, Kirschen, so ein leckeres Steinobst. Es ist die beste Kirschernte seit Jahren mit 48.500 Tonnen Süß- und Sauerkirschen. Aber hier bei uns zu Hause in Hessen hätte es gerne ein bisschen besser laufen dürfen.
1: Also es sah wirklich sehr gut aus. Auch die Qualitäten, also die Größe und alles war eigentlich sehr gut, war top. Leider haben uns aber dann die so 2 bis 3 Hitzetage, die wir hatten, mit 41, knapp 42 Grad, die haben uns dann zum Schluss dann doch, ich sag mal, im Schnitt zwischen 30% und 50% gekostet an Ertrag.
0: Sagt Florian, er ist Kirschbauer in Ockstadt. Also diese ganz heißen Tage, die hat es halt teilweise so in anderen Regionen von Deutschland nicht gegeben wie bei uns. Aber was soll man sagen, was schmecken unsere Kirschen einfach wahnsinnig gut. Oh.

0: Ophelia und davor Kenny Loggins mit Footloose. Also einmal aktueller Pop und einmal richtig cooler 80er Sound. Echte Abwechslung eben hier in HR3.
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0: 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Wird jetzt 17 Uhr.
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2: Hallo, ich bin Christoph Tautz. Immer mehr Menschen haben den Eindruck, dass es in Deutschland nicht mehr gerecht zugeht. Das hat Kanzler Merz bei seiner Analyse heute zu den beiden Landtagswahlen gesagt. Und er hat Veränderungen angekündigt, offenbar auch bei den Krankenkassen. ARD-Reporterin Birte Sönigsen.
3: Es klingt so, als wollte Friedrich Merz das bisherige System von gesetzlicher Krankenversicherung auf der einen und privater Krankenversicherung auf der anderen Seite in Frage stellen. Zumindest in der jetzigen Form. Merz hat gesagt, es gibt gute Gründe für beide Systeme, aber wenn sich der Eindruck verfestigt, Privatversicherte bekommen sofort jede Leistung und gesetzlich Versicherte müssten Wochen und Monate warten, dann sei das ein Gerechtigkeitsproblem. Das will er verändern. Wie? Das ist aber völlig offen geblieben.
2: Auch Hessens Ministerpräsident Rhein hat auf die Wahlergebnisse reagiert und sie als Siegeszug der Antiparteien beschrieben. Auf X hat er unter anderem gefordert, dass der Staat etwas gegen steigende Preise tun sollte. Zum Beispiel dürften Tanken und Heizen nicht noch teurer werden und auch beim Elterngeld solle nicht gekürzt werden. Bundesweiter Protesttag in der Autobranche. Die IG Metall hatte dazu aufgerufen, um gegen den Stellenabbau zu protestieren. In ganz Deutschland haben sich zehntausende Leute daran beteiligt. In Hessen unter anderem beim Autobauer Opel in Rüsselsheim und beim Autozulieferer Omovio in Frankfurt. Google soll in der EU eine weitere Millionenstrafe zahlen. Denn das US-Unternehmen hat laut der irischen Datenschutzbehörde jahrelang Standortdaten seiner Nutzer für Werbezwecke genutzt und damit gegen EU-Vorgaben verstoßen. Oft hätten die Nutzer davon auch gar nichts gewusst. Deshalb soll Google jetzt gut 400 Millionen Euro Strafe zahlen. Die S-Bahnen im Rhein-Main-Gebiet sehen künftig anders aus. Heute haben die Bahn und der Rhein-Main-Verkehrsverbund das neue Design vorgestellt. Die Züge sind dann außen nicht mehr rot, sondern weiß mit blauem Streifen und grüner Front. Und auch innen ändert sich einiges. HR-Reporter Roman Warschauer.
4: Mein Eindruck, es ist deutlich mehr Platz. Das wirkt alles sehr viel luftiger. So gibt es zum Beispiel keine Vierersitzgruppen mehr, sondern maximal drei. So soll ein schnelleres Ein- und Aussteigen möglich sein. Steckdosen zum Laden von Handys und Laptops gehören ebenfalls dazu, wie bessere Abstellmöglichkeiten etwa für Fahrräder. In den kommenden 3 Jahren sollen die S-Bahnen ausgetauscht werden.
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0: Rock von Avril Lavigne, My Happy Ending, und einmal sphärischer Pop von Harry Styles, American Girls. So geht's hier gleich rund im Nachmittag bei H3. Hello, ich bin Carmen Schmalfeld. Schön, dass ihr da seid. Mittwoch startet hochoffiziell der Herbst und das spüren wir diese Woche dann auch nachts. Teilweise geht's richtig runter auf sehr frische 2 Grad plus nur. Hier noch die genauen Aussichten von H3-Wetterexperte Martin Wettergut.
5: Der Nebel von morgen früh ist bald verschwunden und dann scheint hier von Kassel bis Eschwege hin und wieder die Sonne. Die Luft erwärmt sich bis zum Nachmittag auf 17 Grad und es bleibt trocken. Der Mittwoch bringt auch Sonne, der Donnerstag dann Regen, aber auch wieder nur einen Tag lang.
0: Sorgen wir mal ganz kurz dafür, dass ihr gut ankommt. Hier jetzt das Neueste aus dem H3-Verkehrszentrum. Wir haben einmal die A5. Karlsruhe Richtung Heidelberg zwischen Kronau und Waldorf-Wiesloch, 5 Kilometer stockend. Hier wird gebaut. A6 Heilbronn Richtung Kaiserslautern, 4 Kilometer stockend zwischen Viernheimer Dreieck und Ludwigshafen Nord. A7 Würzburg Richtung Fulda zwischen Bad Kissingen, Obertulba und Bad Brückenau-Volkers, 5 Kilometer Stau. A7 Kassel Richtung Fulda zwischen Melsungen und Homberg-Efze, 4 Kilometer stockend an geräumter Unfallstelle. Nochmal eine geräumte Unfallstelle auf der A44 Dortmund Richtung Kassel zwischen Büren und Lichtenau-Westfalen, hier 4 Kilometer Stau deswegen noch. Und dann die A45 Gießen Richtung Aschaffenburg, die ist zwischen Altenstadt und Hammersbach gerade nach einem Unfall gesperrt, 2 Kilometer Stau hier. Nehmt am besten ab Altenstadt die U60, da ist ein LKW durch die Schutzplanke durchgebrochen und liegt jetzt in der Böschung auf dem Dach. Dann die A66 Fulda Richtung Frankfurt zwischen Gründer-Rotenbergen und Langenselbold, 3 Kilometer Stau nach einem Unfall auf der linken Spur. Allen unterwegs, gute und sichere Fahrt. Ich bin Carmen Schmalfeld. Hallo.
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0: So, jetzt wird's noch ein paar Grad wärmer zu Shakira und Burna Boy. Irgendwie so ein heißer Sommer, hey, die, die. Davor Eric Clapton und Layla. Version hier aus 1992 von diesem Unplugged-Konzert, was er für MTV gespielt hat. So gut, so großartig, legendär einfach. Echte Abwechslung ist das hier in HR3.
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0: was wir in der H3 Morning Show heute, haha, Wortwitz, aufgedeckt haben. Männer wissen oft nicht, dass es entsprechender Jahreszeiten Bettdecken gibt. Außer ihr seid so kernige Kerle, wie der André einer ist.
1: So ein Quark, langen, dicken Schlafi und das reicht, Rest bleibt gleich.
0: So, wir Frauen gehen da aber eher mit System dran, beweist Petra aus Bissenberg im Lahn-Dill-Kreis.
2: Ich gebe zu, ich habe sogar noch eine Zwischendecke. Die hole ich jetzt, die überbrückt das vom Herbst bis zum Winter und dann kommt meine kuschelige Daunendecke zum Einsatz.
0: Und auch Birgit aus Rostorf ist pragmatisch veranlagt.
3: Wenn es dann kühler wird, kommt die Kolde drüber und wenn es richtig kalt ist, wird die Bettdecke bezogen.
0: So, Freunde, das ist angewandte Physik.
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0: 6 ist es.
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2: Mit Christoph Tautz. Guten Abend. Das Nebeneinander von privater und gesetzlicher Krankenversicherung werde von vielen Menschen als Gerechtigkeitsproblem wahrgenommen. Das hat Bundeskanzler und CDU-Parteivorsitzender Merz nach den Wahlniederlagen in Berlin und Mecklenburg-Vorpommern gesagt. Wenn viele das System als ein so massives Problem ansehen, dann müsse sich daran vielleicht etwas ändern. Nach ihrem Wahlsieg in Berlin sieht sich die Linke in ihrer Politik für bezahlbare Mieten bestätigt. Spitzenkandidatin Erhard will deshalb weiterhin große Wohnungskonzerne enteignen. Das könnte bei Koalitionsgesprächen mit SPD und Grünen zu einem Streitpunkt werden, da die Berliner SPD Enteignungen ablehnt. Und jetzt mehr Aktuelles aus unseren Regionalstudios.
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3: Mähroboter sollen in Kassel nachts pausieren. Das fordern die Grünen in einem Antrag, der heute den Stadtverordneten zur Entscheidung vorgelegt wird. Der Grund? Besserer Schutz für Igel. Die Stacheltiere sind nämlich nachtaktiv und viele von ihnen werden durch Mähroboter verletzt oder getötet. In dem Antrag heißt es, selbst leichte Schnittverletzungen können unbehandelt zu schweren Infektionen führen. Eine halbe Stunde vor Sonnenuntergang bis nach Sonnenaufgang am anderen Morgen sollen Mähroboter deshalb künftig pausieren. Andere Städte haben bereits eine solche Regelung. Auch im Kreis Kassel müssen Mähroboter nachts an die Ladestation oder in den Schuppen. Michael Pschibilla aus Kassel.
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5: Wir haben T-Shirt-Wetter und auch Übergangswetter. Irgendwie alles zusammen. Hallo und herzlich willkommen. Hier ist der Nachmittag in HR3. Dieser Montag hält immer noch Sonne und Wolken im Wechsel für uns bereit. Es bleibt trocken, Temperaturen zwischen 15 und 21 Grad im Moment noch, oft in den höheren Lagen. Da bewegen wir uns gerade so zwischen 11 und 16 Grad. Wechselhaft geht's auch durch den Rest der Woche. Ich bin Carmen Schmalfeld, grüße euch ganz herzlich. Schön, dass ihr da seid und damit ihr gut ankommt, jetzt noch das Neueste aus dem H3-Verkehrszentrum. Wir haben einen Akkuschrauber, der auf der A3 liegt. Köln Richtung Frankfurt zwischen Dietz und Limburg Nord. A5 Karlsruhe Richtung Heidelberg zwischen Kronau und Waldorf-Wiesloch. 3 Kilometer stockend wegen der Baustelle. A7 Würzburg Richtung Fulda zwischen Bad Kissingen-Obertulba und Bad Brückenau-Volkers. 5 Kilometer stockend. A44 Dortmund Richtung Kassel zwischen Kreuzbinnen-Berkhahren und Lichtenau-Westfalen. 4 Kilometer stockend. A45 Gießen Richtung Aschaffenburg. Die ist zwischen Altenstadt und Hammersbach nach einem Unfall gerade gesperrt. Dadurch ab Florstadt 4 Kilometer Stau. Wir haben für euch eine Umleitungsempfehlung. Nehmt am besten ab Altenstadt die U60. Und falls ihr euch fragt, was ist da passiert, da hat ein LKW die Leitplanke durchbrochen, liegt jetzt in der Böschung auf dem Dach. A66 Fulda Richtung Frankfurt zwischen Gründau-Rotenbergen und Langselwold 3 Kilometer Stau nach einem Unfall auf der linken Spur. A5 Heidelberg Richtung Karlsruhe zwischen Heidelberg-Schwetzingen und Waldorf-Wiesloch 4 Kilometer stockend nach einem Unfall auf der linken Spur. Allen unterwegs, gute Fahrt!
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0: Manfred Mann's Earth Band und For You im Nachmittag bei HR3. Beim Autozulieferer Aumovio in Frankfurt, bei Volkswagen in Kassel oder bei Mercedes-Benz in Darmstadt. Überall bei uns zu Hause in Hessen und in ganz Deutschland sind Mitarbeiter auf die Straße gegangen. Denen geht's ganz konkret
1: vor allem darum, meinen Job zu behalten. Ja, definitiv. Also ich habe sogar ziemlich Angst, dass dieser Standort irgendwann hier nicht mehr da ist.
2: Ja, hauptsächlich, dass der Standort bleibt und dass es halt weniger Entlassungen gibt und so weiter. Ich meine, das ist ja wichtig, dass weiterhin produziert wird. Ich meine, ohne Produktion läuft nichts.
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0: Die IG Metall hat im ganzen Land zum Aktionstag aufgerufen. Der Schwerpunkt, die Autoindustrie, die schwächelt im Moment ziemlich. Die Lage ist angespannt. Stefan Körzel vom DGB-Bundesvorstand auf den Protesten in Frankfurt.
4: Wir verlieren 15.000 Arbeitsplätze pro Monat in der deutschen Industrie, vor allem auch in der Automobilindustrie. Das ist unsere Schlüsselindustrie und wir müssen alles dafür tun, sie zu erhalten.
0: Die Automobilindustrie diskutiert schon länger darüber, die 40-Stunden-Woche wieder einzuführen. Ein Knackpunkt dabei, das Ganze soll ohne Lohnausgleich gehen. Da sagen die Gewerkschaften, nicht mit uns.
4: Nein, da muss man nicht drüber reden, weil es Rezepte aus der Mottenkiste sind. Wir haben die 35-Stunden-Woche mal eingeführt, weil nicht genug Arbeit da war, um die Arbeit auf die Menschen zu verteilen. Jetzt haben wir keine Arbeit und jetzt soll die Arbeitszeit erhöht werden. Das würde die Arbeitslosigkeit rapide steigen lassen. Deswegen geht das auf keinen Fall.
0: Michael Erhardt von der IG Metall Frankfurt sieht das Hauptproblem in den Unterauslastungen der Betriebe. Die kommenden Tarifrunden werden kein Spaziergang, sagt er.
5: Ja, es wird die Tarifrunde belasten, dass die Auseinandersetzungen härter sind. Aber dem Grunde nach ist es ja relativ einfach. Wir müssen Kaufkraft schaffen und die Politik muss dafür sorgen, dass von dieser Kaufkraft nicht chinesische Autos gekauft werden. That's it.
0: Im Oktober starten die Verhandlungsrunden.
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0: Aufgewühlter Shawn Mendes hier im Nachmittag bei HR3. Gleich tiefenentspannt. Die Ex-Ambassadors und Renegades. Das kombinieren wir zu Sia und Cheap Thrills. Lässiger Popsong. Echte Abwechslung ist das hier im Nachmittag bei HR3.
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5: Update aus dem HR3-Verkehrszentrum. Vorsicht bitte auf der A60 Rüsselsheim-Mainz zwischen Rüsselsheimer Dreieck und Rüsselsheim-Königstätten. Da laufen Leute auf der Fahrbahn rum.

Nachmittag in HR3, bevor hier gleich Sebastian Filipowski übernimmt und uns begleitet im HR3-Freundeskreis nach den Nachrichten um 18 Uhr, gibt's noch coole, frische, neue Musik. Den Titel hat Ed Sheeran geschrieben. Hier sind Cat's Eye und Animal.

0: Fliegen wir hier in den Feierabend mit UB40. 18 Uhr ist jetzt. Hi.
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2: Hallo, ich bin Christoph Tautz. Immer wieder beschimpft US-Präsident Trump Journalisten und Medien, wenn die nicht so berichten, wie er sich das wünscht. Jetzt kommt die Retourkutsche. Mehrere TV-Sender, unter anderem ABC, CBS und Fox News, haben mitgeteilt, dass sie vorerst nicht mehr über Trumps Auftritte berichten werden. Aus dem News-Team Katja Neumeister.
3: Die Sender erklärten sich damit solidarisch mit dem Sender CNN und zwei anderen Medienunternehmen. Denn denen hatte Trump vorgestern den Zugang zum Weißen Haus verwehrt. Er wirft ihnen vor, Fake News zu verbreiten. CNN und die anderen beiden betroffenen Sender wollen gegen das Hausverbot klagen. Sie sehen darin einen Verstoß gegen die Pressefreiheit.
2: Die Bundesregierung will den geplanten Tankrabatt noch heute auf den Weg bringen. Das hat das Bundesfinanzministerium mitgeteilt. Bundestag und Bundesrat sollen den Tankrabatt dann auch in dieser Woche beschließen, damit er am 1. Oktober in Kraft treten kann. Geplant ist, die Energiesteuer auf Benzin und Diesel bis Ende des Jahres um insgesamt 17 Cent pro Liter zu senken. Immer mehr Menschen haben den Eindruck, dass es in Deutschland nicht mehr gerecht zugeht. Das hat Kanzler Merz heute bei seiner Analyse der beiden Landtagswahlen gesagt. Und er hat Veränderungen angedeutet, offenbar auch bei den Krankenkassen. AD-Reporterin Birte Sönigsen.
4: Es klingt so, als wollte Friedrich Merz das bisherige System von gesetzlicher Krankenversicherung auf der einen und privater Krankenversicherung auf der anderen Seite in Frage stellen. Zumindest in der jetzigen Form. Merz hat gesagt, es gibt gute Gründe für beide Systeme. Aber wenn sich der Eindruck verfestigt, Privatversicherte bekommen sofort jede Leistung und gesetzlich Versicherte müssten Wochen und Monate warten, dann sei das ein Gerechtigkeitsproblem. Das will er verändern. Wie? Das ist aber völlig offen geblieben.
2: Bundesweiter Protesttag in der Autobranche. Die IG Metall hatte dazu aufgerufen, um gegen den Stellenabbau zu protestieren. In ganz Deutschland haben sich zehntausende Leute daran beteiligt. In Hessen unter anderem beim Autobauer Opel in Rüsselsheim und beim Autozulieferer Aumovio in Frankfurt. Wer in Singapur auch schon mit Kleinigkeiten gegen Gesetze verstößt, der muss mit hohen Strafen rechnen. Das ist bekannt. Jetzt gibt es weitere Regeln. Künftig müssen Fahrgäste, die in öffentlichen Bussen ihre Füße auf die Sitze legen, mit einer Strafe von umgerechnet 340 Euro rechnen. Wer den Bus verschmutzt, zum Beispiel durch Essensreste oder Getränke, der muss noch mehr zahlen, nämlich umgerechnet rund 3.400 Euro. 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
0: So schnell geht's, haben wir den Montag auch schon wieder geschafft. Yes, rein in Feierabend mit Spätsommergefühlen. Viel Sonne noch über uns. Sobald die verschwindet, dann, was wird ratzefatz, sehr, sehr kalt. 10 bis 5 Grad in der Nacht. Morgen dann tagsüber Spätsommerparty, geht dann aber wieder weiter. Viel Sonne mit dabei. Ticken wärmer als heute sogar bis 21 Grad. Sebastian Filipowski mit euch unterwegs heute Abend im HR3 Freundeskreis. Wir gucken mal auf die Straßen, damit der gut ankommt. Jetzt das Neueste aus dem HR3 Verkehrszentrum. Vorsicht bitte auf der A5 Darmstadt-Frankfurt. Zwischen Weiterstadt und Langenmörfelden Personen auf der Fahrbahn. Und auch auf der 60 Rüsselsheim-Mainz zwischen Rüsselsheimer Dreieck und Rüsselsheim-Königstetten. Da laufen auch noch Menschen rum. A5 Heidelberg Richtung Karlsruhe zwischen Heidelberg-Schwetzingen und Waldorf-Wiesloch. 4 Kilometer Stop and Go. Da hat es einen Unfall gegeben auf der linken Spur. Dann eine Sperrung auf der 45 Gießen Richtung Aschaffenburg zwischen Altenstadt und Hammersbach. Da hat es einen Unfall gegeben, deshalb ab Florstadt 4 Kilometer Stau. Alles gesperrt. Ein LKW hat die Schutzplanke durchbrochen und liegt jetzt in der Böschung auf dem Dach. HR3 Umleitungsempfehlung, Fahrt ab Altenstadt über die U60. Und letzte Meldung von der A66, Fulda Richtung Frankfurt zwischen Gründau-Rotenbergen und Langselbold. 2 Kilometer Stau und Stop and Go, da hat es einen Unfall gegeben auf der linken Spur. Kommt gut in den Feierabend mit uns.
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So hört sich eine gute Party an. Sarah Larsen in HR3. Schönen Feierabend. Leute, stellt euch mal vor. Ihr seid U2, größte Band des Planeten. Und dann hört ihr einen fremden Hit und denkt euch, verdammt, das ist der größte Song, den wir selbst nicht geschrieben haben. Warum kommt der nicht von uns?

0: You get what you give. Lieben wir alle, die New Radicals. Man hat so schön Wumms. Einmal gehört, dann geht da auch den ganzen Abend jetzt nicht mehr raus. U2 geht's genauso. Die haben You Get What You Give gehört. Und dann, ja, komm. Wir versuchen mal einen Hit zu schreiben, der so in die gleiche Richtung geht. Also geschrieben, gekritzelt, geschrieben, probiert, geübt. Das Ergebnis am Ende, das hat sich so nach einer Kopie angehört vom Original. Einfach nur billig. Da haben die U2 gesagt, ey, das können wir nicht machen. Lass uns den Song tief verbuddeln unter der Erde. Unsere Version darf nie rauskommen. Ab in den Griffschrank. Und wenn U2 sagen, ey, da hat jemand einen geilen Song gemacht und der ist so geil, den kriegen wir nicht mal ansatzweise irgendwie gedreht für uns. Riesenkompliment. Haben sich auch New Radicals so gedacht. Und am Ende haben die auch dann bestätigt, ey, wenn U2 sowas sagen über You Get What You Give, das fühlt sich so an, als würde man von den Beatles Komplimente bekommen. New Radicals. Nicht U2 jetzt. You Get What You Give. Einen schönen Feierabend euch.
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0: der Hit, auf den U2 so neidisch sind, weil er nicht von ihnen kommt.
1: New Radicals in HR3. Gleich. Es wird hier ganz sehnsüchtig.
0: Freu dich auf The Calling und dazu, wir lassen die Funken hier sprühen mit Ellie Goulding. So geht echte Abwechslung, nur in HR3. Schönen Feierabend.
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0: geht so richtig tief rein. The Calling im hr3-Freundeskreis. Morgen, es wird ein ganz besonderer Feierabend hier für euch. Tiffany Harris kommt vorbei. Singer-Songwriterin. Jetzt wahre Geschichte, Leute. Beim Deutschen Radiopreis vor knapp 2 Wochen, da haben wir Tiffany getroffen. Aftershow-Party, so hey, cooler Auftritt und so. Nebenbei gefragt, so hast du mal Lust für uns zu Hause ein Hessen-Programm zu machen? Und Tiffany sofort, ja klar, sag Bescheid, wann, ich komm vorbei. Und morgen ist sie hier. 2 Stunden lang übernimmt Tiffany hr3, hat ihre Lieblingshits dabei. Gibt euch ein bisschen Power mit mir, so Tipps, was ihr so macht, wenn so ein Tag komplett für die Tonne gewesen ist. Ja, da gibt's Wege raus. Und Tiffany Harris bringt ein sehr persönliches Geschenk mit für euch. Morgen live im hr3-Freundeskreis. 2 Stunden zum Feierabend, 18 Uhr geht's los. Tiffany Harris, die will sogar den Verkehrsservice lesen. Das wird ein Spaß mit den ganzen schönen Ortsnamen hier. Tiffany Harris, jetzt schon mal ihr ganz neuer Hit für euch. Find me. Tiffany, morgen Abend findet ihr sie hier bei uns.
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0: 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Tiffany Harris, Find Me, 9 HR3. Morgen dann Tiffany Harris live im HR3 Freundeskreis. 2 Stunden lang ab 18 Uhr. Sie übernimmt das Programm, macht alles, worauf sie Lust hat. Alles kann passieren. Lasst euch überraschen.
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0: Schönen Feierabend, 18.32 Uhr. Kann das bitte jeden Abend jetzt so schön sein? Viel Sonne noch über uns. Es fühlt sich auch sehr schön spätsommerlich so an. Jetzt nochmal so eine kleine Runde drehen. Einen Abendspaziergang, so schön Spätsommerluft genießen. Oh. Morgen, es wird auch genauso schön nochmal. Viel Sonne, sogar ein Ticken wärmer, tagsüber bis 21 Grad. Es bleibt trocken, auch in der Nacht. Temperaturen dann aber bitterkalt. Also Nachtspaziergang auch sehr schön, aber dann mit dicker Jacke. 10 bis 5 Grad. Sebastian Filipowski ist hier für euch. Hallo auf die Straßen, damit ihr gut ankommt. Jetzt das Neueste aus dem HR3-Verkehrszentrum. Die A45 Gießen Richtung Aschaffenburg ist zwischen Altenstadt und Hammersbach nach einem Unfall immer noch gesperrt. Ein Laster hat die Schutzplanke durchbrochen und liegt in der Böschung jetzt auf dem Dach. Dadurch aktuell ab Florstadt steht ihr 4 Kilometer im Stau. HR3-Umleitungsempfehlung, Fahrt ab Altenstadt über die U60. Und letzte Meldung schon von der B455 Oberursel Richtung Königstein. Zwischen der A661 Anschlussstelle Oberursel-Nord und Oberursel-Taunus hat es einen Unfall gegeben. Deshalb ist da auch gerade alles gesperrt. Kommt gut an mit uns.
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0: So tanzt die Sonne zum Feierabend heute zu Hause in Hessen. Mr. C.
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0: Ich sehe euch doch durchs Radio, wie ihr alle am Grinsen seid mit diesem Hit hier. One T and Cool T. Wir sind HR3, euer Feierabend zu Hause in Hessen. Gleich mit ganz viel Gefühl so ein Seelenstriptease mit Mark Ronson und Miley Cyrus. Dazu so ein ganz warmes Gefühl für die Seele von Alex Warren. Nur mit HR3. Echte Abwechslung für euren Feierabend.
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0: Ganz viel Drama. Mark Ronson und Miley im HR3 Freundeskreis. Euer Feierabend zu Hause in Hessen. Wie wollt ihr denn demnächst so bezahlen? Mit einem Serbisch-Schnäbler oder lieber mit Beethoven? Noch ein paar Stunden läuft die Abstimmung, wie unsere neuen Euro-Geldscheine aussehen sollen. Habt ihr mehr so Lust auf Flüsse und Vögel? Oder packen wir Geschichtsunterricht auf die neuen Geldscheine mit ein paar berühmten Leuten aus Europa?
1: Ich finde es auch von großer Wichtigkeit eben, dass wir die Persönlichkeiten der heutigen Jugend eben auch nahebringen.
2: Die Köpfe. Vielleicht auch, weil man es gewohnt ist.
3: Ich finde tatsächlich die Designs mit den Vögeln und den Flüssen um einiges besser.
4: Ich glaube nicht, dass etwas, was jahrhundertelang schon Bestand hat, jetzt auf einmal auf Hochkant gestellt werden soll.
0: Ja, damit wir die neuen Geldscheine vielleicht auf Insta schöner posten können. Die sind wirklich teilweise hochkant. Vielen Dank auf jeden Fall für eure Meinung aus Frankfurt. Guckt euch mal an, die neuen Scheine, und stimmt ab. Haben euch alles verlinkt auf hr3.de, wie es geht. Noch bis Mitternacht läuft die Abstimmung, mit welchem Cash in a Tash wir dann demnächst bezahlen dürfen. Jetzt für euch. Ich glaube, dem ist egal. Der zahlt immer mit Karte. Billy Idol. Eyes Without a Face. Schönen Feierabend euch.

0: Lange nicht gehört. So ein schöner Kulthit. Billy Idol, Eyes Without a Face. Es ist jetzt 19 Uhr. Schönen Feierabend euch.
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2: Mit Sarina Hase. Hallo. US-Präsident Trump geht wieder gegen Journalisten und Medien vor, wenn sie nicht so berichten, wie er es gerne hätte. Jetzt ziehen 5 große amerikanische TV-Sender ihre Konsequenzen. Wie die Sender ABC, CBS, CNN, Fox News und NBC mitgeteilt haben, wollen sie erstmal nicht mehr so ausführlich über Trumps Auftritte berichten. Aus dem News-Team Katja Neumeister.
3: Die Sender erklärten sich damit solidarisch mit dem Sender CNN und 2 anderen Medienunternehmen. Denn denen hatte Trump vorgestern den Zugang zum Weißen Haus verwehrt. Er wirft ihnen vor, Fake News zu verbreiten. CNN und die anderen beiden betroffenen Sender wollen gegen das Hausverbot klagen. Sie sehen darin einen Verstoß gegen die Pressefreiheit.
2: Immer mehr Menschen haben den Eindruck, dass es in Deutschland nicht mehr gerecht zugeht. Das hat Kanzler Merz bei seiner Analyse der beiden Landtagswahlen gesagt. Nach den Wahlen in Mecklenburg-Vorpommern und Berlin wird auch in der Bundespolitik über die Ergebnisse diskutiert. Die Union hält an den geplanten Reformen weiter fest. Die SPD geht mit, fordert aber gleichzeitig deutliche Korrekturen an den Plänen. Ab dem 1. Oktober soll der neue Tankrabatt gelten. Bundestag und Bundesrat wollen dazu noch in dieser Woche beraten. Laut Bundesfinanzministerium will die Bundesregierung den geplanten Tankrabatt noch heute auf den Weg bringen. Geplant ist, die Energiesteuer auf Benzin und Diesel bis Ende des Jahres um insgesamt 17 Cent pro Liter zu senken. Erste Klasse raus, Steckdosen rein. Die S-Bahnen im Rhein-Main-Gebiet sehen in Zukunft anders aus. Heute haben die Bahn und der Rhein-Main-Verkehrsverbund das neue Design vorgestellt. Dann sind die Züge nicht mehr rot, sondern weiß mit blauem Streifen und grüner Front. Und auch innen sieht es dann anders aus. HR-Reporter Roman Warschauer.
4: Mein Eindruck, es ist deutlich mehr Platz. Das wirkt alles sehr viel luftiger. So gibt es zum Beispiel keine 4er-Sitzgruppen mehr, sondern maximal 3. So soll ein schnelleres Ein- und Aussteigen möglich sein. Steckdosen zum Laden von Handys und Laptops gehören ebenfalls dazu, wie bessere Abstellmöglichkeiten etwa für Fahrräder. In den kommenden 3 Jahren sollen die S-Bahnen ausgetauscht werden.
2: Vögel, Flüsse oder doch Beethoven? Die Euroscheine bekommen einen neuen Look. Wie der aussehen soll, darüber kann man noch bis heute Mitternacht abstimmen. Auf der Seite der Europäischen Zentralbank. 10 verschiedene Entwürfe stehen zur Wahl. Ende des Jahres entscheidet dann der EZB-Rat darüber. Und das war unser News-Update.
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0: Seid ihr so richtig hart drauf und noch im T-Shirt unterwegs? Ja, es wird langsam kalt, aber es ist auch irgendwie schön, ne? Mit der Sonne so, dieser Feierabend zu Hause in Hessen. Wenn mal die Sonne scheint, dann gönnen wir auch, ne? Wie genießt ihr diesen Spätsommerabend? Jetzt eine WhatsApp schicken an den 069-155-4x3. Ja, auch Fotos von euch im T-Shirt, wie ihr sagt, so, ja, ich bin hart. Die paar Sonnenstrahlen, die wärmen genug auf. Solange die Sonne scheint, es fühlt sich auch noch okay an, aber dann wirklich, wenn es gleich dunkel wird, Jacke zu bis ran an die Ohren. Es wird richtig kalt heute Nacht, 10 bis 5 Grad. Morgen dann tagsüber wieder so schön wie heute. Viel Sonne bis 21 Grad. Sebastian Filipowski hier mit euch unterwegs im HR3-Freundeskreis. Hallo zusammen. Damit ihr gut ankommt, jetzt das Neueste aus dem HR3-Verkehrszentrum. Nicht viel los, 2 Meldungen. Die A45 ist weiter gesperrt, Gießen Richtung Aschaffenburg. Zwischen Altenstadt und Hammersbach, da hat es einen Unfall gegeben. Ein Laster hat die Schutzplanke durchbrochen, liegt in der Böschung jetzt auf dem Dach. Dadurch ab Florstadt 4 Kilometer Stau. HR3 Umleitungsempfehlung, Fahrt ab Altenstadt über die U60 und letzte Meldung von der B455. Oberursel Richtung Königstein ist zwischen A661 Anschlussstelle Oberursel Nord und Oberursel nach dem Unfall da alles gesperrt. Bitte umfahrt diesen Bereich weiträumig, grammatikalisch sauber. Gibt es diese Meldung übrigens auch nochmal auf hr3.de. Gute Fahrt!
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0: So viel Gefühl. Lady Gaga, hold my hand. Wir sind HR3 zum Feierabend. Wir feiern jetzt die ewige Liebe. Mit Skeletons.
1: Bei unserer neuen Single Skeletons geht es darum, dass man einer Person verspricht, sie für immer zu lieben. Und wenn man sagt für immer, dann meint man nicht nur, solange man lebt, sondern auch darüber hinaus, ins Jenseits.
0: Boah, ihr liebt eine Person so krass, selbst im Schlaf, ihr träumt von ihr. Und wenn alles vorbei ist und wir die Welt von unten sehen, selbst dann wollen Clock Clock nur mit dieser einen Liebe verbunden sein. Sind das nicht harte Romantiker? Ja. Danke, Clock Clock. Hängt die Latte für uns Männer noch höher. Mein Gott, ey. Aber der Song ist ganz gut geworden. Jetzt neu. Skeletons.
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0: im HR3-Freundeskreis. Clock, Clock. Skeletons. Euren wohlverdienten Feierabend feiern wir gleich hier mit einem Kult-Hit. Da geht sofort so ein 80s-Kopfkino los. Freu dich auf Cut and Crew und davor machen wir Platz zum Tanzen. Jetzt Party mit Purple Disco Machine. 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Nur hier.
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Die 80s haben angerufen bei H3. Cutting Crew für echte Abwechslung gleich ganz neu. Ray Garvey Rivers. Davor mal kurzer Check. Habt ihr schon eure Lederhosen und das Dirndl aus dem Keller geholt? Überall zu Hause in Hessen wird gerade Oktoberfest gefeiert. Zum Beispiel in Frankfurt, in Gießen, in Kassel sind sie auch schon was am Plan. Äpplerstadt Weißbier. Ein paar wollen es aber wissen. Die sagen, nee, ich will

0: deutschen Original. Die fahren dann nach Bayern auf die Wiesen. Und wir haben was sehr Lustiges von da gefunden im BR-Fernsehen bei den Kollegas. Ein Reporter, ist auch auf der Wiesn gewesen, hat sich mal an den Tisch gesetzt zu ein paar jungen Leuten. Dieser Reporter wollte mal so ein paar Flirt-Tipps abholen fürs Oktoberfest für uns. Aber irgendwie ist das Ding dann sehr schnell, sehr ehrlich, sehr anders gelaufen.
1: Warum hast du dich jetzt zum Lukas gesetzt? Das ist der fesche Bub, oder?
2: Ich habe mich zum Lukas gesetzt. Schau, wenn das so ist, wenn ein Mädel ein Bier will, dann sucht man sich halt einen, der vielleicht eins ausgibt.
1: Harter?
2: Nein.

0: Und neu von Ray Gavi und Imran Rivers, 19.30 Uhr. Hi. Gleich freuen wir uns auf echte Abwechslung. Was zum Dancen von Kato. Davor was zum Rocken von Sunrise Avenue. Das ist euer Feierabend im hr3-Freundeskreis. Sebastian Filipowski mit euch unterwegs. Ein fettes Radio-High-Five geht raus an euch alle. Leute, ihr habt's geschafft. Montag ist vorbei, Feierabend. Jetzt Füße hochlegen und einfach nur genießen. Wetter perfekt. Es bleibt trocken. Nachts ein bisschen Nebel, nichts Wildes. Temperaturen bitterkalt, 10 bis 5 Grad, aber morgen dann wieder so richtig schön. Wir freuen uns auf einen geilen Spätsommer-Dienstag. Temperaturen dann bis 21 Grad. Hallo auf die Straßen, damit er gut ankommt. Jetzt das Neueste aus dem hr3-Verkehrszentrum. Da haben wir nur noch eine Meldung von der A45 Gießen Richtung Aschaffenburg. Zwischen Altenstadt und Hammersbach ist nach einem Unfall immer noch alles gesperrt. Aktuell 2 Kilometer Stau. Da ist ein Laster durch die Schutzplanke durchgebrochen, liegt jetzt in der Böschung auf dem Dach. Da wird also immer noch aufgeräumt. HR3 Umleitungsempfehlung, Fahrt ab Altenstadt über die U60. Gute Fahrt.
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0: 3. Wir haben die Kulthits für euch und für echte Abwechslung gleich Kamrat. Was kann schieflaufen beim Oktoberfest? So ein Flirt zum Beispiel?
1: Warum hast du dich jetzt zum Lukas gesetzt? Das ist der fesche Bub, oder?
2: Ich habe mich zum Lukas gesetzt. Schau, wenn das so ist, wenn ein Mädel ein Bier will, dann sucht man sich halt einen, der vielleicht eins ausgibt.
1: Harter?
2: Nein.
0: Es ist so lustig, eine brutal ehrlich, diese junge Frau, die wir im BR-Fernsehen entdeckt haben. Und richtig schief wird's, wenn ihr die Oktoberfest-Vokabeln nicht gelernt habt.
3: Moin, Servus, angezapft ist. Sagt man denn hier eigentlich Helau oder Alav?
0: Ja, gleich zusammen lachen in HR3, die Welt in 30 Sekunden, was noch so alles schief laufen kann auf der Wiesn.
3: Ah,

0: pustet euren ganzen Stress einfach weg. Kamrat im hr3-Freundeskreis, genießt euren Feierabend gleich mit dem besten Remake ever. War in den 80s geil und ist auch beim Upgrade geil geblieben. Forever Young, gleich in der Version von David Guetta für euch. Und davor Gitarren bitte auf Anschlag. Freut euch auf richtig geilen Rock mit Kings of Leon. 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

0: David Guetta und Alphaville in HR3.
1: Auf eine friedliche Wiese.
0: Ja, und das Oktoberfest läuft in München. Besonders cool ist da natürlich, da so nicht als Touri aufzufallen, sondern so rüberzukommen wie so ein richtiger Hardcore-Urbayer.
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3: Auf dem Münchner Oktoberfest kannst du direkt im Festzelt beweisen, dass du dich mit Brauchtum und mit Bayern gut auskennst.
4: Moin, Servus, angezapft ist. Ja, ist hier noch frei? Ihr seid ja richtig schön verkleidet alle. Sagt man denn hier eigentlich Helau oder Alaf?
3: Zum Glück ist es ab einem gewissen Pegel total egal, wo du herkommst. Neben dir sitzt meistens sowieso links ein Italiener, rechts ein Spanier und die tun beide auch so, als wären sie waschechte Bayern.
5: Una Prosit, Prosit, Prosit.
3: Und am Ende musst du dann nur noch die arme, gestresste Wiesenbedienung wahnsinnig machen.
4: Also ich hatte zwei Mass, aber die Brezen haben wir uns geteilt durch drei. Und das würde ich gern separat zahlen. Ich glaube, ich hab's passend.
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0: Alice Merton ist das für euren Montagabend. Hallo zusammen.
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2: Um 20 Uhr mit Andrea Eckstein. Nach dem Wahlsieg der Linken in Berlin zeichnet sich ein Streit mit dem Bund ab. Die Linke plant, große Wohnungskonzerne zu enteignen. Bundeskanzler Merz will das mit einem Bundesgesetz verhindern. ARD-Hauptstadtkorrespondent Dietrich Karl Meurer.
3: Der CDU-Vorsitzende sagt, Deutschland müsse internationalen Investoren deutlich machen, dass privates Eigentum nicht enteignet werde. Erste Entwürfe würden bereits zwischen Justiz und Innenministerium abgestimmt. Linken-Co-Chefin Ines Schwertner verteidigt die Berliner Pläne, große Wohnungskonzerne zu enteignen. Es gehe um die Grundfrage, ob Wohnen wieder in die öffentliche Hand gehöre. Eine solche Debatte sei angesichts der hohen Mieten nicht radikal.
2: Der SPD-Vorstand in Mecklenburg-Vorpommern hat beschlossen, Sondierungsgespräche mit Linken und Grünen aufzunehmen. Er folgte damit einem Vorschlag von Ministerpräsidentin Schwesig. Die bisherige rot-rote Koalition hat nach der Landtagswahl keine Mehrheit mehr. Stärkste Kraft im neuen Landtag ist die AfD. Die CDU scheiterte an der 5%-Hürde. Die Bundesregierung will den geplanten Tankrabatt schnell auf den Weg bringen. Aus dem Finanzministerium heißt es, das Gesetz dazu solle noch in dieser Woche von Bundestag und Bundesrat beschlossen werden. Die Bundesregierung hatte letzten Freitag angekündigt, dass sie ab Oktober wieder die Energiesteuer auf Kraftstoffe senken will, um Autofahrer zu entlasten. In den USA ziehen 5 große TV-Sender Konsequenzen aus dem Vorgehen von US-Präsident Trump gegen Journalisten. Die Sender ABC, CBS, CNN, Fox News und NBC teilten mit, dass sie die tägliche Berichterstattung von Terminen des Präsidenten einschränken wollen. Aus der Nachrichtenredaktion Katja Neumeister.
4: Die Sender erklärten sich damit solidarisch mit dem Sender CNN und 2 anderen Medienunternehmen. Denn denen hatte Trump vorgestern den Zugang zum Weißen Haus verwehrt. Er wirft ihnen vor, Fake News zu verbreiten. CNN und die anderen beiden betroffenen Sender wollen gegen das Hausverbot klagen. Sie sehen darin einen Verstoß gegen die Pressefreiheit.
2: Größerer Brand in der Gemeinde Mücke im Vogelsbergkreis. Nach ersten Erkenntnissen ist dort heute Nachmittag in einer Scheune ein Feuer ausgebrochen. Die Flammen griffen schnell auf 2 angrenzende Häuser über. Eine Polizeisprecherin sagte, es brenne lichterloh. Die Bewohner seien in Sicherheit. Ein Mann kam ins Krankenhaus, weil er Rauchgas eingeatmet hat. Laut Polizei hat er einen Hund aus dem brennenden Haus gerettet. Das waren die Nachrichten.
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0: Gleich für alle Punkrocker, freut euch auf den neuen Hit von den Toten Hosen. So, back to the roots. Campino hat sehr viel zu erzählen und das hat er alles in den neuen Song reingepackt. Was ist mit uns los? Nach 3 Hits hier im HR3-Freundeskreis. Sebastian Filipowski mit euch unterwegs heute Abend. Hallo zusammen beim Wetter. Morgen feiern wir schon die nächste Portion Wohlfühl-Spätsommer. Es wird wieder ein richtig schöner Dienstag. Überall trocken. Sonne und Wolken wechseln sich ganz entspannt ab. Temperaturen bis 21 Grad. Nachts holt euch eine dicke Decke. Es ist arschkalt. 10 bis 5 Grad. Hallo auf die Straßen, damit ihr gut ankommt. Jetzt das Neueste aus dem HR3-Verkehrszentrum. A5 Kassel Richtung Frankfurt zwischen Grünberg und Reiskirchener Dreieck. Baustelle auf der rechten Spur, gerade 2 Kilometer Stau. Und die A45 immer noch gesperrt, Gießen Richtung Aschaffenburg. Zwischen Altenstadt und Hammersbach, da laufen immer noch Bergungsarbeiten. Ein Laster hat die Schutzplanke durchbrochen, liegt jetzt in der Böschung auf dem Dach. HR3-Umleitungsempfehlung, Fahrt ab Altenstadt über die U60. Gute Fahrt.
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0: die Toten Hosen mit dieser Abschiedstour und diesem Abschiedsalbum, wo sie alles nochmal so richtig auskosten. Mit vielen neuen Hits auch nochmal. Es passt aber auch so zu Campino und seinen Jungs, ne, der Frontman. Früher schon haben sie alles gegeben als alte Punkrocker. Heute genauso, weil die Hosen, die haben einfach die besten Fans ever.
1: Wir geben alles, um zu feiern. Und die Leute geben dann aber auch alles, um zu feiern. Und das siehst du schon nach zwei, drei Liedern. Ne? Wenn die sich auch nicht schonen, dann fängt es an, richtig Spaß zu machen.
0: Neuer Hit kommt jetzt die Woche als Super Limited Vinyl Single raus. Die Toten Hosen mit Was ist mit uns los?
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0: Es geht um dieses Lostsein, das auch ein paar von uns gerade umtreibt. Es bewegt auch die Toten Hosen. Und zwar so, wie es sich für Punkrocker gehört. Sehr philosophisch verpackt mit geilen E-Gitarren-Sounds. Neu für euch, die Toten Hosen. Was ist mit uns los?
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0: Die Toten Hosen, neu im hr3-Freundeskreis. Was ist mit uns los? Gleich genießen wir das schönste Sorry der Musikgeschichte. Bryan Adams geht auf die Knie und davor geht's in den Club. Ja, hier ist immer was los in hr3. Echte Abwechslung jetzt für euch mit Ofenbach, Hurricane.
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0: alle so am Dahinschmelzen. Mit Bryan Adams in HR3. Leute, jetzt Michael Patrick Kelly live. Habt ihr Lust?
1: Feel My Love ist einfach...
0: Ja, er hat schon gesagt, ne? Feel My Love ist einfach ein geiler Song. Und das an einem lauen Sommerabend. Dazu ein großer Chor aus 1000 Stimmen vor der Bühne so am Mitsingen. Und auf der Bühne, da steht Mr. Nice Guy persönlich. Wir holen euch Michael Patrick Kelly auf die HR3-Bühne in Fulda nächstes Jahr. Im Juni auf dem Domplatz. Offizieller Vorverkauf geht übermorgen los. Morgen schon Presale bei den Kollegas von der Fuldaer Zeitung.

0: freut euch auf Michael Patrick Kelly live erleben mit hr3. Alle Dates immer zum Mitschreiben haben wir für euch auf hr3.de gepackt. Und zum Reinfühlen jetzt ein neuer Hit. Zusammen mit Take That. Feel My Love.
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0: Ganz neu von Take That und Michael Patrick Kelly.
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0: Schönen guten Abend, 20.31 Uhr. Gleich freuen wir uns auf echte Abwechslung. Meghan Trainor gibt nochmal einen extra Schub. Matt Simons ganz relaxed. Ja, ist immer was los hier. Auch am Montagabend in HR3. Sebastian Filipowski für euch da. Hallo zusammen. Morgen Mittagspause. Kommt. Alle nochmal Spaghetti-Eis. In der Sonne. Es ist auch schön, ey. Es ist 21 Grad morgen. Es bleibt trocken. Lasst uns das mit einem leckeren Eis genießen. Nachts jetzt ein paar Sterne über uns. Ein bisschen Nebel dazwischen später. Temperaturen sehr kalt. 10 bis 5 Grad. Hallo auf die Straßen, damit ihr gut ankommt. Jetzt das Neueste aus dem HR3-Verkehrszentrum. A3 Würzburg Richtung Frankfurt zwischen Obertshausen und Offenbacher Kreuz. 2 Kilometer Stau nach einem Unfall auf dem Standstreifen. A5 Kassel Richtung Frankfurt zwischen Grünberg und dem Reiskirchener Dreieck. 2 Kilometer Stau wegen der Baustelle auf der rechten Spur da. Dann die A45 Gießen Richtung Aschaffenburg. Immer noch gesperrt zwischen Altenstadt und Hammersbach. Da laufen Bergungsarbeiten, nachdem ein Laster die Schutzplanke durchbrochen hat. Jetzt liegt er in der Böschung auf dem Dach da. A3 Umleitungsempfehlung, Fahrt ab Altenstadt über die U60 und dann noch ein Hinweis für alle im Hochtaunuskreis. Die K741 ist zwischen dem Abzweig nach Altweilnau und Merzhausen gesperrt in beiden Richtungen. Auch da hat es einen Unfall gegeben. Bitte umfahrt diesen Bereich weiträumig. Kommt gut an mit uns.
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0: Für Drama schafft nur Michael Schulte zusammen mit Aus Dies. Schönen Feierabend euch.
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0: Ja, da macht Eskalieren noch so richtig Spaß hier, ne? Mit Kenny Loggins, Danger Zone in HR3. Gleich zeigt euch Markus Barsch seinen schönsten Hüftschwung ever. Latin Vibes hat er dabei mit Shakira. Markus, checkt mal aus, wie die Konzerte von Shakira in Madrid so abgegangen sind. Gleich in HR3 Pop, die Abendshow. Wir hören uns dann morgen Abend wieder hier mit Special Guest. Tiffany Harris im HR3-Freundeskreis übernimmt für 2 Stunden den Laden hier, bringt Lieblingsmusik mit, hat ein sehr persönliches Geschenk für euch am Start. Ja, es gibt's dann für euch. Und sie hat auch versprochen, sie hat Lust, den Verkehrsservice hier zu lesen. Da freue ich mich jetzt schon drauf. Es wird ein sehr lustiger Feierabend morgen hier in HR3. Tiffany Harris ab 18 Uhr live für euch. Ich bin der Typ, der im Hintergrund so ein bisschen den Tee kocht für sie. Sebastian Filipowski ist raus.
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1: 21 Uhr mit Andrea Eckstein. Nach dem Ausscheiden der CDU aus dem Landtag in Mecklenburg-Vorpommern ist deren Vorsitzender Peters zurückgetreten. Das wurde nach einer Sitzung des Landesvorstands bekannt. Aus Schwerin ARD-Reporter Stefan Luthmann.
2: Teilnehmer berichten, Peters ziehe damit die Konsequenzen aus dem Wahldebakel am gestrigen Sonntag. Der 45-Jährige hatte den Posten erst im April 2024 übernommen. Unterdessen hat die SPD am Abend beschlossen, Sondierungsgespräche mit Linken und Grünen aufzunehmen. Ziel sei es, die inhaltliche Basis für eine Zusammenarbeit in einer Regierung auszuloten.
1: Merz will Enteignungsgesetz im Bund vorantreiben. Nach dem Wahlsieg der Linken in Berlin hat Kanzler und CDU-Chef Merz angekündigt, ein entsprechendes Verbot vorzulegen. Laut Merz geht es um eine klare Botschaft an internationale Investoren, dass es in Deutschland keine Enteignungen gebe. Die Linke hatte im Wahlkampf versprochen, sich für Enteignungen der Wohnungskonzerne stark zu machen. Zehntausende Beschäftigte der Autoindustrie haben in ganz Deutschland gegen Stellenabbau und Werksschließungen protestiert. Zu den bundesweiten Aktionen hatte die Gewerkschaft IG Metall aufgerufen. IG Metall-Chefin Benner forderte von den Autokonzernen, Verantwortung für die Belegschaft zu übernehmen. Zuletzt waren in der deutschen Autobranche innerhalb eines Jahres mehr als 40.000 Jobs weggefallen. Der frühere Verkehrsminister Scheuer hat bestritten, im Untersuchungsausschuss zur gescheiterten PKW-Maut gelogen zu haben. Zum Auftakt des Prozesses gegen ihn sagte der CSU-Politiker vor dem Berliner Landgericht, er habe auf die Fragen wahrheitsgemäß geantwortet. Scheuer hatte damals gesagt, er könne sich nicht an ein Angebot der Mautfirmen erinnern, die Verträge erst nach einer europäischen Gerichtsentscheidung zu unterschreiben. Weil die Mautpläne vom Gericht kassiert wurden, musste der Bund fast eine Viertelmilliarde Euro Schadenersatz zahlen. Die S-Bahnen im Rhein-Main-Gebiet bekommen ein neues Design. Heute haben die Bahn und der Rhein-Main-Verkehrsverbund gezeigt, wie die Züge in Zukunft aussehen sollen. Nicht mehr rot, sondern grün, blau und grau. HR-Reporter Roman Warschauer berichtet, dass es auch innen Veränderungen gibt.
3: Mein Eindruck, es ist deutlich mehr Platz. Das wirkt alles sehr viel luftiger. So gibt es zum Beispiel keine Vierersitzgruppen mehr, sondern maximal drei. So soll ein schnelleres Ein- und Aussteigen möglich sein. Steckdosen zum Laden von Handys und Laptops gehören ebenfalls dazu, wie bessere Abstellmöglichkeiten etwa für Fahrräder. In den kommenden 3 Jahren sollen die S-Bahnen ausgetauscht werden.
1: Das waren die Nachrichten. Das Wetter. Heute Nacht stellenweise neblig, es kühlt ab auf 9 bis 5 Grad, morgen Sonne, Wolken und trocken, bei Höchstwerten von 15 bis 21 Grad. Die weiteren Aussichten: am Mittwoch zunächst manchmal Nebel, sonst oft sonnig, 17 bis 22 Grad maximal. Der Donnerstag wird wechselhafter mit gelegentlichen Schauern und Werten bis 20 Grad. Die Zeit ist 21.03 Uhr.
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4: Vorsicht auf der B45 Dieburg Richtung Hanau. Zwischen Dieburg Nord und Urberach liegen Gegenstände auf dem linken Fahrstreifen. A3, Würzburg Richtung Frankfurt zwischen Obertshausen und Offenbacher Kreuz. Ein Unfall auf dem Standstreifen. A5, Kassel Richtung Frankfurt zwischen Grünberg und Reiskirchener Dreieck. 2 Kilometer Stau wegen einer Baustelle auf dem rechten Fahrstreifen. Die A45, Gießen Richtung Aschaffenburg, ist zwischen Altenstadt und Hammersbach wegen Bergungsarbeiten gesperrt. Umleitungsempfehlung ab Altenstadt über die U60. Ein LKW hat die Schutzplanke durchbrochen und liegt in der Böschung auf dem Dach.
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5: Am Montagabend mit Markus Barsch. Schön, dass ihr da seid. Machen wir gleich erstmal ein Quiz.
6: Gute Idee.
5: Sollen wir zur Feier des Montags, vielleicht war der ja für einige ein bisschen schwierig, der Wochenstart, ein bisschen holprig, sollen wir gleich im Quiz mal nicht um ein normales Abendshow-Goodie, sondern mal wieder um kleinen Ocelot spielen. Der kleine Ocelot, der will zu euch. Wenn ihr Bock habt, ich habe die Webcam an, mal gemacht. Ich habe so kleine Ocelots gekauft für euch. So aus Plüsch sind die. Die sind ganz süß. Der ist ganz weich. Und der ist, guck mal, der ist, ich bin hergestellt worden. This toy is made from recycled plastic. Ich bin aus recyceltem Plastik hergestellt worden. Also es geht den Bäumen gut und so. Wir spielen gleich beim Ocelot, oder? sehr beliebt. Kann ich nur sagen, die Leute, die das zum ersten Mal hören, der ist mittlerweile schon sehr beliebt, der kleine Ocelot. Vielleicht kommt ja auch einer gleich im Quiz vor. Was weiß denn ich?
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Wie quietschen wohl Ocelots? Habt ihr schon in der Webcam nachgeguckt, wie die aussehen? Hallo, hier ist Pop, eure Abendshow. Hallo Deutschland, schön, dass ihr da seid. Die gemeinsame Abendshow in der ARD von Bremen 4, HR3, MDR Jump, NDR 2, RBB 888, SR 1 und WDR 2. Produziert mit Liebe, Herzblut, Hingabe und vor allen Dingen auch Tierliebe für einen kleinen Ocelot von SWR 3. Wir haben ja in der seit geraumer Zeit schleichen sich kleine Wildkatzen in unsere spontanen Schnellstquiz. Ich fummel gerade derweil an. Ich habe den hier so ans Mikro mal gehangen mit so einem Gummi, das ich hier gefunden habe. Ich habe kleine Ocelots besorgt für euch. Ihr könnt also, wenn ihr wollt, jetzt beim Quiz mitspielen gleich. Gucken wir mal, was wir machen. Könnt ihr sagen, ich hätte gerne so ein Abendshow-Goodie. Dann packen wir da irgendwas rein von euch, für euch. Ihr könnt aber auch sagen, ich will den Ocelot. Das ist der Original-Ocelot, der jetzt hier im Studio an meinem Mikro hängt. Den werde ich gleich eintüten, wenn ihr ihn haben wollt. Und dann gehört der zu euch. Dann müsst ihr aber auch auf den aufpassen. Ne? Wisst ihr uns schön kämmen auch und so. Guck mal, der ist hier, ich hab's eben schon gesagt. This toy is made from recycled plastic. Also dieses Spielzeug ist ja gemacht aus recyceltem Plastik. Ist doch schon mal was. Okay. Gleich mitspielen beim Quiz. Wir gucken erstmal, was es so gibt heute in der kleinen, allwissenden Abendshow Enzyklopädie. Da ist doch schon was. Guck mal, 21. September 1847. Auf der Insel Mauritius, einer britischen Kronkolonie damals, werden zweierlei Briefmarken herausgegeben. Was sind nochmal Briefmarken? Das klebt man so auf den Brief, ne? Muss man dran lecken und dann, genau, das war Spaß. Die rote und die blaue Mauritius. Weltberühmte Briefmarken, die blaue Mauritius. Wenn ihr davon zufällig noch eine in der Schublade findet, eine, dann, und die ist ungestempelt, weil die auch irgendwie zu euch gekommen ist oder so, dann habt ihr ausgesorgt. Wird so für 1 Million Euro gehandelt. Ein Originalexemplar einer blauen Mauritius. Da wurden 1847 nur 500 Stück von hergestellt. Und es gibt auf der ganzen Welt, so weiß man interessanterweise, nur noch 12 echte Exemplare. Schaut mal vielleicht bei euch in dieser uralten Schuhschachtel, ob da vielleicht noch eine 13. drin ist. Ich wünsche es euch so sehr. Okay, hier steht auch lustig, ein einzelnes echtes Exemplar kann einen Wert von bis zu 1 Million Euro oder mehr erreichen. Süß, dass die echtes schreiben hier im Allwissenden Abendshow-Kalender. Also wenn ihr die mit so einem blauen Filzer selber gemalt habt, dann kann es sein, dass ihr die 1 Million Euro nicht dafür bekommt. Wir machen natürlich das spontane Schnellstquiz, weil Briefmarken, wer sie noch kennt, ist egal, wer nicht, ist auch egal. Wir sprechen ja nur über Quatsch. Die Briefmarken haben ganz oft ganz abgefahrene Namen. Ne? Wie gesagt, blaue Mauritius. Wer ist das denn? Meine Tante, wenn sie was Blaues anhat? Nein, das wäre blaue Mauritia vielleicht. 07221 2011, jetzt sofort anrufen. Wir spielen, wenn ihr wollt, einen kleinen Ocelot. Wir machen das, ist das eine Briefmarke oder was völlig anderes? Schnellstquiz, weil die so lustige Namen haben.

0: Hör auf mit der Singerei, Junge. Lass das die Frau Spyro machen. Hallo, hier ist Pop, eure Abendshow. Es ist der 21. September. Genau heute vor vielen Jahren, am 21. September 1847, da kamen auf der Insel Mauritius, damals britische Kronkolonie, zwei 2 Pence Briefmarken. Das war das Porto für einen Brief damals. 2 Pence. Da kamen zwei Briefmarken raus, die wurden da rausgegeben, die rote und die blaue Mauritius. Super wertvolle Briefmarken, wenn ihr noch irgendwo eine findet. Freut euch. Peter in Neunkirchen, hallo Peter im Saarland.
1: Hallo Markus.
0: Hast du eine blaue Mauritius unterm Teppich gefunden gerade, als du mal gesucht hast, weil ich gesagt habe, guck doch mal nach?
1: Ja, leider nein.
0: Das ist eine Legende. Lustig, es gab irgendwie mal so ein Gerücht, dass sie sei so berühmt, weil sie eine Fehldruck war oder so. Aber das stimmt gar nicht. Die blaue Mauritius ist eigentlich kein Fehldruck. Es ist eine ganz normale Briefmarke gewesen. Da stand zwar nicht, hätte drauf stehen müssen damals, postpaid, also Porto ist bezahlt. Aber der Setzer oder der Graveur, der das damals gemacht hat, die Matrize, wo es dann gedruckt wurde, nur 500 Stück wurden gedruckt, der hat Post Office drauf gemacht. Aber das war Absicht, das war völlig in Ordnung, das war gar nicht schlimm. Insofern alles gut, das war gar kein Fehldruck. Wir machen, weil Briefmarken manchmal ganz abgefahrene Namen haben, mit Peter aus Neunkirchen im Saarland. Das ist eine Briefmarke oder was völlig anderes, Schnellstquiz. Ich nenne dir einfach mal vielleicht irgendwelche dahergelaufenen Namen und dann gebe ich dir zwei zur Auswahl. Basler Taube. Die Basler Taube. Also kurz vor dem großen Basler Erdbeben 1356, da gurrte in der Innenstadt von Basel eine Taube so dermaßen laut, dass viele Bewohner der da stehenden Häuser, also einfach wegen dieser Lärmbelästigung durch diesen verrückt gewordenen Vogel, aber das war ein toller Vogel, die sind kurzerhand abgehauen und haben das Erdbeben deswegen überlebt. Es gab wirklich ein Erdbeben 1356. Ich glaube nicht, dass ich das erfunden habe. Und da hat man der Taube ein Denkmal gebaut. Das steht in der Basler Innenstadt, kannst du dir angucken. Peter. B ist eine Briefmarke. Basler Taube.
1: Schwierig, Briefmarke.
0: Ist korrekt. Ich habe mir so Mühe gegeben mit der Taube, Mann.
1: Die Story war echt gut.
0: Es gab ein Erdbeben am 18. Oktober 1356. Zum Glück, es war ein schweres Erdbeben, aber zum Glück sind sehr wenige Menschen zu Schaden gekommen damals. Nein, es ist eine Briefmarke und zwar ist es die erste mehrfarbige Briefmarke der Schweiz und ein Klassiker der Frühzeit. Weiße Taube ist da drauf mit einem Brief im Schnabel. Das haben wir vielleicht schon mal hier und da gesehen. Weiter geht's. Hier, Inverted Swan. Der umgekehrte Schwan. Natürlich, das ist die Nummer 11 im Yoga-Buch. Eine ganz bekannte Yoga-Übung, der umgekehrte Schwan. Hast du vielleicht auch schon mal gemacht, Peter? Man macht einen sehr langen Hals, aber auch gleichzeitig einen Kopfstand. Oder B, Briefmarke. Inverted Swan, der umgekehrte Schwan.
1: Ich möchte jetzt mal auch. Also, die Figur ist so unglaublich, ich gehe auf Briefmarke.
0: Das ist richtig. Na, sowas. Das ist eine seltene australische Briefmarke, der Inverted Swan von 1849. Die Basler Taube war übrigens von 1845. Damals hatte man noch Briefmarken. Bei der das Schwanmotiv auf dem Kopf steht, beim Inverted Swan aus Australien. Lustig, vielleicht weil die am anderen Ende der Welt sind, weiß nicht. Der sogenannte Kopfsteher heißt das im Briefmarkensammeljargon. Okay, ich glaube, die sterben auch aus, oder? Egal. Weiter geht's. Letztes Ding. Hier, der Trinidad und Tobago Island Wildlife 40 Cent Ocelot. A, Briefmarke. B, es kann auch sein, dass der Trinidad und Tobago Island Wildlife 40 Cent Ocelot ganz schlechte Zigaretten sind.
1: Briefmarke.
0: Ja, natürlich. Ja, klar, das ist von 1971 eine ganze Tierreihe aus Trinidad und Tobago und diese Reihe bildet die einzige Wildkatze, die es auf den Inseln Trinidad und Tobago gibt, ab. Es ist natürlich der Ocelot. Willst du einen Goodie haben von der Abendshow oder den kleinen Ocelot, den ich hier habe?
1: Gerne Goodie.
0: Wirklich? Dich hassen jetzt alle, aber ich sag's nicht. Ist gut. Echt? Der ist total süß. Du musst dir dieses Plüschtier nehmen. Ich hab's doch nicht umsonst gekauft.
1: Dann kriegst du halt der nächste. Das Plüschtier.
0: Ja, nein, du kannst dir das aussuchen. Warte mal, wir machen das hier auf dem kleinen Dienstweg. Bleib mal dran, Peter. Grüße in Saarland. Hat Spaß gemacht. Bleib dran.
1: Ja, vielen Dank.

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2: Es ist 9:30.
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3: Heute Nacht ist der Himmel neben Wolkenfeldern zum Teil klar und es bleibt trocken. Im Verlauf bildet sich stellenweise Nebel. Die Luft kühlt auf 9 bis 5 Grad ab. Morgen wechseln sich Sonnenschein und teilweise kompakte Wolken am Himmel ab. Im Süden ist es zum Teil länger sonnig. Es bleibt trocken. Die Höchstwerte liegen zwischen 15 und 21 Grad. Auf den Bergen werden 11 bis 16 Grad erreicht. Der Wind ist den Tag hindurch meist nur schwach unterwegs und kommt aus nördlicher Richtung.
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4: A5. Kassel Richtung Frankfurt zwischen Grünberg und Reiskirchener Dreieck. 1 Kilometer Stau wegen einer Baustelle auf dem rechten Fahrstreifen. Die A45 Gießen Richtung Aschaffenburg ist zwischen Altenstadt und Hammersbach wegen Bergungsarbeiten gesperrt. Umleitungsempfehlung ab Altenstadt über die U60. Ein LKW hat die Schutzplanke durchbrochen und liegt in der Böschung auf dem Dach. B457, Gießen Richtung Nidda, zwischen der A5, Anschlussstelle Fernwald und Lich ein Wildunfall.
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0: 20 vor 10 ist es. Hier ist Pop, eure Abendshow. Vielleicht Bock auf ein wenig spanische Freude? So wie gerade bei Shakira in Madrid.
1: Brutal.
0: Brutal.
1: Brutal. La Loba brutal.
0: Die Löwin.
2: Brutal. Es ist La Loba.
1: Maravillosa!
0: Die Löwin, ne? Shakira im Spanischen. Ich würde gerne die. Sie hat ja auch diesen Song. She-Wolf, ne? Benedikt Lavin aus dem. Ich guck genau hin. Was ist denn gerade?
3: Ich muss mir jetzt mal kurz die Brille richten.
0: Was ist denn?
3: Selbstverständlich nicht die Löwin, es ist die Wölfin.
0: Ach, die Wölfin. Ich meine, ich natürlich.
3: Ich aber eben auch die
0: Los Lobos, die Wölfin. Jetzt Trottel.
3: Tschüss, komm ich weiter mal.
0: Ja, tschüss. Ich meinte das Richtige, ich schwöre. Also, ne, wir reden über das, was schon lange gekocht wird und jetzt lange erwartet, ne, Shakiras sogenannte Residency in Madrid. 12 Konzerte, seht ihr meine Finger an einer Hand? 12 Konzerte gibt Shakira in der Hauptstadt Spaniens und hat sich dafür, das war ein bisschen wie Adele in München unlängst, ne, vor einiger Zeit. Sie hat sich auf dem Festivalgelände in einem Viertel im Süden Madrids ein eigenes Stadion bauen lassen. Gut, das hat er nicht gemacht. Aber samt Erlebnisdorf, alles dabei. 55.000 Besucherinnen und Besucher waren jetzt beim Auftakt dabei und eine von den 55.000 war unsere ARD-Korrespondentin Franka Welz, die auch nicht so richtig wusste, was mit ihr geschieht.
4: Also das war sehr speziell, vor allem sehr fröhlich. Dieses Erlebnisdorf Mundo Macondo mit seinen 8 bunten Themenpavillons, das sollte ja Latina- und Latino-Kultur feiern, hat aber letztlich sehr, sehr viel von einer Shakira-Con. Also da gab es zum Beispiel ein Shakira-Museum mit ikonischen Kostümen aus ihren Musikvideos. Außerdem Dauerbeschallung mit Shakira-Hits, die natürlich alle mitsingen konnten. Ich bin also immer wieder fröhlich singenden Menschen begegnet. Und auf meinem Weg durch das Dorf einer ganzen Sponsorenschar, eine offizielle Automarke, ein offizielles Zugunternehmen, eine Luxusmodemarke, eine Fluglinie und so weiter und so fort. Mich hat das ehrlich gesagt ziemlich an meine Vergangenheit als politische Korrespondentin erinnert. Parteitage sind nämlich ähnlich durchgesponsert. Aber den Fans, denen war das egal.
5: No sé cómo voy a explicar este sitio.
4: Laura fand das ganze Setting zum Beispiel unbeschreiblich. Ein sehr starker Ort, sagt sie. Deutlich geflasht, das hört man, glaube ich, ganz gut. Das hätte mir wie ein Festival gewirkt.
0: Okay, Shakira kam also gut an bei den Madrileños und Llenos.
4: Ja, also alle, mit denen wir gesprochen haben, waren vor allem hin und weg von Shakira.
6: Espectacular, bellísimo todo.
4: Nelly zum Beispiel, die seit 10 Uhr morgens vor dem Veranstaltungsgelände gewartet hatte. Oder Jorge, die ins Schwärmen geriet über Shakiras Schönheit, ihre Energie, ihr Tanzen.
7: Su belleza, su energía, esos bailes.
4: Ihre Stimme,
7: esa voz,
4: ihre Kraft.
7: Esa potencia, y sobre todo.
4: Und auch das haben wir viel gehört, vor allem Shakiras Botschaft an die Welt von Gleichberechtigung und Stärke. Kritik gab es hingegen an der Organisation. Cleo, die musste zum Beispiel im Gastronomie-Pavillon 2,5 Stunden für Arepas, gefülltes Maisbrot, anstehen.
8: Muy mala organización.
4: Aber auch für Cleo konnte Shakira letztlich nichts falsch machen.
8: Pero Shakira, genial. Shakira, te amamos.
0: Bussi, Shakira, wir lieben dich, hat sie gesagt. Dai Dai ist jetzt übrigens ganz offiziell neuerdings Shakiras aller erfolgreichster Chart-Hit in Deutschland ever. Dai Dai mit Burner Boy hier für euch.
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10 vor 10 ist es. Noch was aus dem Verkehrszentrum. Vorsicht auf der A5 Frankfurt Richtung Karlsruhe. Zwischen Dossenheim und Kreuz Heidelberg. Da steht ein kaputtes Auto. Und hier stehen zwei Menschen auf dem Standstreifen. 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
1: 22 Uhr mit Andrea Eckstein. Nach dem Ausscheiden der CDU aus dem Landtag in Mecklenburg-Vorpommern ist deren Vorsitzender Peters zurückgetreten. Das wurde nach einer Sitzung des Landesvorstands in Schwerin bekannt. Aus Schwerin ARD-Reporter Stefan Ludmann.
2: Teilnehmer berichten, Peters ziehe damit die Konsequenzen aus dem Wahldebakel am gestrigen Sonntag. Der 45-Jährige hatte den Posten erst im April 2024 übernommen. Unterdessen hat die SPD am Abend beschlossen, Sondierungsgespräche mit Linken und Grünen aufzunehmen. Ziel sei es, die inhaltliche Basis für eine Zusammenarbeit in einer Regierung auszuloten.
1: Hessens Ministerpräsident Rhein bezeichnet die Wahlergebnisse in Mecklenburg-Vorpommern und Berlin als Siegeszug der Antiparteien. Auf der Plattform X schreibt der CDU-Politiker, die Mitte dürfe die Deutungshoheit über die Alltags- und Gerechtigkeitsfragen nicht den anderen überlassen. Gleichzeitig fordert Rhein, dass der Staat etwas gegen steigende Preise tut. Er spricht sich unter anderem gegen Kürzungen beim Elterngeld aus und sagt, Tanken und Heizen dürften nicht teurer werden. Die Bundesregierung will den geplanten Tankrabatt schnell auf den Weg bringen. Aus dem Finanzministerium heißt es, das Gesetz dazu solle noch in dieser Woche von Bundestag und Bundesrat beschlossen werden. Die Bundesregierung hatte letzten Freitag angekündigt, dass sie ab Oktober wieder die Energiesteuer auf Kraftstoffe senken will, um Autofahrer zu entlasten. Wie sollen die neuen Euro-Geldscheine aussehen? Darüber kann heute noch bis Mitternacht online abgestimmt werden. 10 Designvorschläge stehen zur Auswahl. HR-Reporterin Ursula Mayer.
3: Dabei geht es einerseits um die Natur, um Vögel und Flüsse und andererseits um die europäische Kultur, repräsentiert durch Wissenschaftler, Autoren und Komponisten. Zu sehen sind beispielsweise die Chemikerin und Physikerin Marie Curie und der Komponist Ludwig van Beethoven. Auf anderen Scheinen sind etwa Mauerläufer, Eisvögel und Weißstörche abgebildet, für Europa typische Vögel. An der Umfrage haben laut EZB bisher 9 Millionen Menschen teilgenommen.
1: In Paris werden seit heute mehr als 250 Erinnerungsstücke von Brigitte Bardot versteigert. Unter ihnen sind Strohhüte, Sonnenbrillen, Plüschtiere, Feuerzeuge und Porträts der französischen Schauspielerin. Der Erlös soll ihrer Tierschutzstiftung zugutekommen. Bardot war voriges Jahr im Alter von 91 Jahren gestorben. Das waren die Nachrichten. Das Wetter. Heute Nacht stellenweise neblig, es kühlt ab auf 9 bis 5 Grad. Morgen Sonne, Wolken und trocken bei Höchstwerten von 15 bis 21 Grad. Die weiteren Aussichten. Am Mittwoch zunächst manchmal Nebel, sonst oft sonnig, 17 bis 22 Grad maximal. Und der Donnerstag wird wechselhafter mit gelegentlichen Schauern und noch maximal 20 Grad. Die Zeit ist es 22.03 Uhr.
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4: Vorsicht auf der A661 Oberursel Richtung Egelsbach. Zwischen Offenbach-Taunusring und Offenbacher Kreuz steht ein defektes Fahrzeug auf dem rechten Fahrstreifen im Baustellenbereich. A5 Kassel Richtung Frankfurt zwischen Grünberg und Reiskirchener Dreieck. 1 Kilometer Stau wegen einer Baustelle auf dem rechten Fahrstreifen. Die A45 Gießen Richtung Aschaffenburg ist zwischen Altenstadt und Hammersbach wegen Bergungsarbeiten gesperrt. Umleitungsempfehlung ab Altenstadt über die U60. Ein LKW hat die Schutzplanke durchbrochen und liegt in der Böschung auf dem Dach. A66 Fulda Richtung Frankfurt. Die Auffahrt Hanauenort ist wegen Fahrbahnerneuerung bis 27. September gesperrt.
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5: Mit Markus Barsch, hallo.
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0: Hallo Deutschland. Hier ist Pop, eure Abendshow. Das ist die gemeinsame Abendshow von Bremen 4, HR3, MDR Jump, NDR 2, RBB 88.8, SR1 und WDR 2. Produziert für euch mit Liebe, Herzblut, Hingabe und gerne irgendeine Überraschung, die uns gerade einfällt, die uns vor die Füße fällt, von SWR 3. Komm, wir machen ein spontanes Schnellstquiz um 22.13 Uhr. Und zwar ist das eine Polizeimeldung, die uns gerade hier auf den Tisch flattert. Die ist heute irgendwann gekommen. Ich habe sie nicht gesehen, aber jetzt fliegt sie mir gerade rum. Komm hier. Wir machen spontanes Schnellstquiz. Schreibt schon mal die Nummer auf. 07221211. Wir können schon mal ins Handy drücken, die Nummer 07221211. Aber noch nicht wählen vielleicht, denn die Frage kennt ihr ja noch gar nicht. Ich lese euch jetzt mal diese Polizeimeldung vor. Und ihr müsst gleich was raten. Ein Bielefelder Restaurantbesitzer hat einen Mann erwischt, der in sein Lokal eingebrochen war. Also der Mann ist in das Lokal eingebrochen, ne? Vom Restaurantbesitzer, ist ja klar, deswegen heißt er Restaurantbesitzer. Und sich in dieser Mann, der da eingebrochen ist, der hat sich in der Küche Essen zubereitet. Der Einbrecher habe gerade, jetzt kommt der Zensur, gelöffelt, als die Polizei reinkam. Der Einbrecher habe gerade, ich mach das professionell, oder? Habe gerade gelöffelt, teilte die Polizei mit, als sie kam. 07221211, sofort anrufen. Was hat der Einbrecher gelöffelt, als die Polizei reinkam? A, ich mach mal drei Dinger. A, Borscht. Das ist so eine russische oder osteuropäische dicke Suppe. Sehr nahrhaft und durchaus gesund. B, Pudding. Komma Vanille. Oder so. Obwohl, das stimmt nicht. Ich muss Vanille wegmachen, aus Gründen gleich. Oder C, Ocelot-Suppe. Ocelot-Suppe. Das mögen wir. Der Ocelot darf auf gar keinen Fall zur Suppe verarbeitet werden. 07221211, ich gehe mal an diese Nummer hier. Hallo, wer bist du denn? Na, hier ist der Markus. Wie heißt du? Hallo, hallo, hallo.
1: Hier ist die Tanja aus Bochum.
0: Tanja aus Bochum. Tanja, der Einbrecher hat genau was gelöffelt in dem Restaurant, als die Polizei kam?
1: Ich glaube, C hat er.
0: Ocelot-Suppe?
1: Was? Ja, ich hoffe,
0: auf gar keinen Fall. Ich will nicht, dass der Ocelot.
1: Schade.
0: Ja, eben.
1: Ocelot will ich ja haben.
0: Ach so. A Borscht, B Pudding bleibt noch übrig.
1: Nee, ich würde A nehmen.
0: Borscht? Ich hätte den Ocelot gegönnt, den kleinen Süßen. Willst du einen haben? Also nee, ich kann nicht. Leider hast du. Der A ist falsch. Ich muss jetzt an eine andere Leitung gehen.
1: Dann würde ich ja B nehmen.
0: Das war mal mein Lieblingslied. Ich habe irgendwo das mal erlebt in irgendeinem Radio vor 1000 Jahren, wie es irgendwie die Lösung, wie ist die Lösung? A oder B? Und dann sagte der Mensch am anderen Ende, A, das ist leider falsch. Ja, dann B. Okay, weißt du, was lustig ist? Das machen wir so. Du kriegst einen kleinen Ocelot.
1: Ja, du kriegst jetzt einen kleinen Ocelot. Ach, hör
0: doch auf, echt? Ja, hier, ich habe ihn in der Hand für dich. Ich knuddel ihn noch mal kurz und dann tüte ich ihn gleich ein, der kleine Ocelot.
1: Oh,
0: der kommt jetzt nach Bochum zu dir.
1: Ja, geil.
0: Bleib dran, freust du dich?
1: Ja, danke schön.
0: Ich freue mich, dass du dich so freust. Viel Spaß. Bleib dran, wir brauchen deine Adresse. Es ist toll.
1: Ja, natürlich.
0: Knuddel den Ocelot von uns.
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22.22 22 und 11 Sekunden. Schade, dass es nicht 22 Sekunden sind. Soll ich noch einen Witz erzählen? Dann sitzt vielleicht gleich 22 Sekunden. Kommt ein Pferd in die Bar, sagt der Barkeeper, hey, warum so ein langes Gesicht? Hey, es ist 22.22 22 und 22 Sekunden. Jetzt ganz genau, wirklich. Hier ist Pop, eure Abendshow. Schön, dass ihr da seid. Habt ihr auch so ein bisschen Gefühl, dass

0: Ist, glaube ich, von so 2017, 18. Alles leuchtet, Joy Dinalani. Also sie wünscht sich so ein bisschen den Sommer zurück, als sie würde ihn ja schon so ein bisschen vermissen. Und deswegen heißt ihr neuer Song I Miss The Summer Already. I Miss The Summer Already. Und die ist ja immer so aufgeräumt, ne? Die ist ja die Grande Dame der deutschen Populärmusik. Aber die entspringt auch, weiß nicht, wenn sie was sagt, ist es immer gleich Feuilleton. Ich mach kurz Feuilleton-Musik. Joy, wie kam es zu dem Song?
1: Ich wollte das Gefühl beschreiben, etwas zu vermissen, obwohl es noch da ist. Mhm. Also dieser bittersüße Schmerz, der sich einstellt, wenn einen die Vorahnung überkommt. Oh. Und ich glaube, das ist eine sehr tiefe menschliche Regung. Mhm. Vielleicht auch gepaart mit diesem Gefühl, dass man immer dort, wo man gerade ist, eigentlich das Gefühl hat, man vermisst oder verpasst auf der anderen Seite etwas, das viel spannender und richtiger ist. Ich muss dazu sagen, dieser Song ist an einem 40 Grad heißen Tag entstanden. Also das Thema lag wirklich auf der Hand.
0: Ach, die Joy. Neu in eurer Abendshow. Joy Dinalani. I miss the summer already.

0: Es ist 10:30.
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2: Heute Nacht ist der Himmel neben Wolkenfeldern zum Teil klar und es bleibt trocken. Im Verlauf bildet sich stellenweise Nebel. Die Luft kühlt auf 9 bis 5 Grad ab. Morgen wechseln sich Sonnenschein und teilweise kompakte Wolken am Himmel ab. Im Süden ist es zum Teil länger sonnig, es bleibt trocken. Die Höchstwerte liegen zwischen 15 und 21 Grad, mit den höheren Werten im Süden. Auf den Bergen werden 11 bis 16 Grad erreicht. Der Wind ist den Tag hindurch meist nur schwach unterwegs und kommt aus nördlicher Richtung.
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3: Die A45 Gießen Richtung Aschaffenburg ist zwischen Altenstadt und Hammersbach wegen Bergungsarbeiten gesperrt. Umleitungsempfehlung ab Altenstadt über die U60. Ein LKW hat die Schutzplanke durchbrochen und lag in der Böschung auf dem Dach. A66 Frankfurt Richtung Fulda. Die Abfahrt Gründau-Lieblos ist wegen einer Nachtbaustelle bis 6 Uhr morgens gesperrt. Die Umleitung führt ab Gründau-Rotenbergen über die U27.
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4: Und hier ist Pop, eure Abendshow mit Markus Barsch. Schön, dass ihr da seid.

Mr. Bowser, Magnetic. Ganz viele Leute von euch. Oh, warte mal gerade. Ich muss mal kurz hinfahren. Ich fahre mal kurz hin, denn es gibt, warte mal, ganz viele von euch finden diesen Thriller bei Magnetic von The Bowser so toll. Die haben uns geschrieben, könnt ihr vielleicht helfen? Wir finden den Thriller so toll. Na, wie geht's euch? Seid ihr jetzt glücklich? Dann sind wir es auch. Nur für euch. Von eurer Artenshow.

Jein. Für Sie immer noch hervorragend. Hallo. Es ist 22.45 Uhr und 30 Sekunden. 22.45 Uhr, 30 Sekunden, das ist die einzig wahre Zeit in dieser Ausgabe eurer Abendshow für ein bisschen Philosophie mit F. Alles, was den ganzen Tag ein bisschen doof war oder so, das schieben wir jetzt mal beiseite. Ein kleines Problemchen des Tages. Die sind gleich fort. Nach diesem kleinen Perspektivwechsel lachen wir die aus. Wie konnten wir uns über euch Mini-Fuzzis aufregen? Wir wissen es nicht. Wir haben schon philosophiert in der Vergangenheit über Sachen wie zum Beispiel, hey, wenn das Universum alles ist und sich ausdehnt, wo dehnt es sich dann rein? Nicht drüber nachdenken, euer Kopf könnte platzen. Das war schön neulich, wenn man den Verkäufer im Supermarkt an der Käsetheke nicht versteht, liegt das dann daran, dass der Gouda-Welsch spricht. Macht man den Meeresspiegel kaputt, wenn man in See sticht? 855 Trilliarden von diesen kleinen Hirnaushängern stehen auf popabends.de. Da ist die Philosophie angedockt. Nicht wahr? Heute verkabeln wir unsere Synapsen neu über die absolut berechtigte Perspektivwechsellöse. Frage von Thomas aus Esslingen. Liebe Grüße, Thomas. Nennen Fliegen uns Menschen? Laufen?

0: Lovesick, Michael Schulte. Hier, das ist immer so ein bisschen, ne? Hier, dieses Klavier hier, ne? Da, da, sehr cool gespielt. Beim nächsten Interview von Michael Schulte, da fragen wir ihn, ihr habt euch da inspirieren lassen von aus den 70ern, uraltes Ding, Randy Newman, Short People. Das ist genauso gespielt, das Klavier bei Michael Schulte. Die Akkorde sind so ein bisschen anders. Garantiert haben die sich da inspirieren lassen. Ich kann Short People, ist einfach zu alt für unser kleines Popradio, verzeiht. Aber die Menschen, die unter 100 sind, die würden sonst ins Radio gucken, was spielt hier für alte Knotten? Pfeift euch einfach mal auf Spotify oder sonst so. Randy Newman, Short People, guter Song. Rein. Immer wenn wir im Radio ein bisschen philosophieren, wie wir es eben gemacht haben, mit Thomas aus Esslingen, nennen Fliegen uns Menschen Laufen. Ich setze mich da unten mal auf den Laufen. Nee, das ist ja ein Singular, auf den Laufe. Das wird immer albern. Da immer wenn wir das im Radio machen, ist so Ping-Pong, dann passiert ganz viel. 07221 2011. Hier kommt was von Sarah aus Rülsheim. Sarah Liebel. Schöner Nachname. Sarah Liebel. Hallo, beim Streichen meiner Zimmerwand ist mir Folgendes in den Sinn gekommen. Ist ein Pinsel nicht auch ein Streichholz? Liebelige Grüße, schreibt sie. Liebelige Grüße von Sarah Liebel. Das ist ja süß. Markus aus Isernhagen. Das ist weit vorausschauend gewesen, das stimmt. Wurde mit dem Begriff Modern Talking, das war auch mal so eine Band in den 80ern, ne? Dieter Bohlen und Beno! Ich bin hier auf dem Schlauch.
1: Hey, dann, der aus Koblenz, wie heißt der?
0: Christian
1: Anders.
0: Oh, nein!
1: Wer Thomas drauf? Anders.
0: Ah, Thomas Anders.
1: Nah dran.
0: Verdammt. Okay.
1: Krieg ich jetzt auch nicht?
0: Ne? Ja, du kriegst auch nicht. Kriegst einen Ocelot.
1: Ein Ocelot.
0: Dieter Bohlen, Thomas Anders, die hießen Modern Talking. Die haben riesen Hits gehabt, klangen aber alle gleich. Macht nichts. War mit Zeitgeist angemessen, alles gut. Ne? Und Modern Talking, modernes Reden. Markus Isenhagen wurde mit dem Begriff Modern Talking schon damals das Phänomen des gegenseitigen Austauschs von Sprachnachrichten heutzutage prophezeit. Geil. Ja, es wird nicht mehr telefoniert. Dann sprach ich es hin und her geschickt. Oh, warte mal. Gut, dass du gerade erst anfängst, Weekend. Nee, Michael Gray, Entschuldigung. Achtung, Falschfahrer auf der A4, Görlitz, Dresden, zwischen Niederseifersdorf und Bautzen-Ost. Da kommt ein Falschfahrer entgegen. Gerade rechts, ganz rechts fahren, nicht überholen. Auf der A4 kommt gerade rein Görlitz, Dresden, zwischen Niederseifersdorf und Bautzen-Ost. Falschfahrer unterwegs, Vorsicht in beiden Richtungen.

0: Oh toll, hier kommt schon die Entwarnung aus dem Verkehrszentrum, das ist gut. Entwarnung gerade in diesem Moment auf der A4, Görlitz-Dresden, kein Falschfahrer mehr jetzt zwischen Niederseifersdorf und Bautzen-Ost. Das ist gut.
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1: 23 Uhr mit Andrea Eckstein. Die Linke hält nach ihrem Wahlsieg in Berlin daran fest, große Immobilienkonzerne zu vergesellschaften. Spitzenkandidatin Ehralp sagte, es gebe dazu einen gültigen Volksentscheid und Vergesellschaftung sei das beste Mittel, um Wohnungen bezahlbar zu halten. Bundeskanzler Merz hat angekündigt, möglichst schnell ein Bundesgesetz gegen die Enteignung von Wohnraum auf den Weg zu bringen. Verfassungsrechtler bezweifeln allerdings, dass der Bund das grundsätzlich untersagen kann. In Mecklenburg-Vorpommern ist CDU-Landeschef Peters zurückgetreten. Nach dem Ausscheiden seiner Partei aus dem Landtag erklärte Peters, er ziehe damit persönliche Konsequenzen. Kommissarisch soll der Staatsminister für die Bund-Länder-Zusammenarbeit im Kanzleramt Amthor den Landesvorsitz übernehmen. Großeinsatz der Feuerwehr im Vogelsbergkreis. In der Gemeinde Mücke haben mehrere Gebäude gebrannt. Dabei ist ein Hausbewohner verletzt worden. HR-Reporter Rainer Battefeld.
2: Das Feuer brach am späten Nachmittag im Mücker Ortsteil Sellenrot aus. Zwei Scheunen und ein Wohnhaus sind bei dem Brand massiv beschädigt worden. Mittlerweile sind die Löscharbeiten beendet. Fast 200 Einsatzkräfte aus Mücke und den umliegenden Gemeinden bemühten sich stundenlang, dass das Feuer nicht noch weitere Gebäude in Mitleidenschaft zieht. Ein 31-jähriger Bewohner atmete Rauchgas ein und musste ärztlich behandelt werden. Er hatte einen Hund aus einem Haus gerettet.
1: Nachdem die Bundesregierung einen neuen Tankrabatt für Autofahrer angekündigt hat, fordern die regionalen Bahnunternehmen jetzt einen Trassenrabatt. Der Bundesverband Schienennahverkehr teilte mit, die 800 Millionen Euro, die der Tankrabatt jeden Monat koste, reichten aus, um die Finanzlücke der regionalen Eisenbahnanbieter für 2 Jahre zu schließen. Die Unternehmen müssen künftig mehr Schienenmaut an die Deutsche Bahn überweisen, nachdem ein Gericht die bisherige Deckelung der Trassenpreise für unzulässig erklärt hatte. In den USA ist offenbar der Weg frei für die Übernahme des Film- und Medienkonzerns Warner Bros. Discovery durch den Konkurrenten Paramount Skydance. Mehrere Medien berichten, Paramount habe einen Vergleich mit Kalifornien und 11 weiteren Bundesstaaten geschlossen. Diese hatten gegen die Übernahme geklagt, weil sie höhere Preise und weniger Inhalte für das Publikum befürchteten. Das Geschäft hat ein Volumen von umgerechnet knapp 100 Milliarden Euro. Das waren die Nachrichten. Das Wetter. Heute Nacht stellenweise neblig, es kühlt ab auf 9 bis 5 Grad. Morgen Sonne, Wolken und trocken bei Höchstwerten von 15 bis 21 Grad. Die weiteren Aussichten. Am Mittwoch zunächst manchmal Nebel, sonst oft sonnig, 17 bis 22 Grad maximal. Der Donnerstag wird wechselhafter mit gelegentlichen Schauern bis 20 Grad. Die Zeit 23.03 Uhr.
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3: Vorsicht bitte auf der A60 Mainz Richtung Rüsselsheim. Zwischen Mainspitz-Dreieck und Bischofsheim steht ein defekter LKW im Baustellenbereich. Die A45 Gießen Richtung Aschaffenburg ist zwischen Altenstadt und Hammersbach wegen Bergungsarbeiten gesperrt. Umleitungsempfehlung ab Altenstadt über die U60. Ein LKW hat die Schutzplanke durchbrochen und lag in der Böschung auf dem Dach. A66 Fulda Richtung Frankfurt. Die Auffahrt Hanau-Nord ist wegen Fahrbahnerneuerung bis 27. September gesperrt.
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4: Am Montagabend mit Markus Parsch und Taylor Swift, hi.
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0: Hier ist Bob, eure Abendshow. 10 nach 11 am Montagabend. Was ist? Der Montag war nicht so? Der Wochenstart ist nicht so gut gelungen? Habt ihr noch gar nicht gelacht heute? Das ändern wir mal eben. Das machen wir zusammen mit Comedy-Mann Lukas Wandke. Lustiger Typ. Der hat... Ich mochte so ein Meme neulich, das war eine Riesendürre, als die Flüsse kein Wasser hatten und so. Das war so ein, ich glaube, das war der Postillon. Kennt ihr den Postillon? Ne? Nicht ganz ernst gemeinte Nachrichten, aber er hat vor, also wundervolle Seite. Postillon. Ich glaube, der hat ja nicht irgendwie zugemacht, der Postillon. Irgendwas war da. Ich hoffe nicht. So ein Bild von so einem Jungen, der so hechelnd mit seinem E-Scooter, mit seinem Roller an einem völlig ausgedrückten Fluss entlang fährt, bis er irgendwann eine Pfütze findet und Bildüberschrift: Jugendlicher fährt 20 Kilometer mit seinem E-Scooter, um ihn endlich in den Fluss werfen zu können. Ja, E-Scooter sind immer mal wieder in den Negativschlagzeilen, ne? Und der Grund sind ganz oft auch nicht so ganz nüchterne Menschen dafür. Hier, Lukas Wandke weiß das auch.
1: Ich kann gar nicht mehr ausgehen, ohne betrunken zu sein. Diesen Mittelweg, das ist nie gehört. Keine Ahnung. Bei mir gibt's entweder mich total voll oder zu Hause. Ich bin total überfordert. Das ist so, also ich weiß überhaupt nicht, wie macht man das? Ich habe auch noch nie sowas gesagt in der Kneipe wie: Och, für mich heute mal ein Jever Fun. Naja, ich will noch mit dem Rad heim. Ich bin dann eher so die Kategorie: 18 Bier und trag mich zum Auto. Ich fahr euch alle heim. Ja. Wobei, an der Stelle muss man sagen, Autofahren, betrunken Autofahren, das macht man wirklich nicht. Das ist gefährlich, das will ich nicht. Nehmt den Applaus zurück. Das macht man wirklich nicht. Das ist nämlich gefährlich, gefährdet einen selbst und andere. Ich fahre E-Roller. Jetzt! Ey, aber diese Dinger gibt's auch überall, oder? Du kannst ja, also wenn du betrunken eins nicht bist, dann vernünftig. Du kommst doch nicht irgendwie aus dem Club total betrunken und sagst: Okay, ich fahr nicht mit dem E-Roller mit dem Grünen. Ich natürlich nehme ich das Taxi für 75 Euro. Ich nehme doch nicht den grünen E-Roller hier, dann ich nehme auch nicht den grünen. Oh, ein Orangener. Diese Dinger stehen überall rum, diese Drecks-E-Roller. Das ist so ein bisschen wie die Zeugen Jehovas, nur mal mit einem konkreten Nutzen. Du bist auch nicht nur unvernünftig, du bist auch teilweise sehr naiv, oder? Also, ey, ich komme ja vom Dorf, da kommt wieder dieses Landei raus. Ich dachte mal ernsthaft, dass die Polizei am Wochenende auch frei hat. Hat sie nicht. Das merkst du in dem Moment, wenn irgendein Polizist dir 25 Minuten lang mit einer Taschenlampe ins Gesicht leuchtet und sowas sagt wie: Junger Mann, Sie versuchen seit 25 Minuten den E-Roller zum Starten zu bringen. Mit einer Pfandmarke.

0: um ein Videospiel, wie jetzt GTA 6 eben. Am 19. November kommt es raus. Jetzt sind die ersten Songs aus dem Soundtrack. Das sind ja 34 extra für dieses Spiel, für GTA 6 gemachte Songs. Sind jetzt rausgekommen. Da sind ein paar echt coole Sachen bei. Ich spiele ein bisschen was an. Hier ist zum Beispiel von hier Travis Scott, ne? Rhino. Ich will sofort spielen. Hier ist ein Song von Rolling Stones Gitarrist Keith Richards. Der ist 200 Jahre alt, aber er kann's noch.
1: Bright Lights, Big City.
0: Hier ist ein Elektrosong von Pink Panthers und Fred Again. Sexy Magic, ne? Oder zum Beispiel hier so ein netten Ding von Ro Alejandro Mahahao, Mahahoa, so rum. Das ganze Album erscheint am 19.11. dann, zusammen mit GTA 6 natürlich. Auch drauf, unser Country-Recke, Morgan Wallen, Last Thing You Need. Jetzt für euch mal in der Abendshow.

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3: Es ist 11:30.
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4: Heute Nacht ist der Himmel neben Wolkenfeldern zum Teil klar und es bleibt trocken. Im Verlauf bildet sich stellenweise Nebel. Die Luft kühlt auf 9 bis 5 Grad ab. Morgen wechseln sich Sonnenschein und teilweise kompakte Wolken am Himmel ab. Im Süden ist es zum Teil länger sonnig. Es bleibt trocken. Die Höchstwerte liegen zwischen 15 und 21 Grad. Auf den Bergen werden 11 bis 16 Grad erreicht.
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5: Vorsicht bitte auf der A5 Karlsruhe Richtung Frankfurt. In der Einfahrt Walldorf-Wiesloch steht ein defektes Fahrzeug. Vorsicht bitte auf der A60 Mainz Richtung Rüsselsheim. Zwischen Mainspitz-Dreieck und Bischofsheim steht ein defekter LKW im Baustellenbereich. Die A45 Gießen Richtung Aschaffenburg ist zwischen Altenstadt und Hammersbach wegen Bergungsarbeiten gesperrt. Umleitungsempfehlung ab Altenstadt über die U60. Ein LKW hat die Schutzplanke durchbrochen und lag in der Böschung auf dem Dach.
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1: Und hier ist Pop, eure Abendshow am Montagabend mit Markus Barsch und Katy Perry. Hi.

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1: Es ist schon 20 vor 12. Braucht ihr was fürs Herz? Was richtig Schönes? Ein Liebeslied? Von Alex Warren? Kein Problem. Seine Frau hat smaragdgrüne Augen. Das heißt auf Englisch Emerald Eyes. Huch, so heißt der Song.

Dicke Dick, ist ja schon gleich 12. Wow. Was poppt denn hier noch für ein Posting auf? Wie ein Pilz aus dem Boden in unseren Lieblings-Sozial-O-Netzwerken. Hier der echte Zemo postet. Oh, das ist jetzt Schokoladengeschmackssache, aber ich finde, der echte Zemo hat recht. Warum, ey Leute, warum Süßigkeiten wie, keine Werbung, wie die Milky Way Crispy Rolls abgeschafft werden, aber Erfrischungsstäbchen weiter existieren dürfen? Verstehe ich nicht. Ganz viele Leute bestimmt, die Erfrischungsstäbchen. Das sind so komisch gefüllte Dinge. Ja, egal. Das war Pop die Abendschau mit Markus Barsch. Gleich ist Ben Streubel hier für euch in der Popnacht.

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1: Uhr mit Andrea Eckstein. Die Bundesregierung drückt beim angestrebten Tankrabatt aufs Tempo und hat den Gesetzentwurf dazu auf den Weg gebracht. Ein Regierungssprecher sagte, der Entwurf sei am Abend vom Kabinett im Umlaufverfahren beschlossen worden. Er kann damit noch diese Woche von Bundestag und Bundesrat verabschiedet werden. In Kraft treten soll er am 1. Oktober. Die EU-Länder haben sich grundsätzlich auf eine Verlängerung der Sanktionen gegen Russland geeinigt, und zwar um gleich 3 Jahre. Allerdings dauern die Beratungen noch an. Aus Brüssel ARD-Korrespondent Thomas Speckhofen.
2: Bislang galt die Sanktionsliste immer nur 6 Monate lang. Die Frist für eine erneute Verlängerung war in der vergangenen Woche erreicht worden. Dann allerdings hieß es, dass die Slowakei und Frankreich auf der Streichung des russischen Milliardärs Alisher Usmanov bestehen. Angeblich soll die Streichung im Zusammenhang mit der Freilassung von französischen Staatsbürgern stehen, die sich in Aserbaidschan in Haft befinden. Usmanov befindet sich seit Kriegsbeginn 2022 auf der Liste. Er gilt als Vertrauter von Wladimir Putin.
1: Die Linke hält nach ihrem Wahlsieg in Berlin daran fest, große Immobilienkonzerne zu vergesellschaften. Spitzenkandidatin Ehralp sagte, es gebe dazu einen gültigen Volksentscheid und Vergesellschaftung sei das beste Mittel, um Wohnungen bezahlbar zu halten. Bundeskanzler Merz hat angekündigt, möglichst schnell ein Bundesgesetz gegen die Enteignung von Wohnraum auf den Weg zu bringen. Verfassungsrechtler bezweifeln allerdings, dass der Bund das grundsätzlich untersagen kann. In Kassel wird es künftig ein Nachtfahrverbot für Mähroboter geben. Das hat die Stadtverordnetenversammlung beschlossen. HR-Reporter Fabian Schmidt.
3: So sollen Igel besser vor Verletzungen durch die umherfahrenden Geräte geschützt werden. Außerdem wurde über die aktuellen Parkgebührenzonen diskutiert. Die im Frühjahr eingeführten neuen Parkzonen der Stadt seien teilweise ungerecht. Die SPD sieht vor allem ärmere Haushalte unnötig belastet. Die CDU spricht sich für Ausnahmen bei Handwerkern und Gewerbetreibenden aus. Für die AfD sind vor allem die Parkgebühren für Anwohner viel zu hoch.
1: In der Gemeinde Mücke im Vogelsbergkreis haben im Ortsteil Sellenroth mehrere Gebäude gebrannt. Laut Polizei ist ein 31-jähriger Bewohner verletzt worden. Er hatte einen Hund aus einem Haus gerettet und dabei Rauchgas eingeatmet. Das Feuer war am späten Nachmittag in einer Scheune ausgebrochen. Die Flammen griffen auf Nachbargebäude über. Nach Angaben der Feuerwehr sind 2 Scheunen und ein Wohnhaus massiv beschädigt. Das waren die Nachrichten. Das Wetter. Heute Nacht stellenweise neblig. Es kühlt ab auf 9 bis 5 Grad am Tag. Sonne, Wolken und trocken bei Höchstwerten von 15 bis 21 Grad. Die weiteren Aussichten. Am Mittwoch zunächst manchmal Nebel, sonst oft sonnig, 17 bis 22 Grad maximal. Der Donnerstag wird wechselhafter mit gelegentlichen Schauern bis 20 Grad. Die Zeit 0 Uhr 3.
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4: Vorsicht bitte auf der A60 Mainz Richtung Rüsselsheim. Zwischen Mainspitz-Dreieck und Bischofsheim steht ein defekter LKW im Baustellenbereich. Die A45 Gießen Richtung Aschaffenburg ist zwischen Altenstadt und Hammersbach wegen Bergungsarbeiten gesperrt. Umleitungsempfehlung ab Altenstadt über die U60. Ein LKW hat die Schutzplanke durchbrochen und lag in der Böschung auf dem Dach.
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5: Mit Ben Sträubel. So, ich habe ja alles so weit eingestellt, dass ich für die nächsten 5 Stunden fit bin. Die KI hat genug Strom und insofern, ich hoffe, ihr genug Energie. Dann fangen wir mit Nico Santos mal an, da machst du nichts falsch.

0: Commandance und Mercy.
1: So, sind wir drin? In diesem 22.09. Ja, 10 Minuten jung ist diese Nacht. Ich muss mich heute ein bisschen mehr bewegen. Ich habe mir vorgenommen, nie wieder süße Sachen zu essen, ja, um ein bisschen was für den gestellten Körper zu tun. Und da bin ich 3-mal an einem Streuselkuchen vorbeigegangen. Ebenso die vergangenen 1 Stunde und 35 Minuten, die ich hier schon bin. Und lungere rum. Und ging vorbei und dann beim 4. Mal habe ich den ganzen Kuchen aufgegessen. So. Und dann kommt das schlechte Gewissen und dann denkt man wieder an jedes Gramm Zucker, das drin war. So. Das muss ich jetzt irgendwie abtrainieren, ich weiß noch nicht genau wie. Heute ist der One Web Day, also der große Internettag. Das freie Internet wird heute gefeiert, wenn man freie Zugänge hat. Ansonsten sollte man vielleicht dafür sorgen, dass es welche gibt oder auch welche, die funktionieren. Und da gibt es natürlich so um dieses Internet sehr viele schöne Sachen, wo wir hätten Geld verdienen können, was wir aber nicht getan haben. Domains anmelden beispielsweise, das sind auch die Dinge, an die man an so einem Tag denkt. Was ist die teuerste Webadresse überhaupt, die jemand angemeldet hat und dann verkauft? Du da hinten, letzte Reihe, richtig, cars.com. Das ist für eine astronomische Summe verkauft worden, für 872 Millionen Dollar. Hätte man eben mal drauf kommen können. Dann denkt man natürlich, das meistgesehene YouTube-Video aller Zeiten, was ist das? Vielleicht ein Musikvideo von Taylor Swift oder Justin Bieber? Nein, es ist genau das hier. So klingt das nämlich. Jetzt bin ich auch ein Klicker davon. Ja, Baby Shark. Mittlerweile weltweit über 14 Milliarden Aufrufe. So, bei mir ist die Digitalzeit jetzt beendet worden. Die Firewall des Senders ist hochgefahren worden. Okay, ich verstehe das natürlich. Also ich habe es nicht einmal angeklickt, muss ich ganz ehrlich sagen. Also das heißt, wenn ich es nicht angeklickt habe, eigentlich hätte es jeder auf diesem Planeten mindestens 2-mal gehört haben müssen oder manche Eltern über 3.000 Mal. Vielleicht gehört ihr dazu. Genießt die Nacht mit

Another und 54 Ultra waren das mit Talk to You. Oh, da kommt was Kultisches im Hintergrund. Ich höre schon den Flügel, der ist reingeschoben worden. Oh. Noch eine Gefahrenstelle an Falschfahrer kommt hier gerade in Frankfurt. Auf der Rosa-Luxemburg-Straße zwischen der Miquelallee in Bockenheim und Weißkirchen kommt ein Fahrzeug entgegen, ein Falschfahrer. Bitte äußerst rechts fahren, nicht überholen. Wir melden es, wenn die Gefahr dort vorüber ist, in Frankfurt. Auf der Rosa-Luxemburg-Straße zwischen Miquelallee in Bockenheim und Weißkirchen Falschfahrer unterwegs. Nach diesem kultischen Song ein Rätsel, das erste Rätsel für diese Nacht. Und löst ihr es, verdient ihr euch auch das erste Pop-Nacht-Package.

0: November Rain in der 45-Minuten-Version bis zur Kündigung. Guns N' Roses, hier ist die Popnacht.
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0: Welche Künstlerin ist hier im Leierkasten drin? Hat heute Geburtstag. Wer erkennt sie? Die Älteren haben sich, können sich nicht mehr erinnern und die Jüngeren haben es vergessen.

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4: Heute wechseln sich Sonnenschein und teilweise kompakte Wolken am Himmel ab. Im Süden ist es zum Teil länger sonnig. Es bleibt trocken. Die Höchstwerte liegen zwischen 15 und 21 Grad mit den höheren Werten im Süden. Auf den Bergen werden 11 bis 16 Grad erreicht. Der Wind ist den Tag hindurch meist nur schwach unterwegs und kommt aus nördlicher Richtung. Morgen erst vor allem in den Flussniederungen ein paar Nebelfelder. Ansonsten oft Sonnenschein und trocken. Im Norden mitunter wolkiger, am Donnerstag vorübergehend wechselhafter.
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5: Entwarnung in Frankfurt auf der Rosa-Luxemburg-Straße. Kein Falschfahrer mehr zwischen der Mickelallee in Bockenheim und Weißkirchen. Die A45 Gießen Richtung Aschaffenburg ist zwischen Altenstadt und Hammersbach wegen Bergungsarbeiten gesperrt. Umleitungsempfehlung ab Altenstadt über die U60. Ein LKW hat die Schutzplanke durchbrochen und lag in der Böschung auf dem Dach. A66 Fulda Richtung Frankfurt. Die Auffahrt Hanau-Nord ist wegen Fahrbahnerneuerung bis 27. September gesperrt.
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6: Und die am meisten unterschätzte Höchsttemperatur Putbus auf Rügen 18 Grad. Hier ist die Popnacht. Ich bin Ben Sträuble.

einer von 80 Millionen. Ach, gleich lösen wir das Rätsel auf. Wer dann heute Geburtstag hat, aber vorher noch eine Gefahrenstelle von der A23. In beiden Richtungen Hamburg-Heide, bitte aufpassen, da laufen Tiere auf der Fahrbahn zwischen Halstenbek-Krupunder und Halstenbek-Rellingen. Tiere auf der Fahrbahn, ihr passt da bitte auf.

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0: 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Welche Künstlerin hat denn hier Geburtstag? Oh Mann! Nadine aus Weiher in der Pfalz, guten Morgen.
2: Guten Morgen.
0: Und wer ist das denn?
2: Das ist Joanne Jett mit I Love Rock'n'Roll.
0: Du sagst Joanne? Ich glaube, man sagt doch Joan. Man sagt, du sagst Joanne.
2: Oh, Joan Jett,
0: ja, genau. Schlimm. Ja, es hat doch schon mal jemand angerufen und auch gesagt, Joan Jett. Und dann dachte Joanne, so, da war ich kurz irritiert, weil manchmal gibt es ja so Sachen, die sagen Menschen jahrhundertelang falsch. Ne?
2: Ja, das stimmt.
0: Aber sie heißt wirklich Joan. So ist es. Joan Jett feiert heute Geburtstag und du bekommst ein Pop-Nacht-Package für die Erkenntnis. Du bist auf dem Weg gerade nach Weiher in der Pfalz. Da ist zumindest, gibt es ein Geschäft dort in Weiher in der Pfalz? Das hat ja weniger als 600 Einwohner.
2: Es gibt einen Bäcker, der hat dreimal die Woche geöffnet tatsächlich, das Dorfleben.
0: Gut, ja, das ist doch schon mal schön. Weil bei uns zum Beispiel im kleinen Dorf, das hat weniger als 400 Einwohner im Westerwald, wo ich herkomme, da kommt eben nur dezentral die Versorgung. Da fährt der Bäcker durch, hupt zweimal in der Woche. Und wenn du dann diese 10 Sekunden verpasst, dann ist er weg und kommt auch nie mehr wieder und streicht dich auch von der Liste, weil sich dann das nicht lohnt, da vor dir zu halten, weißt du?
2: Oh krass, das ist natürlich heftig. Nee, also das ist wirklich ein richtiges, festes Geschäft. Ja. Da gibt es dreimal die Woche wirklich Backwaren.
0: Man kennt dich auf jeden Fall in Weiher in der Pfalz. Du wohnst da mit deinem Partner. Wie lange schon seid ihr zusammen?
2: Also zusammen sind wir jetzt fast 11 Jahre. Zusammen wohnen tun wir seit 10 Jahren.
0: Und warum hat er sich für eine Heirat noch nicht qualifiziert?
2: Qualifiziert hat er sich schon länger dafür, aber er hat noch nicht gefragt.
0: Ach so, das kann natürlich sein. Vielleicht hört er jetzt gerade zu im Badezimmer oder so. Ne? Da gibt es einen kleinen Anschluss. Aber ihr habt ein gutes Verhältnis. Ja, ihr seid so im Guten, oder? Macht Spaß doch, wenn man sich sieht.
2: Ja, natürlich.
0: Kann ja sein, es kommt was super Originelles dann. Ne? Da, und vielleicht haben wir es auch jetzt angeschoben oder hat ein Kumpel zugehört oder so, der sagt dann, pass mal auf. Jetzt fragst du mal Nadine, die hat es verdient. Und dann gibt es ein Riesendorffest mit der Bäckerei, die dann 4 Nächte aufmacht. Dann komme ich vorbei. Ja, wenn sie 4 Nächte aufmacht, backe ich mit. Ich wünsche euch also eine gute Zeit in Weiher und dir eine gute Fahrt nach Hause. Ja, bis bald. Ciao, Nadine.

0: Surprise!
1: Sauer bis inkludig, ne? Oh, es ist jetzt 0.54 Uhr. Oh, Silence ist wie in Trance. Ich glaube, ich brauche ein bisschen mehr Beat. Ah, so, das ist schon besser. Ich brauche Energie jetzt. Das geht nicht anders. Und ihr fahrt bitte vorsichtig auf der A29, falls ihr da zu tun habt. Ahlhorner Heide in Richtung Oldenburg. Da sind nämlich Fahrradfahrer auf der Autobahn unterwegs, wo sie nicht hingehören, zwischen Wadenburg und Sandkrug. A29 Ahlhorner Heide in Richtung Oldenburg. Bitte aufpassen, hier ist die Popnacht mit Flo.
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1: Um 1 Uhr mit Christine Beidt. Der geplante Tankrabatt hat eine erste Hürde genommen. Das Bundeskabinett hat die Senkung der Energiesteuer auf Benzin und Diesel beschlossen. Das hat eine Regierungssprecherin bestätigt. Aus der Nachrichtenredaktion Lisa Reister.
2: Wie bereits im Mai und Juni soll die Energiesteuer auf Sprit um 14 Cent pro Liter gesenkt werden. Dadurch würde sich auch die fällig werdende Mehrwertsteuer verringern um etwa 3 Cent. Das bedeutet, der Preis für Verbraucher dürfte um 17 Cent pro Liter sinken. Die Entlastung ist vom 1. Oktober bis zum 31. Dezember vorgesehen. Bundestag und Bundesrat sollen noch in dieser Woche über den Tankrabatt entscheiden. Die Bundesregierung hatte sich darauf mit den Ländern verständigt. Sie sollen die Steuerausfälle zur Hälfte ausgleichen.
1: Nach dem Ausscheiden der CDU aus dem Landtag in Mecklenburg-Vorpommern ist Spitzenkandidat Peters als Landeschef zurückgetreten. Er ziehe damit persönlich die Konsequenzen aus der krachenden Niederlage, sagte Peters nach einer Sitzung des CDU-Landesvorstands in Schwerin. Philipp Amthor soll den Posten zunächst kommissarisch übernehmen. Bei einem Unfall auf dem Oktoberfest in München ist ein Mitarbeiter ums Leben gekommen. Zu den genauen Umständen werde ermittelt, teilte die Polizei mit. Zuvor hatte ein Sprecher gesagt, der Mann habe sich wohl in einem Bereich eines Freefall Towers aufgehalten, in dem er nicht hätte sein sollen. Er sei getroffen oder möglicherweise eingequetscht worden. Die drei Nachrichtenmedien, denen US-Präsident Trump den Zugang zum Weißen Haus verwehrt, haben Klage eingereicht. Dabei berufen sich CNN, MS Now und Politico auf den ersten Zusatzartikel zur Verfassung der USA. Der verbietet Einschränkungen der Presse- und Redefreiheit. Washington-Korrespondent Samuel Jakisch berichtet.
3: Die Klage der Medien vor einem Gericht in der US-Hauptstadt Washington ist ein Eilantrag und soll ihren Zugang zum Weißen Haus wiederherstellen. US-Präsident Trump hatte den Ausschluss der betroffenen Journalisten damit begründet, dass ihm ihre Berichterstattung nicht gefallen habe, weil sie nicht wohlwollend über seine Politik berichtet hätten. Am Montag ergänzte Trump in einem Online-Posting, dass er die freie Presse schätze und sich das Weiße Haus gegen eine Bedrohung der nationalen Sicherheit zur Wehr setze. Tatsächlich hatte Trump in seiner laufenden Amtszeit wiederholt Journalistinnen beschimpft, die ihm kritische Fragen gestellt hatten. Auch hatte Trump bereits in der Vergangenheit versucht, bestimmte Medien oder Journalisten von Presseterminen auszuschließen.
1: Das Wetter für Deutschland. Heute Nacht teils klar, teils bewölkt oder neblig, anfangs im Osten noch einzelne Schauer. Die Tiefstwerte 14 bis 2 Grad. Tagsüber mal längere Zeit Sonne, mal dichte Wolken. Die meisten Sonnenstunden am Oberrhein, am Bodensee, im Wendland und in der Altmark. Dazu maximal 14 bis 23 Grad. Die Zeit, es ist 1.03 Uhr.
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4: Vorsicht bitte auf der A7 Fulda Richtung Kassel. Zwischen Hünfeld-Schlitz und Niederaula liegen Gegenstände. Vorsicht bitte auf der A61 Ludwigshafen Richtung Koblenz. Zwischen Pfalzfeld und Emmelshausen liegt ein Tier. Vorsicht bitte auf der B521 Büdingen Richtung Frankfurt. Zwischen Höchst und Heldenbergen steht ein defektes Fahrzeug. A4 Richtung Frankfurt. Zwischen Sättelstädtische und Eisenach-Ostfahrbahn auf einen Fahrstreifen verengt. Wanderbaustelle ca. 6 Uhr. Die A45 Gießen Richtung Aschaffenburg ist zwischen Altenstadt und Hammersbach wegen Bergungsarbeiten gesperrt. Umleitungsempfehlung ab Altenstadt über die U60. Ein LKW hat die Schutzplanke durchbrochen und lag in der Böschung auf dem Dach.
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5: Mit Ben Streubel, dann machen wir es gleich so ordentlich laut hier. Jede Menge Phon bis zur Ohramputation. Der Lenkradklopfer ist der lauteste Hit der Nacht. Also den spiele ich 5,7932% lauter als alle anderen Hits, bis die Regulierungsbehörde den Strom abdreht oder am Stuhl sägt. So, da haben die aber keine große Wahl, außer dem pennen die um diese Zeit, da können wir machen, was wir wollen. Also ich spiele den Song lauter, den ihr mögt. Aber welcher soll das denn sein? 07221 2011. Ich sammle Vorschläge ein. 07221 2011.
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0: Schöcki, aua. Hier ist die Popper.
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0: Und die Vorschläge heute Nacht aus Baden-Württemberg und Berlin. Claudia aus Stuttgart. Guten Morgen, Claudi.
2: Schönen guten Morgen.
0: Und du hast es sehr schön bei dir zu Hause dekoriert mit Sonnenblumen. Das ist aber toll. Ja?
2: Genau.
0: Sonnenblumen, hast du die selbst angebaut? Oder?
2: Nein, ich habe einen dicken, fetten, schönen Strauß heute bekommen von meinen lieben Kolleginnen und Kollegen.
0: Ah, das ist aber süß. Da musst du vielleicht auch mal was zurückbringen, so ein paar Muffins, irgendwas backen, irgendwas Schönes.
2: Ui.
0: Ja, wer weiß, ne?
2: Und ist ich streng mich an.
0: Da ist dein Partner jetzt unter Druck geraten, ne? Aber du hast ja gedacht, vielleicht motivieren wir den mal ein bisschen. Du hast einen Song, den ihr beide gut findet, von CC Top, Sharp Dressed Man. Ne?

0: Original Enkraftklopfer. Die Luftgitarre ist rausgeholt und da dürft ihr gerne für abstimmen. Wir haben noch einen weiteren Vorschlag von Michaela aus Berlin. Guten Morgen, Michaela.
1: Ja, hallihallo. Schönen guten Morgen nach Baden-Baden.
0: Und du bist am Backen und in der Küche auf jeden Fall machst du irgendwas, ne? Mit Brot hast du geschrieben. Was ist das für ein Brot?
1: Ja, ich bin im Sommer habe ich immer Kuchen gebacken, alles ausprobiert mit vielen Früchten. Und jetzt bin ich am Backen von Brot. Heute habe ich Reisbrot gebacken.
0: Aha, Reisbrot. Und macht das Spaß? Also schmeckt's gut? Wenn man reinbeißt?
1: Das weiß ich noch nicht. Aussehen tut super, aber es ist ja noch nicht abgekühlt.
0: Es gibt also eine Live-Verköstigung sozusagen dann heute Nacht noch in dieser Show. Das ist doch toll. Das ist abkühlen, dann sagst du uns Bescheid. Aerosmith, würdest du gerne hören mit Dude Looks Like a Lady.

jetzt entscheidet ihr es in Deutschland. Dudi, dudi, dudi, dai. Was sollen wir denn da spielen? Noch ein bisschen lauter. Aerosmith, Dude Looks Like a Lady. Oder vielleicht doch CC Top, Sharp Dressed Man. 0722212011. Aerosmith gegen CC Top. Das ist doch mal was. Bin ich sehr gespannt, wie das ausgeht. Danke euch beiden für die Vorschläge. Michaela und Claudi, ne? Ciao, ciao.

0: Welcher Song wird's jetzt?
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2: Vorschläge kamen aus Berlin und Bad Rodeberg. Claudia aus Stuttgart hätte gerne CC Top. Erst bestellte sie es als Old Dressed Man für ihren Partner. Aber Sharp Dressed ist ja auch noch ein bisschen attraktiver vielleicht. Also das war Vorschlag Nummer 1. Michael aus Berlin war für Aerosmith Dude Looks Like a Lady. Jetzt ging es hin und her und es ist ziemlich eindeutig in eine Richtung gegangen. Ich mache nochmal eine kleine Kontrolle hier bei dieser WhatsApp-Audio. Hallo, guten Morgen.
3: Hallo Ben, hier ist Christian aus Siegen. Also heute würde ich mich für ZZ Top entscheiden, mit einem Gruß an meinen Kollegen Dorsten, der auch heute Nacht wieder unterwegs ist.
2: Okay.
3: Danke dir, ciao.
2: Hat die meisten Stimmen bekommen. 67% aller Anrufer. Ich mache lauter. ZZ Top.

Es ist 1.23 Uhr, eine Gefahrenstelle von der A37. In beiden Richtungen bitte aufpassen. Burgdorf, Hannover, Messe. Da sind Menschen auf der Fahrbahn. Zwischen Kreuz Hannover-Kirchhorst und Kreuz Hannover-Buchholz Menschen auf der Fahrbahn auf der A37 und ein defekter PKW auf der A4 Erfurt Richtung Kirchheimer Dreieck zwischen Gotha und Gotha-Boxberg. Hier ist die Popnacht.

0: David Guetta Memories in der Popnacht. Es ist 1.30 Uhr.
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2: Heute wechseln sich Sonnenschein und teilweise kompakte Wolken am Himmel ab. Im Süden ist es zum Teil länger sonnig. Es bleibt trocken. Die Höchstwerte liegen zwischen 15 und 21 Grad. Auf den Bergen werden 11 bis 16 Grad erreicht. Der Wind ist den Tag hindurch meist nur schwach unterwegs und kommt aus nördlicher Richtung. Morgen erst vor allem in den Flussniederungen ein paar Nebelfelder, ansonsten oft Sonnenschein und trocken. Im Norden mitunter wolkiger, am Donnerstag vorübergehend wechselhafter.
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3: Vorsicht bitte auf der B521 Büdingen Richtung Frankfurt. Zwischen Höchst und Heldenbergen steht ein defektes Fahrzeug. A4 Richtung Frankfurt. Zwischen Sättelstädtische und Eisenach-Ostfahrbahn auf einen Fahrstreifen verengt. Wanderbaustelle ca. 6 Uhr. Die A45 Gießen Richtung Aschaffenburg ist zwischen Altenstadt und Hammersbach wegen Bergungsarbeiten gesperrt. Umleitungsempfehlung ab Altenstadt über die U60. Ein LKW hat die Schutzplanke durchbrochen und lag in der Böschung auf dem Dach.
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0: Und die am meisten unterschätzte Höchsttemperatur heute im Erzgebirge Annaberg-Buchholz bekommen wir 14 Grad. Hier ist die Popnacht. Hey, oh, oh. 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Mein Name Ben Sträubel.

0: Oh, sind alle schön in ihren Startpositionen für diese Show. Ist hier da hinten letzte Reihe. Da hat noch jemand eingecheckt. Das ist Matthias aus Mannheim. Der übt ein bisschen Tischtennis noch zu Hause. Der spielt beim TTC Edingen-Neckarhausen. Und am Donnerstag geht es gegen Bammental-Mauer. Habt ihr das gewusst? Ja, wisst ihr das jetzt? Wollen wir natürlich wissen, wie das ausgeht. Und er grüßt seinen Trainer, den Patrick. Der ist auch gerade noch ein bisschen dabei. Und die wollen sich natürlich ordentlich fit machen, damit eben Bammental-Mauer dann am Donnerstag übel dasteht. Nun, die sind auf jeden Fall vorgewarnt jetzt hier durch diese Show. Miri, guten Morgen.
1: Hallo, guten Morgen.
0: In Loma brennt noch eine einsame Kerze jetzt. Du bist Straßenbahn gefahren in Bonn. Welche Linie?
1: Die Linie 66.
0: Ah, geht die nicht nach Siegburg an den ICE-Bahnhof unter anderem dann auch, ne?
1: Ja, das ist korrekt.
0: Siehst du mal, ist aber eine schöne Strecke eigentlich. Von Hauptbahnhof, ne? Bonn Hauptbahnhof.
1: Ja, das ist da. Auch schön.
0: Fährst du da immer hin und her oder hast du dann auch mal einen Wechsel?
1: Wir haben auch zwischendurch einen Wechsel. Dann geht's bis nach Bad Honnef oder Bad Godesberg, Stadthalle.
0: Ja. Und was ist deine Lieblingsstrecke?
1: Bad Honnef.
0: Einfach so, weil die Landschaft dir gefällt dann dort.
1: Ja, unten Königswinter längst am Rhein. Das ist schon eine beeindruckende Aussicht, ja.
0: Ist das nicht so, dass man da auch manchmal so Erinnerungen hat an vielleicht Menschen, die da lebten, die man kennengelernt hat? Und dann fährt man plötzlich irgendeine Straße lang und so. Oder man sieht Bad Honnef und sagt, da war einst zum Beispiel der fantastische Didi, ne, mit dem ich so eine tolle Zeit hatte. Gibt's das auch, wenn man immer diese...
1: Eher der Drachenfels, ne?
0: Drachenfels? Was war denn in Drachenfels?
1: Ja, da ist man dann mit den Freundinnen mal hochgegangen auf den Weihnachtsmarkt. Das waren schon schöne Erinnerungen.
0: Und da waren so die besten Begegnungen hattest du dort, die aufregendsten Begegnungen. Drachenfels.
1: Unter anderem, ja.
0: Na, siehst du mal, ne? Dann wissen wir schon mal ein bisschen mehr über dich. Also, wenn du angesprochen wirst demnächst, wenn du die Linie 66 fährst, dann werden alle brüllen, Drachenfels, Drachenfels. So, und dann wünsche ich dir eine gute Nacht. Ich spiele deinen Lieblingssong jetzt hier ein bisschen lauter und schön, dass du bei uns bist, noch ein paar Stunden, ne?
1: Ich danke, ciao, und ciao. Alles Gute. Passt auf mich auf. Danke, ciao.

Animal, Animal ist der neue von Cat's Eye, den wir da gerade gehört haben in der Popnacht. Vorsicht, ein Fuchs liegt auf der A3 Frankfurt in Richtung Würzburg zwischen Aschaffenburg West und Aschaffenburg Ost.

American Girls in der Popnacht. Maxi, der bei Michaela in Berlin eingezogen ist, nachdem sie noch 2 Jahre zusammen waren, der ist jetzt gerade verbannt worden ins Badezimmer und er hockt jetzt in der Badewanne. Da ist aber kein Wasser drin, sondern nur eine Herdplatte, so eine Elektroherdplatte. Und er macht sich dort Reibekuchen. Also er wurde verbannt aus dem Rest der Wohnung, weil es eben da so riecht. Er ist ein Reibekuchen-Fetischist und isst jede Nacht jede Menge davon. Also ich meine, klar, das dampft und brutzelt und da geht das Fett, spritzt überall rum, wenn man nicht vorbereitet ist. Und der Geruch kann natürlich auch also an die Nerven gehen. Die Beziehung leidet. Michaela hat gesagt, wenn du doch mal was zubereitest hier in dieser Wohnung, dann in der Badeabteilung. Und da dann in der Wanne so. Und da ist das Fenster offen, also da rausqualmt irgendwo in Berlin, dann weiß man, das ist der Reibekuchen von Maxi. Lass dir es schmecken, wenn er dann fertig ist. Vorteil ist natürlich, wenn man in der Badewanne kocht, brutzelt und auch gleichzeitig dann drin badet, kann man auch dann die Sachen wieder abwaschen. Ja, man ist also man hält sich in der Spülmaschine schon auf. Da spart man natürlich Wasser, mein Lieber. Ne? Zähne putzen auch dann über der Pfanne, ne? Lass dir es schmecken erstmal. Lieblingshit von Maxi ist Somber, My Body Isn't Ready.

eine Eilmeldung aus dem Verkehrszentrum. Ein Falschfahrer fährt auf der A30 Osnabrück-Rheine im Kreuz Lotte Osnabrück, kommt ein Fahrzeug entgegen. Bitte äußerst rechts fahren, nicht überholen. Wir melden es, wenn die Gefahr vorüber ist. Auf der A30 Osnabrück-Rheine im Kreuz Lotte Osnabrück ist ein Falschfahrer unterwegs in beiden Richtungen. Bitte rechts fahren, nicht überholen. Wir melden das, wenn das wieder vorbei ist. So, dann machen wir doch mal von vorne diesen schönen Hit hier von Sunburn. My body isn't ready. Hoffentlich fährt da kein Falschfahrer mehr rein. Jetzt ist mal gut.

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1: Um 2 Uhr mit Christine Beith. Die Unionsbundestagsfraktion will heute über die Folgen der Niederlagen der CDU bei den Landtagswahlen im September beraten. Fraktionschef Frei sagte am Abend,